Hier ist das Daily Update am letzten Tag der Woche. Zum Glück kein Freitag der 13., sondern Sonntag der 13. Hallo zusammen. Heute wird's in Niedersachsen

Politisch, aber ganz lokal. Bei den Kommunalwahlen geht es nämlich heute in Niedersachsen um Kreistage, Stadt- und Gemeinderäte, Ortsräte und weitere Gremien. Also genau um die Entscheidungen, die bei euch direkt vor der eigenen Haustür spürbar sind, wenn ihr denn in Niedersachsen wohnt. Deshalb geht heute ganz einfach. Wer wahlberechtigt ist, sollte unbedingt seine Stimme nutzen. Denn mitentscheiden ist immer besser, als sich später nur über Entscheidungen zu ärgern. Geht bitte wählen. Heute vor 41 Jahren startete eine der größten Videospielkarrieren überhaupt. Nintendo veröffentlichte nämlich Super Mario Bros. Anfangs bekam das Spiel erstaunlich wenig Aufmerksamkeit, doch dann sprach es sich herum und vor allem Kinder feierten auf einmal den kleinen Klempner mit Schnauzbart. Mario wurde zum Superstar und Super Mario Bros. Zum Klassiker. Und aus ein paar Pixeln damals entstand damit eine Figur, die heute fast jeder auf der Welt kennt und auch heute im Jahr 2026 noch immer auf Konsolen gespielt wird. Happy Birthday damit an Mario, Luigi und vor allem auch an den roten Pelzkopf. Heute vor 28 Jahren hat sich Robbie Williams schon mal aufs Millennium vorbereitet. Sein Song Millennium stand da am 13. September 1998 auf Platz 1 der britischen Charts und damit auch sein erster Solo-Nummer-1-Hit in Großbritannien.

In Deutschland lief der Song, naja, nennen wir es mal ruhiger, denn hier schaffte es der Song gerade mal auf Platz 18. Trotzdem wurde Millennium zu einem echten Robbie-Klassiker und natürlich zum perfekten Soundtrack für die Vorfreude auf das Jahr 2000. Damals noch klein, jung und oft belächelt, heute aber Weltstar. Justin Bieber. Heute vor 11 Jahren stand er mit What Do You Mean auf Platz 1 der US-Charts. What do you mean? Der Song markierte damals aber endgültig seinen Wandel vom Teenie-Star zum erwachsenen Popkünstler. Ein neues Image, ein neuer Sound und plötzlich nahmen ihn auch viele ernst, die vorher nur müde über ihn gelächelt hatten. Und das war das Daily Update vom 13. September. Übrigens, heute ist Umarme deinen Cheftag. Praktischerweise ist heute Sonntag und falls der Feiertag, also der Sonntag heute doch dann ausfällt, weil du arbeiten musst, dann umarme deinen Chef ruhig. Vielleicht ist er dann kurz genug verwirrt, um dir doch freizugeben. Sven Weikam, Daily Redaktion.

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Hier ist das Daily Update am letzten Tag der Woche. Zum Glück kein Freitag der 13., sondern Sonntag der 13. Hallo zusammen. Heute wird's in Niedersachsen politisch, aber ganz lokal. Bei den Kommunalwahlen geht es nämlich heute in Niedersachsen um Kreistage, Stadt- und Gemeinderäte, Ortsräte und weitere Gremien. Also genau um die Entscheidungen, die bei euch direkt vor der eigenen Haustür spürbar sind, wenn ihr denn in Niedersachsen wohnt. Deshalb geht heute ganz einfach. Wer wahlberechtigt ist, sollte unbedingt seine Stimme nutzen. Denn mitentscheiden ist immer besser, als sich später nur über Entscheidungen zu ärgern. Geht bitte wählen. Heute vor 41 Jahren startete eine der größten Videospielkarrieren überhaupt. Nintendo veröffentlichte nämlich Super Mario Bros. Anfangs bekam das Spiel erstaunlich wenig Aufmerksamkeit, doch dann sprach es sich herum und vor allem Kinder feierten auf einmal den kleinen Klempner mit Schnauzbart. Mario wurde zum Superstar und Super Mario Bros. Zum Klassiker. Und aus ein paar Pixeln damals entstand damit eine Figur, die heute fast jeder auf der Welt kennt und auch heute im Jahr 2026 noch immer auf Konsolen gespielt wird. Happy Birthday damit an Mario, Luigi und vor allem auch an den roten Pelzkopf. Heute vor 28 Jahren hat sich Robbie Williams schon mal aufs Millennium vorbereitet. Sein Song Millennium stand da am 13. September 1998 auf Platz 1 der britischen Charts und damit auch sein erster Solo-Nummer-1-Hit in Großbritannien. 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

0: In Deutschland lief der Song, naja, nennen wir es mal ruhiger, denn hier schaffte es der Song gerade mal auf Platz 18. Trotzdem wurde Millennium zu einem echten Robbie-Klassiker und natürlich zum perfekten Soundtrack für die Vorfreude auf das Jahr 2000. Damals noch klein, jung und oft belächelt, heute aber Weltstar. Justin Bieber. Heute vor 11 Jahren stand er mit What Do You Mean auf Platz 1 der US-Charts. What do you mean? Der Song markierte damals aber endgültig seinen Wandel vom Teenie-Star zum erwachsenen Popkünstler. Ein neues Image, ein neuer Sound und plötzlich nahmen ihn auch viele ernst, die vorher nur müde über ihn gelächelt hatten. Und das war das Daily Update vom 13. September. Übrigens, heute ist Umarme deinen Cheftag. Praktischerweise ist heute Sonntag und falls der Feiertag, also der Sonntag heute doch dann ausfällt, weil du arbeiten musst, dann umarme deinen Chef ruhig. Vielleicht ist er dann kurz genug verwirrt, um dir doch freizugeben. Sven Weikamp, Daily Redaktion.
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2: Kurzer Blick auf die Uhr. Ui, ganz schön spät schon, ne? Wie sieht's aus? Habt ihr schon überlegt, was ihr morgen machen wollt? Noch nicht? Na, dann ist jetzt vielleicht die ideale Zeit dafür. Und damit ihr besser durch die Nacht kommt, hier wieder ein bisschen Musik.

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1: Hier ist das Daily Update am letzten Tag der Woche. Zum Glück kein Freitag der 13., sondern Sonntag der 13. Hallo zusammen. Heute wird's in Niedersachsen politisch, aber ganz lokal. Bei den Kommunalwahlen geht es nämlich heute in Niedersachsen um Kreistage, Stadt- und Gemeinderäte, Ortsräte und weitere Gremien. Also genau um die Entscheidungen, die bei euch direkt vor der eigenen Haustür spürbar sind, wenn ihr denn in Niedersachsen wohnt. Deshalb geht heute ganz einfach. Wer wahlberechtigt ist, sollte unbedingt seine Stimme nutzen. Denn mitentscheiden ist immer besser, als sich später nur über Entscheidungen zu ärgern. Geht bitte wählen. Heute vor 41 Jahren startete eine der größten Videospielkarrieren überhaupt. Nintendo veröffentlichte nämlich Super Mario Bros. Anfangs bekam das Spiel

erstaunlich wenig Aufmerksamkeit, doch dann sprach es sich herum und vor allem Kinder feierten auf einmal den kleinen Klempner mit Schnauzbart. Mario wurde zum Superstar und Super Mario Bros. Zum Klassiker. Und aus ein paar Pixeln damals entstand damit eine Figur, die heute fast jeder auf der Welt kennt und auch heute im Jahr 2026 noch immer auf Konsolen gespielt wird. Happy Birthday damit an Mario, Luigi und vor allem auch an den roten Pelzkopf. Heute, vor 28 Jahren, hat sich Robbie Williams schon mal aufs Millennium vorbereitet. Sein Song Millennium stand da am 13. September 1998 auf Platz 1 der britischen Charts und damit auch sein erster Solo-Nummer-1-Hit in Großbritannien.

In Deutschland lief der Song, naja, nennen wir es mal ruhiger, denn hier schaffte es der Song gerade mal auf Platz 18. Trotzdem wurde Millennium zu einem echten Robbie-Klassiker und natürlich zum perfekten Soundtrack für die Vorfreude auf das Jahr 2000. Damals noch klein, jung und oft belächelt, heute aber Weltstar. Justin Bieber. Heute vor 11 Jahren stand er mit What Do You Mean auf Platz 1 der US-Charts. What do you mean? Der Song markierte damals aber endgültig seinen Wandel vom Teenie-Star zum erwachsenen Popkünstler. Ein neues Image, ein neuer Sound und plötzlich nahmen ihn auch viele ernst, die vorher nur müde über ihn gelächelt hatten. Und das war das Daily Update vom 13. September. Übrigens, heute ist Umarme deinen Cheftag. Praktischerweise ist heute Sonntag und falls der Feiertag, also der Sonntag heute doch dann ausfällt, weil du arbeiten musst, dann umarme deinen Chef ruhig. Vielleicht ist er dann kurz genug verwirrt, um dir doch freizugeben. Sven Weikamp, Daily Redaktion.

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1: 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Na, seid ihr auch noch wach vom Radio? Ihr werdet es nicht glauben, aber ich habe mir fest vorgenommen, jetzt vor jedem Schlafengehen einfach mal 20 Liegestütze zu machen. Ja, und da ich so eine Sportskanone bin, bin ich jetzt seit 3 Tagen wach, weil ich mich einfach nicht dazu überwinden kann. Spaß beiseite, hier geht's weiter mit dem, worauf es ankommt, nämlich Musik. Und Sport können die anderen machen.

ist das Daily Update am letzten Tag der Woche. Zum Glück kein Freitag der 13., sondern Sonntag der 13. Hallo zusammen. Heute wird's in Niedersachsen politisch, aber ganz lokal. Bei den Kommunalwahlen geht es nämlich heute in Niedersachsen um Kreistage, Stadt- und Gemeinderäte, Ortsräte und weitere Gremien. Also genau um die Entscheidungen, die bei euch direkt vor der eigenen Haustür spürbar sind, wenn ihr denn in Niedersachsen wohnt. Deshalb geht heute ganz einfach. Wer wahlberechtigt ist, sollte unbedingt seine Stimme nutzen. Denn mitentscheiden ist immer besser, als sich später nur über Entscheidungen zu ärgern. Geht bitte wählen. Heute vor 41 Jahren startete eine der größten Videospielkarrieren überhaupt. Nintendo veröffentlichte nämlich Super Mario Bros. Anfangs bekam das Spiel erstaunlich wenig Aufmerksamkeit, doch dann sprach es sich herum und vor allem Kinder feierten auf einmal den kleinen Klempner mit Schnauzbart. Mario wurde zum Superstar und Super Mario Bros. Zum Klassiker. Und aus ein paar Pixeln damals entstand damit eine Figur, die heute fast jeder auf der Welt kennt und auch heute im Jahr 2026 noch immer auf Konsolen gespielt wird. Happy Birthday damit an Mario, Luigi und vor allem auch an den roten Pelzkopf. Heute vor 28 Jahren hat sich Robbie Williams schon mal aufs Millennium vorbereitet. Sein Song Millennium stand da am 13. September 1998 auf Platz 1 der britischen Charts und damit auch sein erster Solo-Nummer-1-Hit in Großbritannien.

0: In Deutschland lief der Song, naja, nennen wir es mal ruhiger, denn hier schaffte es der Song gerade mal auf Platz 18. Trotzdem wurde Millennium zu einem echten Robbie-Klassiker und natürlich zum perfekten Soundtrack für die Vorfreude auf das Jahr 2000. Damals noch klein, jung und oft belächelt, heute aber Weltstar. Justin Bieber. Heute vor 11 Jahren stand er mit What Do You Mean auf Platz 1 der US-Charts. What do you mean? Der Song markierte damals aber endgültig seinen Wandel vom Teenie-Star zum erwachsenen Popkünstler. Ein neues Image, ein neuer Sound und plötzlich nahmen ihn auch viele ernst, die vorher nur müde über ihn gelächelt hatten. Und das war das Daily Update vom 13. September. Übrigens, heute ist Umarme deinen Cheftag. Praktischerweise ist heute Sonntag und falls der Feiertag, also der Sonntag heute doch dann ausfällt, weil du arbeiten musst, dann umarme deinen Chef ruhig. Vielleicht ist er dann kurz genug verwirrt, um dir doch freizugeben. Sven Weikam, Daily Redaktion.
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1: Einen wunderschönen guten Morgen zusammen. Oder ist bei euch noch Abend? Stimmt, der nächste Tag beginnt ja eigentlich erst, wenn man geschlafen hat. Und naja, bis dahin gibt's einfach tolle Musik hier aus dem Radio. Also ruhig ein Stück lauter drehen.

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Hier ist das Daily Update am letzten Tag der Woche. Zum Glück kein Freitag der 13., sondern Sonntag der 13. Hallo zusammen. Heute wird's in Niedersachsen politisch, aber ganz lokal. Bei den Kommunalwahlen geht es nämlich heute in Niedersachsen um Kreistage, Stadt- und Gemeinderäte, Ortsräte und weitere Gremien. Also genau um die Entscheidungen, die bei euch direkt vor der eigenen Haustür spürbar sind, wenn ihr denn in Niedersachsen wohnt. Deshalb geht heute ganz einfach. Wer wahlberechtigt ist, sollte unbedingt seine Stimme nutzen. Denn mitentscheiden ist immer besser, als sich später nur über Entscheidungen zu ärgern. Geht bitte wählen. Heute vor 41 Jahren startete eine der größten Videospielkarrieren überhaupt. Nintendo veröffentlichte nämlich Super Mario Bros. Anfangs bekam das Spiel erstaunlich wenig Aufmerksamkeit, doch dann sprach es sich herum und vor allem Kinder feierten auf einmal den kleinen Klempner mit Schnauzbart. Mario wurde zum Superstar und Super Mario Bros. Zum Klassiker. Und aus ein paar Pixeln damals entstand damit eine Figur, die heute fast jeder auf der Welt kennt und auch heute im Jahr 2026 noch immer auf Konsolen gespielt wird. Happy Birthday damit an Mario, Luigi und vor allem auch an den roten Pelzkopf. Heute vor 28 Jahren hat sich Robbie Williams schon mal aufs Millennium vorbereitet. Sein Song Millennium stand da am 13. September

In Deutschland lief der Song, naja, nennen wir es mal ruhiger, denn hier schaffte es der Song gerade mal auf Platz 18. Trotzdem wurde Millennium zu einem echten Robbie-Klassiker und natürlich zum perfekten Soundtrack für die Vorfreude auf das Jahr 2000. Damals noch klein, jung und oft belächelt, heute aber Weltstar. Justin Bieber. Heute vor 11 Jahren stand er mit What Do You Mean auf Platz 1 der US-Charts. What do you mean? Der Song markierte damals aber endgültig seinen Wandel vom Teenie-Star zum erwachsenen Popkünstler. Ein neues Image, ein neuer Sound und plötzlich nahmen ihn auch viele ernst, die vorher nur müde über ihn gelächelt hatten. Und das war das Daily Update vom 13. September. Übrigens, heute ist Umarme deinen Cheftag. Praktischerweise ist heute Sonntag und falls der Feiertag, also der Sonntag heute doch dann ausfällt, weil du arbeiten musst, dann umarme deinen Chef ruhig. Vielleicht ist er dann kurz genug verwirrt, um dir doch freizugeben. Sven Weikam, Daily Redaktion.

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1: Hier ist das Daily Update am letzten Tag der Woche. Zum Glück kein Freitag der 13., sondern Sonntag der 13. Hallo zusammen. Heute wird's in Niedersachsen politisch, aber ganz lokal. Bei den Kommunalwahlen geht es nämlich heute in Niedersachsen um Kreistage, Stadt- und Gemeinderäte, Ortsräte und weitere Gremien. Also genau um die Entscheidungen, die bei euch direkt vor der eigenen Haustür spürbar sind, wenn ihr denn in Niedersachsen wohnt. Deshalb geht heute ganz einfach. Wer wahlberechtigt ist, sollte unbedingt seine Stimme nutzen. Denn mitentscheiden ist immer besser, als sich später nur über Entscheidungen zu ärgern. Geht bitte wählen. Heute vor 41 Jahren startete eine der größten Videospielkarrieren überhaupt. Nintendo veröffentlichte nämlich Super Mario Bros. Anfangs bekam das Spiel erstaunlich wenig Aufmerksamkeit, doch dann sprach es sich herum und vor allem Kinder feierten auf einmal den kleinen Klempner mit Schnauzbart. Mario wurde zum Superstar und Super Mario Bros. Zum Klassiker. Und aus ein paar Pixeln damals entstand damit eine Figur, die heute fast jeder auf der Welt kennt und auch heute im Jahr 2026 noch immer auf Konsolen gespielt wird. Happy Birthday damit an Mario, Luigi und vor allem auch an den roten Pelzkopf. Heute vor 28 Jahren hat sich Robbie Williams schon mal aufs Millennium vorbereitet. Sein Song Millennium stand da am 3.

0: In Deutschland lief der Song, naja, nennen wir es mal ruhiger, denn hier schaffte es der Song gerade mal auf Platz 18. Trotzdem wurde Millennium zu einem echten Robbie-Klassiker und natürlich zum perfekten Soundtrack für die Vorfreude auf das Jahr 2000. Damals noch klein, jung und oft belächelt, heute aber Weltstar. Justin Bieber. Heute vor 11 Jahren stand er mit What Do You Mean auf Platz 1 der US-Charts. What do you mean? Der Song markierte damals aber endgültig seinen Wandel vom Teenie-Star zum erwachsenen Popkünstler. Ein neues Image, ein neuer Sound und plötzlich nahmen ihn auch viele ernst, die vorher nur müde über ihn gelächelt hatten. Und das war das Daily Update vom 13. September. Übrigens, heute ist Umarme deinen Cheftag. Praktischerweise ist heute Sonntag und falls der Feiertag, also der Sonntag heute doch dann ausfällt, weil du arbeiten musst, dann umarme deinen Chef ruhig. Vielleicht ist er dann kurz genug verwirrt, um dir doch freizugeben. Sven Weikamp, Daily Redaktion.
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1: Viele von euch fragen sich sicherlich, warum ist denn der Typ da schon wieder im Radio um die Uhrzeit? Ja, die Antwort ist ganz einfach. Meine Schwiegereltern sind gerade zu Besuch und naja, gestern habe ich dann doch irgendwie den Staubsauger wohl zu später Zeit angeschmissen. War jetzt auch nicht die beste Idee, aber ich habe mir gedacht, so eine Nachtschicht heute hier im Radio, besser geht's gar nicht. Kommt gut durch die nächsten Stunden, hier ist wieder ein bisschen Musik für euch.

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Hier ist das Daily Update am letzten Tag der Woche. Zum Glück kein Freitag der 13., sondern Sonntag der 13. Hallo zusammen. Heute wird's in Niedersachsen politisch, aber ganz lokal. Bei den Kommunalwahlen geht es nämlich heute in Niedersachsen um Kreistage, Stadt- und Gemeinderäte, Ortsräte und weitere Gremien. Also genau um die Entscheidungen, die bei euch direkt vor der eigenen Haustür spürbar sind, wenn ihr denn in Niedersachsen wohnt. Deshalb geht heute ganz einfach. Wer wahlberechtigt ist, sollte unbedingt seine Stimme nutzen. Denn mitentscheiden ist immer besser, als sich später nur über Entscheidungen zu ärgern. Geht bitte wählen. Heute vor 41 Jahren startete eine der größten Videospielkarrieren überhaupt. Nintendo veröffentlichte nämlich Super Mario Bros. Anfangs bekam das Spiel erstaunlich wenig Aufmerksamkeit, doch dann sprach es sich herum und vor allem Kinder feierten auf einmal den kleinen Klempner mit Schnauzbart. Mario wurde zum Superstar und Super Mario Bros. Zum Klassiker. Und aus ein paar Pixeln damals entstand damit eine Figur, die heute fast jeder auf der Welt kennt und auch heute im Jahr 2026 noch immer auf Konsolen gespielt wird. Happy Birthday damit an Mario, Luigi und vor allem auch an den roten Pelzkopf. Heute vor 28 Jahren hat sich Robbie Williams schon mal aufs Millennium vorbereitet. Sein Song Millennium stand da am 13. September 1998 auf Platz 1 der britischen Charts und damit auch sein erster Solo-Nummer-1-Hit in Großbritannien. We got

In Deutschland lief der Song, naja, nennen wir es mal ruhiger, denn hier schaffte es der Song gerade mal auf Platz 18. Trotzdem wurde Millennium zu einem echten Robbie-Klassiker und natürlich zum perfekten Soundtrack für die Vorfreude auf das Jahr 2000. Damals noch klein, jung und

oft belächelt, heute aber Weltstar. Justin Bieber. Heute vor 11 Jahren stand er mit What Do You Mean auf Platz 1 der US-Charts. What do you mean? Der Song markierte damals aber endgültig seinen Wandel vom Teenie-Star zum erwachsenen Popkünstler. Ein neues Image, ein neuer Sound und plötzlich nahmen ihn auch viele ernst, die vorher nur müde über ihn gelächelt hatten. Und das war das Daily Update vom 13. September. Übrigens, heute ist Umarme deinen Chef-Tag. Praktischerweise ist heute Sonntag und falls der Feiertag, also der Sonntag heute doch dann ausfällt, weil du arbeiten musst, dann umarme deinen Chef ruhig. Vielleicht ist er dann kurz genug verwirrt, um dir doch freizugeben. Sven Weikamp, Daily Redaktion.

Hier ist das Daily Update am letzten Tag der Woche. Zum Glück kein Freitag der 13., sondern Sonntag der 13. Hallo zusammen. Heute wird's in Niedersachsen politisch, aber ganz lokal. Bei den Kommunalwahlen geht es nämlich heute in Niedersachsen um Kreistage, Stadt- und Gemeinderäte, Ortsräte und weitere Gremien. Also genau um die Entscheidungen, die bei euch direkt vor der eigenen Haustür spürbar sind, wenn ihr denn in Niedersachsen wohnt. Deshalb geht heute ganz einfach. Wer wahlberechtigt ist, sollte unbedingt seine Stimme nutzen. Denn mitentscheiden ist immer besser, als sich später nur über Entscheidungen zu ärgern. Geht bitte wählen. Heute vor 41 Jahren startete eine der größten Videospielkarrieren überhaupt. Nintendo veröffentlichte nämlich Super Mario Bros. Anfangs bekam das Spiel erstaunlich wenig Aufmerksamkeit, doch dann sprach es sich herum und vor allem Kinder feierten auf einmal den kleinen Klempner mit Schnauzbart. Mario wurde zum Superstar und Super Mario Bros. Zum Klassiker. Und aus ein paar Pixeln damals entstand damit eine Figur, die heute fast jeder auf der Welt kennt und auch heute im Jahr 2026 noch immer auf Konsolen gespielt wird. Happy Birthday damit an Mario, Luigi und vor allem auch an den roten Pelzkopf. Heute vor 28 Jahren hat sich Robbie Williams schon mal aufs Millennium vorbereitet. Sein Song Millennium stand da am 13. September 1998 auf Platz 1 der britischen Charts und damit auch sein erster Solo-Nummer-1-Hit in Großbritannien. 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

0: In Deutschland lief der Song, naja, nennen wir es mal ruhiger, denn hier schaffte es der Song gerade mal auf Platz 18. Trotzdem wurde Millennium zu einem echten Robbie-Klassiker und natürlich zum perfekten Soundtrack für die Vorfreude auf das Jahr 2000. Damals noch klein, jung und oft belächelt, heute aber Weltstar. Justin Bieber. Heute vor 11 Jahren stand er mit What Do You Mean auf Platz 1 der US-Charts. What do you mean? Der Song markierte damals aber endgültig seinen Wandel vom Teenie-Star zum erwachsenen Popkünstler. Ein neues Image, ein neuer Sound und plötzlich nahmen ihn auch viele ernst, die vorher nur müde über ihn gelächelt hatten. Und das war das Daily Update vom 13. September. Übrigens, heute ist Umarme deinen Cheftag. Praktischerweise ist heute Sonntag und falls der Feiertag, also der Sonntag heute doch dann ausfällt, weil du arbeiten musst, dann umarme deinen Chef ruhig. Vielleicht ist er dann kurz genug verwirrt, um dir doch freizugeben. Sven Weikamp, Daily Redaktion.
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3: Kennt ihr das eigentlich auch? Ihr liegt hundemüde im Bett, wollt eigentlich nur schlafen, aber euer Kopf stellt sich diese eine verdammt wichtige Frage: Haben Pinguine eigentlich Knie? Ja, mit dieser Frage im Kopf liegst du halt einfach stundenlang wach, und damit es dir dabei wenigstens ein bisschen besser geht, hier der perfekte Nachtmix für dich.

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Hier ist das Daily Update am letzten Tag der Woche. Zum Glück kein Freitag der 13., sondern Sonntag der 13. Hallo zusammen. Heute wird's in Niedersachsen politisch, aber ganz lokal. Bei den Kommunalwahlen geht es nämlich heute in Niedersachsen um Kreistage, Stadt- und Gemeinderäte, Ortsräte und weitere Gremien. Also genau um die Entscheidungen, die bei euch direkt vor der eigenen Haustür spürbar sind, wenn ihr denn in Niedersachsen wohnt. Deshalb geht heute ganz einfach. Wer wahlberechtigt ist, sollte unbedingt seine Stimme nutzen. Denn mitentscheiden ist immer besser, als sich später nur über Entscheidungen zu ärgern. Geht bitte wählen. Heute vor 41 Jahren startete eine der größten Videospielkarrieren überhaupt. Nintendo veröffentlichte nämlich Super Mario Bros. Anfangs bekam das Spiel erstaunlich wenig Aufmerksamkeit, doch dann sprach es sich herum und vor allem Kinder feierten auf einmal den kleinen Klempner mit Schnauzbart. Mario wurde zum Superstar und Super Mario Bros. Zum Klassiker. Und aus ein paar Pixeln damals entstand damit eine Figur, die heute fast jeder auf der Welt kennt und auch heute im Jahr 2026 noch immer auf Konsolen gespielt wird. Happy Birthday damit an Mario, Luigi und vor allem auch an den roten Pelzkopf. Heute vor 28 Jahren hat sich Robbie Williams schon mal aufs Millennium vorbereitet. Sein Song Millennium stand da am 13. September 1998 auf Platz 1 der britischen Charts und damit auch sein erster Solo-Nummer-1-Hit in Großbritannien.

In Deutschland lief der Song, naja, nennen wir es mal ruhiger, denn hier schaffte es der Song gerade mal auf Platz 18. Trotzdem wurde Millennium zu einem echten Robbie-Klassiker und natürlich zum perfekten Soundtrack für die Vorfreude auf das Jahr 2000. Damals noch klein, jung und oft belächelt, heute aber Weltstar. Justin Bieber. Heute vor 11 Jahren stand er mit What Do You Mean auf Platz 1 der US-Charts. What do you mean? Der Song markierte damals aber endgültig seinen Wandel vom Teenie-Star zum erwachsenen Popkünstler. Ein neues Image, ein neuer Sound und plötzlich nahmen ihn auch viele ernst, die vorher nur müde über ihn gelächelt hatten. Und das war das Daily Update vom 13. September. Übrigens, heute ist Umarme deinen Chef-Tag. Praktischerweise ist heute

0: Sonntag. Und falls der Feiertag, also der Sonntag heute doch dann ausfällt, weil du arbeiten musst, dann umarme deinen Chef ruhig. Vielleicht ist er dann kurz genug verwirrt, um dir doch freizugeben. Sven Beikam, Daily Redaktion.
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Hier ist das Daily Update am letzten Tag der Woche. Zum Glück kein Freitag der 13., sondern Sonntag der 13. Hallo zusammen. Heute wird's in Niedersachsen politisch, aber ganz lokal. Bei den Kommunalwahlen geht es nämlich heute in Niedersachsen um Kreistage, Stadt- und Gemeinderäte, Ortsräte und weitere Gremien. Also genau um die Entscheidungen, die bei euch direkt vor der eigenen Haustür spürbar sind, wenn ihr denn in Niedersachsen wohnt. Deshalb geht heute ganz einfach. Wer wahlberechtigt ist, sollte unbedingt seine Stimme nutzen. Denn mitentscheiden ist immer besser, als sich später nur über Entscheidungen zu ärgern. Geht bitte wählen. Heute vor 41 Jahren startete eine der größten Videospielkarrieren überhaupt. Nintendo veröffentlichte nämlich Super Mario Bros. Anfangs bekam das Spiel erstaunlich wenig Aufmerksamkeit, doch dann sprach es sich herum und vor allem Kinder feierten auf einmal den kleinen Klempner mit Schnauzbart. Mario wurde zum Superstar und Super Mario Bros. Zum Klassiker. Und aus ein paar Pixeln damals entstand damit eine Figur, die heute fast jeder auf der Welt kennt und auch heute im Jahr 2026 noch immer auf Konsolen gespielt wird. Happy Birthday damit an Mario, Luigi und vor allem auch an den roten Pelzkopf. Heute vor 28 Jahren hat sich Robbie Williams schon mal aufs Millennium vorbereitet. Sein Song Millennium stand da am 13. September 1998 auf Platz 1 der britischen Charts und damit auch sein erster Solo-Nummer-1-Hit in Großbritannien.

0: In Deutschland lief der Song, naja, nennen wir es mal ruhiger, denn hier schaffte es der Song gerade mal auf Platz 18. Trotzdem wurde Millennium zu einem echten Robbie-Klassiker und natürlich zum perfekten Soundtrack für die Vorfreude auf das Jahr 2000. Damals noch klein, jung und oft belächelt, heute aber Weltstar. Justin Bieber. Heute vor 11 Jahren stand er mit What Do You Mean auf Platz 1 der US-Charts. What do you mean? Der Song markierte damals aber endgültig seinen Wandel vom Teenie-Star zum erwachsenen Popkünstler. Ein neues Image, ein neuer Sound und plötzlich nahmen ihn auch viele ernst, die vorher nur müde über ihn gelächelt hatten. Und das war das Daily Update vom 13. September. Übrigens, heute ist Umarme deinen Cheftag. Praktischerweise ist heute Sonntag und falls der Feiertag, also der Sonntag heute doch dann ausfällt, weil du arbeiten musst, dann umarme deinen Chef ruhig. Vielleicht ist er dann kurz genug verwirrt, um dir doch freizugeben. Sven Weikamp, Daily Redaktion.
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Hier ist das Daily Update am letzten Tag der Woche. Zum Glück kein Freitag der 13., sondern Sonntag der 13. Hallo zusammen. Heute wird's in Niedersachsen politisch, aber ganz lokal. Bei den Kommunalwahlen geht es nämlich heute in Niedersachsen um Kreistage, Stadt- und Gemeinderäte, Ortsräte und weitere Gremien. Also genau um die Entscheidungen, die bei euch direkt vor der eigenen Haustür spürbar sind, wenn ihr denn in Niedersachsen wohnt. Deshalb geht heute ganz einfach. Wer wahlberechtigt ist, sollte unbedingt seine Stimme nutzen. Denn mitentscheiden ist immer besser, als sich später nur über Entscheidungen zu ärgern. Geht bitte wählen. Heute vor 41 Jahren startete eine der größten Videospielkarrieren überhaupt. Nintendo veröffentlichte nämlich Super Mario Bros. Anfangs bekam das Spiel erstaunlich wenig Aufmerksamkeit, doch dann sprach es sich herum und vor allem Kinder feierten auf einmal den kleinen Klempner mit Schnauzbart. Mario wurde zum Superstar und Super Mario Bros. Zum Klassiker. Und aus ein paar Pixeln damals entstand damit eine Figur, die heute fast jeder auf der Welt kennt und auch heute im Jahr 2026 noch immer auf Konsolen gespielt wird. Happy Birthday damit an Mario, Luigi und vor allem auch an den roten Pelzkopf. Heute vor 28 Jahren hat sich Robbie Williams schon mal aufs Millennium vorbereitet. Sein Song Millennium stand da am 13. September 1998 auf Platz 1 der britischen Charts und damit auch sein erster Solo-Nummer-1-Hit in Großbritannien.

0: In Deutschland lief der Song, naja, nennen wir es mal ruhiger, denn hier schaffte es der Song gerade mal auf Platz 18. Trotzdem wurde Millennium zu einem echten Robbie-Klassiker und natürlich zum perfekten Soundtrack für die Vorfreude auf das Jahr 2000. Damals noch klein, jung und oft belächelt, heute aber Weltstar, Justin Bieber. Heute vor 11 Jahren stand er mit What Do You Mean auf Platz 1 der US-Charts. What do you mean? Der Song markierte damals aber endgültig seinen Wandel vom Teenie-Star zum erwachsenen Popkünstler. Ein neues Image, ein neuer Sound und plötzlich nahmen ihn auch viele ernst, die vorher nur müde über ihn gelächelt hatten. Und das war das Daily Update vom 13. September. Übrigens, heute ist Umarme deinen Cheftag. Praktischerweise ist heute Sonntag und falls der Feiertag, also der Sonntag heute doch dann ausfällt, weil du arbeiten musst, dann umarme deinen Chef ruhig. Vielleicht ist er dann kurz genug verwirrt, um dir doch freizugeben. Sven Weikam, Daily Redaktion.
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ist das Daily Update am letzten Tag der Woche. Zum Glück kein Freitag der 13., sondern Sonntag der 13. Hallo zusammen. Heute wird's in Niedersachsen politisch, aber ganz lokal. Bei den Kommunalwahlen geht es nämlich heute in Niedersachsen um Kreistage, Stadt- und Gemeinderäte, Ortsräte und weitere Gremien. Also genau um die Entscheidungen, die bei euch direkt vor der eigenen Haustür spürbar sind, wenn ihr denn in Niedersachsen wohnt. Deshalb geht heute ganz einfach. Wer wahlberechtigt ist, sollte unbedingt seine Stimme nutzen. Denn mitentscheiden ist immer besser, als sich später nur über Entscheidungen zu ärgern. Geht bitte wählen. Heute vor 41 Jahren startete eine der größten Videospielkarrieren überhaupt. Nintendo veröffentlichte nämlich Super Mario Bros. Anfangs bekam das Spiel erstaunlich wenig Aufmerksamkeit, doch dann sprach es sich herum und vor allem Kinder feierten auf einmal den kleinen Klempner mit Schnauzbart. Mario wurde zum Superstar und Super Mario Bros. Zum Klassiker. Und aus ein paar Pixeln damals entstand damit eine Figur, die heute fast jeder auf der Welt kennt und auch heute im Jahr 2026 noch immer auf Konsolen gespielt wird. Happy Birthday damit an Mario, Luigi und vor allem auch an den roten Pelzkopf. Heute vor 28 Jahren hat sich Robbie Williams schon mal aufs Millennium vorbereitet. Sein Song Millennium stand da am 13. September 1998 auf Platz 1 der britischen Charts und damit auch sein erster Solo-Nummer-1-Hit in Großbritannien.

0: In Deutschland lief der Song, naja, nennen wir es mal ruhiger, denn hier schaffte es der Song gerade mal auf Platz 18. Trotzdem wurde Millennium zu einem echten Robbie-Klassiker und natürlich zum perfekten Soundtrack für die Vorfreude auf das Jahr 2000. Damals noch klein, jung und oft belächelt, heute aber Weltstar. Justin Bieber. Heute vor 11 Jahren stand er mit What Do You Mean auf Platz 1 der US-Charts. What do you mean? Der Song markierte damals aber endgültig seinen Wandel vom Teenie-Star zum erwachsenen Popkünstler. Ein neues Image, ein neuer Sound und plötzlich nahmen ihn auch viele ernst, die vorher nur müde über ihn gelächelt hatten. Und das war das Daily Update vom 13. September. Übrigens, heute ist Umarme deinen Cheftag. Praktischerweise ist heute Sonntag und falls der Feiertag, also der Sonntag heute doch dann ausfällt, weil du arbeiten musst, dann umarme deinen Chef ruhig. Vielleicht ist er dann kurz genug verwirrt, um dir doch freizugeben. Sven Weikamm, Daily Redaktion.
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Hier ist das Daily Update am letzten Tag der Woche. Zum Glück kein Freitag der 13., sondern Sonntag der 13. Hallo zusammen. Heute wird's in Niedersachsen politisch, aber ganz lokal. Bei den Kommunalwahlen geht es nämlich heute in Niedersachsen um Kreistage, Stadt- und Gemeinderäte, Ortsräte und weitere Gremien. Also genau um die Entscheidungen, die bei euch direkt vor der eigenen Haustür spürbar sind, wenn ihr denn in Niedersachsen wohnt. Deshalb geht heute ganz einfach. Wer wahlberechtigt ist, sollte unbedingt seine Stimme nutzen. Denn mitentscheiden ist immer besser, als sich später nur über Entscheidungen zu ärgern. Geht bitte wählen. Heute vor 41 Jahren startete eine der größten Videospielkarrieren überhaupt. Nintendo veröffentlichte nämlich Super Mario Bros. Anfangs bekam das Spiel erstaunlich wenig Aufmerksamkeit, doch dann sprach es sich herum und vor allem Kinder feierten auf einmal den kleinen Klempner mit Schnauzbart. Mario wurde zum Superstar und Super Mario Bros. Zum Klassiker. Und aus ein paar Pixeln damals entstand damit eine Figur, die heute fast jeder auf der Welt kennt und auch heute im Jahr 2026 noch immer auf Konsolen gespielt wird. Happy Birthday damit an Mario, Luigi und vor allem auch an den roten Pelzkopf. Heute, vor 28 Jahren, hat sich Robbie Williams schon mal aufs Millennium vorbereitet. Sein Song Millennium stand da am 13. September 1998 auf Platz 1 der britischen Charts und damit auch sein erster Solo-Nummer-1-Hit in Großbritannien. 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

In Deutschland lief der Song, naja, nennen wir es mal ruhiger, denn hier schaffte es der Song gerade mal auf Platz 18. Trotzdem wurde Millennium zu einem echten Robbie-Klassiker und natürlich zum perfekten Soundtrack für die Vorfreude auf das Jahr 2000. Damals noch klein, jung und oft belächelt, heute aber Weltstar. Justin Bieber. Heute vor 11 Jahren stand er mit What Do You Mean auf Platz 1 der US-Charts. What do you mean? Der Song markierte damals aber endgültig seinen Wandel vom Teenie-Star zum erwachsenen Popkünstler. Ein neues Image, ein neuer Sound und plötzlich nahmen ihn auch viele ernst, die vorher nur müde über ihn gelächelt hatten. Und das war das Daily Update vom 13. September. Übrigens, heute ist Umarme deinen Cheftag. Praktischerweise ist heute Sonntag und falls der Feiertag, also der Sonntag heute doch dann ausfällt, weil du arbeiten musst, dann umarme deinen Chef ruhig. Vielleicht ist er dann kurz genug verwirrt, um dir doch freizugeben. Sven Weikamp, Daily Redaktion.

Hier ist das Daily Update am letzten Tag der Woche. Zum Glück kein Freitag der 13., sondern Sonntag der 13. Hallo zusammen. Heute wird's in Niedersachsen politisch, aber ganz lokal. Bei den Kommunalwahlen geht es nämlich heute in Niedersachsen um Kreistage, Stadt- und Gemeinderäte, Ortsräte und weitere Gremien. Also genau um die Entscheidungen, die bei euch direkt vor der eigenen Haustür spürbar sind, wenn ihr denn in Niedersachsen wohnt. Deshalb geht heute ganz einfach. Wer wahlberechtigt ist, sollte unbedingt seine Stimme nutzen. Denn mitentscheiden ist immer besser, als sich später nur über Entscheidungen zu ärgern. Geht bitte wählen. Heute vor 41 Jahren startete eine der größten Videospielkarrieren überhaupt. Nintendo veröffentlichte nämlich Super Mario Bros. Anfangs bekam das Spiel erstaunlich wenig Aufmerksamkeit, doch dann sprach es sich herum und vor allem Kinder feierten auf einmal den kleinen Klempner mit Schnauzbart. Mario wurde zum Superstar und Super Mario Bros. Zum Klassiker. Und aus ein paar Pixeln damals entstand damit eine Figur, die heute fast jeder auf der Welt kennt und auch heute im Jahr 2026 noch immer auf Konsolen gespielt wird. Happy Birthday damit an Mario, Luigi und vor allem auch an den roten Pelzkopf. Heute vor 28 Jahren hat sich Robbie Williams schon mal aufs Millennium vorbereitet. Sein Song Millennium stand da am 13. September 1998 auf Platz 1 der britischen Charts und damit auch sein erster Solo-Nummer-1-Hit in Großbritannien.

In Deutschland lief der Song, naja, nennen wir es mal ruhiger, denn hier schaffte es der Song gerade mal auf Platz 18. Trotzdem wurde Millennium zu einem echten Robbie-Klassiker und natürlich zum perfekten Soundtrack für die Vorfreude auf das Jahr 2000. Damals noch klein, jung und oft belächelt, heute aber Weltstar. Justin Bieber. Heute vor 11 Jahren stand er mit What Do You Mean auf Platz 1 der US-Charts. What do you mean? Der Song markierte damals aber endgültig seinen Wandel vom Teenie-Star zum erwachsenen Popkünstler. Ein neues Image, ein neuer Sound und plötzlich nahmen ihn auch viele ernst, die vorher nur müde über ihn gelächelt hatten. Und das war das Daily Update vom 13. September. Übrigens, heute ist Umarme deinen Cheftag. Praktischerweise ist heute Sonntag und falls der Feiertag, also der Sonntag heute doch dann ausfällt, weil du arbeiten musst, dann umarme deinen Chef ruhig. Vielleicht ist er dann kurz genug verwirrt, um dir doch freizugeben. Sven Weikamp, Daily Redaktion. 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

Hier ist das Daily Update am letzten Tag der Woche. Zum Glück kein Freitag der 13., sondern Sonntag der 13. Hallo zusammen. Heute wird's in Niedersachsen politisch, aber ganz lokal. Bei den Kommunalwahlen geht es nämlich heute in Niedersachsen um Kreistage, Stadt- und Gemeinderäte, Ortsräte und weitere Gremien. Also genau um die Entscheidungen, die bei euch direkt vor der eigenen Haustür spürbar sind, wenn ihr denn in Niedersachsen wohnt. Deshalb geht heute ganz einfach. Wer wahlberechtigt ist, sollte unbedingt seine Stimme nutzen. Denn mitentscheiden ist immer besser, als sich später nur über Entscheidungen zu ärgern. Geht bitte wählen. Heute vor 41 Jahren startete eine der größten Videospielkarrieren überhaupt. Nintendo veröffentlichte nämlich Super Mario Bros. Anfangs bekam das Spiel erstaunlich wenig Aufmerksamkeit, doch dann sprach es sich herum und vor allem Kinder feierten auf einmal den kleinen Klempner mit Schnauzbart. Mario wurde zum Superstar und Super Mario Bros. Zum Klassiker. Und aus ein paar Pixeln damals entstand damit eine Figur, die heute fast jeder auf der Welt kennt und auch heute im Jahr 2026 noch immer auf Konsolen gespielt wird. Happy Birthday damit an Mario, Luigi und vor allem auch an den roten Pelzkopf. Heute, vor 28 Jahren, hat sich Robbie Williams schon mal aufs Millennium vorbereitet. Sein Song Millennium stand da am 13. September 1998 auf Platz 1 der britischen Charts und damit auch sein erster Solo-Nummer-1-Hit in Großbritannien. 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

0: In Deutschland lief der Song, naja, nennen wir es mal ruhiger, denn hier schaffte es der Song gerade mal auf Platz 18. Trotzdem wurde Millennium zu einem echten Robbie-Klassiker und natürlich zum perfekten Soundtrack für die Vorfreude auf das Jahr 2000. Damals noch klein, jung und oft belächelt, heute aber Weltstar. Justin Bieber. Heute vor 11 Jahren stand er mit What Do You Mean auf Platz 1 der US-Charts. What do you mean? Der Song markierte damals aber endgültig seinen Wandel vom Teenie-Star zum erwachsenen Popkünstler. Ein neues Image, ein neuer Sound und plötzlich nahmen ihn auch viele ernst, die vorher nur müde über ihn gelächelt hatten. Und das war das Daily Update vom 13. September. Übrigens, heute ist Umarme deinen Cheftag. Praktischerweise ist heute Sonntag und falls der Feiertag, also der Sonntag heute doch dann ausfällt, weil du arbeiten musst, dann umarme deinen Chef ruhig. Vielleicht ist er dann kurz genug verwirrt, um dir doch freizugeben. Sven Weikam, Daily Redaktion.
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Hier ist das Daily Update am letzten Tag der Woche. Zum Glück kein Freitag der 13., sondern Sonntag der 13. Hallo zusammen. Heute wird's in Niedersachsen politisch, aber ganz lokal. Bei den Kommunalwahlen geht es nämlich heute in Niedersachsen um Kreistage, Stadt- und Gemeinderäte, Ortsräte und weitere Gremien. Also genau um die Entscheidungen, die bei euch direkt vor der eigenen Haustür spürbar sind, wenn ihr denn in Niedersachsen wohnt. Deshalb geht heute ganz einfach. Wer wahlberechtigt ist, sollte unbedingt seine Stimme nutzen. Denn mitentscheiden ist immer besser, als sich später nur über Entscheidungen zu ärgern. Geht bitte wählen. Heute vor 41 Jahren startete eine der größten Videospielkarrieren überhaupt. Nintendo veröffentlichte nämlich Super Mario Bros. Anfangs bekam das Spiel erstaunlich wenig Aufmerksamkeit, doch dann sprach es sich herum und vor allem Kinder feierten auf einmal den kleinen Klempner mit Schnauzbart. Mario wurde zum Superstar und Super Mario Bros. Zum Klassiker. Und aus ein paar Pixeln damals entstand damit eine Figur, die heute fast jeder auf der Welt kennt und auch heute im Jahr 2026 noch immer auf Konsolen gespielt wird. Happy Birthday damit an Mario, Luigi und vor allem auch an den roten Pelzkopf. Heute, vor 28 Jahren, hat sich Robbie Williams schon mal aufs Millennium vorbereitet. Sein Song Millennium stand da am 13. September 1998 auf Platz 1 der britischen Charts und damit auch sein erster Solo-Nummer-1-Hit in Großbritannien.

0: In Deutschland lief der Song, naja, nennen wir es mal ruhiger, denn hier schaffte es der Song gerade mal auf Platz 18. Trotzdem wurde Millennium zu einem echten Robbie-Klassiker und natürlich zum perfekten Soundtrack für die Vorfreude auf das Jahr 2000. Damals noch klein, jung und oft belächelt, heute aber Weltstar. Justin Bieber. Heute vor 11 Jahren stand er mit What Do You Mean auf Platz 1 der US-Charts. What do you mean? Der Song markierte damals aber endgültig seinen Wandel vom Teenie-Star zum erwachsenen Popkünstler. Ein neues Image, ein neuer Sound und plötzlich nahmen ihn auch viele ernst, die vorher nur müde über ihn gelächelt hatten. Und das war das Daily Update vom 13. September. Übrigens, heute ist Umarme deinen Cheftag. Praktischerweise ist heute Sonntag und falls der Feiertag, also der Sonntag heute doch dann ausfällt, weil du arbeiten musst, dann umarme deinen Chef ruhig. Vielleicht ist er dann kurz genug verwirrt, um dir doch freizugeben. Sven Weikamm, Daily Redaktion.
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2: Und damit einen wunderschönen guten Morgen. Ja, noch ein bisschen müde, noch ein bisschen verschlafen, aber am Start auf jeden Fall bis 12:04 in deinem Lieblingsradio. Ja, bei so grauem Himmel da draußen, da wird man irgendwie nicht ganz so wach. Aber hey, die perfekte Musik für deinen Sonntag gibt's jetzt hier. Zum Beispiel Lost Frequencies mit Paraíso. Schönen Sonntagvormittag.
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Felix Jähn und Omar Rudberg mit Siren hier am Sonntagvormittag. Wir haben es 10 Uhr und 11 Minuten, die perfekte Zeit für unsere Trompeten. Wir haben Sonntag, den 13. September 2026, 10 Uhr und 11 Minuten. Das hier ist einfach Essig, deine Late-Morning-Show Deutschlands, immer sonntags von 10 bis 12, hier in deinem Lieblingsradio. Jawohl, ja. Es ist schön, wieder hier zu sein. Spannende Themen habe ich wieder vorbereitet, spektakuläre Themen. Wir sprechen zum Beispiel gleich über einen 15-Jährigen, der es sehr lange auf dem Atlantik ausgehalten hat. Außerdem sprechen wir auch natürlich wieder über das Wetter. Schauen wir mal, wie das Wetter so die nächsten Tage wird. Wir schauen auf die Fußball-Bundesliga, die zweite Liga. Außerdem gibt es auch noch ein bisschen was von der Biene Maya und vieles, vieles, vieles mehr. Lohnt sich dran zu bleiben hier in deinem Lieblingsradio bei Einfach Essig. Ich bin Nico Essig und schön, dass du am Start bist, rein in diesen Sonntag.

Sonntagvormittag hier in deinem Lieblingsradio. Stell dir vor, du bist 15. Andere in deinem Alter diskutieren darüber, ob 8% Handy-Akku noch locker bis nach Hause reichen. Und du sitzt plötzlich mitten vor Alaska auf einem umgedrehten Boot fast 3 Tage lang. Ja, das ist jetzt ein Teenager passiert in Alaska. Der 15-Jährige fährt mit seinem 35-jährigen Bruder und seinem 34-jährigen Cousin zusammen zum Heilbutangeln raus auf die Beringsee. Ja, und eigentlich ein ganz normaler Angelausflug, bis sich offenbar eine Angelschnur im Motor verfängt, das Boot nicht mehr richtig steuerbar ist, schlechtes Wetter dazukommt und das ganze Ding auch noch kentert. Der Junge und sein Cousin schaffen es zunächst auf das umgedrehte Boot, sein Bruder schafft es nicht. Später gerät offenbar auch der Cousin in Panik und springt ins Wasser und ertrinkt. Und ab diesem Moment bist du 15 Jahre alt und komplett auf dich alleine gestellt. Mitten auf der Beringsee. Es eiskaltes Wasser um dich herum. Kaum Schutz und du weißt nicht, sucht überhaupt jemand nach dir? Kommt hier noch irgendwer vorbei? Und jetzt kommt der Teil, bei dem du wirklich nur sagen kannst, wow, was für ein Kämpfer. Fast 3 Tage lang hält der Junge durch. 3 Tage zwischen Hoffen, Warten und wahrscheinlich immer wieder dem Gedanken, wie lange schaffe ich das denn eigentlich noch? Dann endlich, eine Fischercrew entdeckt ihn auf dem gekenterten Boot. Völlig durchgefroren wird er an Bord geholt, aber er lebt. Der Kapitän nennt ihn später einen ziemlich toughen Jungen. Ziemlich tough? Also, ich finde ja schon Menschen tough, die im September noch in kurze Hose zum Bäcker gehen. Aber das hier ist nochmal eine komplett andere Liga. Bei aller Tragik der Geschichte, was dieser 15-Jährige geleistet hat, das ist einfach unglaublich. Und wie lange du in so einem Moment noch durchhalten kannst, wann endlich Hilfe kommt und wann sich plötzlich alles verändert, das weiß manchmal eben nur die Zeit.

0: Tokyo Hotel mit Dye My Hair. Heute vielerorts nass und grau, morgen wieder freundlich und am Dienstag sogar bis zu 30 Grad. Hier kommt's Wetter.
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0: Heute ist der Sonntag wettertechnisch leider ein bisschen, ja, sagen wir, ausbaufähig. Im Süden startet der Tag gebietsweise noch freundlich. Vom Südbaden bis ins Allgäu scheint sogar längere Zeit die Sonne. Sonst dominieren allerdings die Wolken. Im Norden gibt es Schauer, in anderen Regionen teilweise länger anhaltender Regen. Und vereinzelt sind auch dann tatsächlich Gewitter dabei. Besonders im Westen und Südwesten kann es regional ergiebig regnen. Erst am späten Nachmittag und am Abend gibt es im Nordwesten wieder bessere Chancen auf Wolkenlücken. Dazu Temperaturen von 16 bis 28 Grad. Morgen, am Montag, beruhigt sich die Wetterküche wieder. Richtung Südosten sind zwar noch ein paar Schauer unterwegs, ansonsten bleibt es aber weitestgehend trocken. Mal gibt es längeren Sonnenschein, mal halten sich dichtere Wolken. Die Temperaturen erreichen 17 bis 27 Grad. Dienstag startet regional erstmal mit Nebel, danach heißt es aber Bühne frei für die Sonne. Die zeigt sich häufig und mit 20 bis 30 Grad wird es nochmal so richtig, richtig warm. Nur im Nordwesten kippt die Stimmung später etwas, dort ziehen Wolken, Schauer und Gewitter auf. Und wir schauen noch auf den Mittwoch, dort wird es wieder wechselhafter. Schauer und einzelne Gewitter ziehen durch. Im Süden und Osten kann es auch längere Zeit dann ein bisschen regnen. Dazu deutlich frischere Temperaturen, 15 bis 24 Grad. Hier ist einfach Essig, deine Late-Morning-Show Deutschlands, immer sonntags von 10 bis 12, hier in deinem Lieblingsradio, jetzt mit Musik von Ray und Troy und davor Shakira und Burner Boy mit Die Die. Und dann schauen wir auf die Ergebnisse der aktuellen PISA-Studie und ich sag mal so, oi, oi, oi, oi, oi, wir haben uns nicht wirklich mit Ruhm bekleckert.

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Deutschland hat ein neues Bildungsziel erreicht. Tiefer geht immer. Hier ist einfach Essig in deinem Lieblingsradio. Die neue PISA-Studie ist da und unsere 15-Jährigen schneiden beim Lesen und Rechnen so schlecht ab wie noch nie seit Beginn der Studie. Ungefähr jeder Dritte erreicht beim Lesen und in Mathe nicht mal das grundlegende Kompetenzniveau. Also, Matheaufgabe des Tages. Ein Döner kostet 8 Euro. Du hast 20 Euro dabei und kauf 2. Wie viel Geld bleibt denn dann übrig? Antwort A, 4 Euro. Antwort B, keine Ahnung. Antwort C, ich frag mal ChatGPT. Und Antwort D, können wir bitte Gruppenarbeit machen? Und beim Lesen, da sieht's auch nicht besser aus. Da geht's wohlgemerkt nicht darum, Goethes Faust rückwärts zu interpretieren. Nein, PISA prüft zum Beispiel, ob Jugendliche eine längere Mail lesen und anschließend verstehen können, was darin eigentlich von ihnen verlangt wird. Beispiel, bitte bring morgen einen Taschenrechner mit. Schüler sagt, okay. Kommt morgen natürlich ohne Taschenrechner. Ja, hast du die Mail nicht gelesen? Ja, doch, hab ich. Ja, und? Ja, die war ganz schön lange, ne? Ja, seit 2015 geht's mit den Leistungen kontinuierlich bergab. In Mathe waren es damals noch über 500 PISA-Punkte. Inzwischen sind es 464, ja. Und Deutschland liegt damit zwischen nur noch ungefähr im OECD-Durchschnitt. Aber gut, Durchschnitt klingt ja erstmal gar nicht schlecht, bis man merkt, der Durchschnitt ist ebenfalls viel schlechter geworden, ja. Tatsächlich. Das ist ein bisschen wie beim Fußball, letztes zu sein und zu sagen, ja gut, aber die anderen, die spielen die Saison ja auch irgendwie scheiße, ne? Und jetzt kommt vielleicht die schönste Rechenaufgabe. Wenn seit Jahren bekannt ist, dass die Leistungen sinken, jedes Mal eine neue PISA-Studie erscheint und anschließend alle ganz erschrocken sind, wie viele PISA-Studien braucht Deutschland, bis sie wirklich etwas ändert? A. Eine. B. Drei. C. 12. Oder D. Diese Aufgabe kann mit den vorliegenden Informationen nicht gelöst werden. Willkommen im deutschen Bildungssystem. Hier ist einfach Essig, wo wir immerhin noch lesen können, was als nächstes in der Playlist kommt. Katy Perry, Watch It Burn.

Lustiges Live hier an deinem Lieblingsradio am Sonntagvormittag. Ja, neue Woche, neuer Spieltag und nach gerade einmal 3 Spieltagen beginnt in der Bundesliga langsam wieder diese wunderbare Phase, in der wir uns aus ungefähr 270 gespielten Minuten komplette Saisonprognosen ableiten. Fangen wir an mit Schalke 04. Freitagabend gewinnen die Königsblauen tatsächlich 3:1 bei Union Berlin. Nach dem 0:0 gegen die Bayern also der nächste Achtungserfolg. 4 Punkte aus Bayern und Union in Gelsenkirchen darf man jetzt bitte trotzdem noch nicht Europa googeln. Wir kennen euch, ja. Gestern dann ein ziemlich entspannter Nachmittag für Borussia Dortmund. 3:0 gegen Aufsteiger Paderborn. Fabio Silva trifft früh, Felix Nemtscha macht später gleich 2 und setzt da mit einem Fallrückzieher zum 3:0 noch einen oben drauf. 3 Spiele, 3 Siege für den BVB. Läuft, würde ich sagen. Noch besser läuft's allerdings im Breisgau. Freiburg zerlegt Gladbach mit 5:0. 5:0. 3 Spiele, 3 Siege und Freiburg steht ganz oben. Gladbach dagegen, 3 Spiele, 0 Punkte. Das ist kein Saisonstart mehr, das ist ein sehr ausführlicher Hilferuf. Und laut neuesten Informationen, exklusiven Informationen, war es das auch für den Trainer Eugen Polanski. Der Rücktritt oder die Entlassung ist quasi besiegelt. Augsburg und Leverkusen trennen sich 2:2. Augsburg

Schalke Punkte liegen lassen. Ja, sollte Elversberg heute auch noch die Bayern schlagen, können wir die Meisterschaft eigentlich direkt ins Saarland titulieren und die Meisterschale dorthin schicken. Einfach der Geschichte wegen, ne? Gehen wir runter in Liga 2. Da hat der 1. FC Nürnberg am Freitag 2:1 gegen Hannover gewonnen. Darmstadt schlägt Bielefeld ebenfalls mit 2:1. Und gestern hat es dann Kaiserslautern erwischt. Der FCK war bis dahin ungeschlagen und bekommt in Magdeburg direkt mal ein 0:3 eingeschenkt, ja. Emanuel Ioa trifft doppelt, Magdeburg springt damit richtig weit nach vorne. Bochum und Fürth trennen sich 1:1, Braunschweig und Dresden 2:2. Und gestern Abend gab es am Millerntor endlich Grund zum Feiern. St. Pauli schlägt Wolfsburg mit 1:0. Das Tor fällt in der 88. Minute durch Joel Fuita. Erster Saisonsieg für St. Pauli, Wolfsburg dagegen kassiert die erste Niederlage. Heute stehen Liga 2 noch 3 Spiele an, alle um 13.30 Uhr. Heidenheim gegen Holstein Kiel, Karlsruhe empfängt Energie Cottbus und Osnabrück spielt gegen Hertha BSC Berlin. Und gerade das letzte Spiel ist interessant. Hertha hat bislang tatsächlich alle 4 Saisonspiele gewonnen und steht mit 12 Punkten ganz oben. Also die nächste Chance auf 5 aus 5. Damit haben wir aktuell Freiburg und Dortmund ohne Punktverlust in Liga 1, Hertha ohne Punktverlust in Liga 2 und Schalke hat ausgerechnet gegen Bayern und Union 4 Punkte geholt. Fußball ist also endgültig wieder im normalen Modus angekommen. Er ergibt überhaupt keinen Sinn und genau deshalb gucken wir ihn alle doch so gerne.

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2: 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Ja, wir dürfen eigentlich keine Werbung machen, aber so ein leckeres Nutella-Brot ist doch geil. Aber mit oder ohne Butter? Das ist hier die Frage. Die stellen wir in dieser Stunde. Also lohnt sich auf jeden Fall dran zu bleiben. Grundsatzfragen. Und die Frage natürlich dann auch, bist du mein Freund oder bist du mein Feind?
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Talk to you hier am Sonntagvormittag in deinem Lieblingsradio. So sieht's nämlich aus. Es gibt Diskussionen, da weißt du schon vorher, heute kommen wir hier nicht mehr als Freunde raus. Ananas auf Pizza zum Beispiel, Klopapierrolle nach vorne oder nach hinten aufhängen und natürlich die Mutter aller Frühstücksstreitigkeiten, Nutella mit oder ohne Butter. Und ich sag's dir, bei diesem Thema gibt es keine Mitte. Niemand sagt, ach, ich kann beide Seiten irgendwie verstehen. Nee, das gibt's nicht. Nutella-Brot wird aus dem entspannten Frühstückstisch innerhalb von Sekunden eine politische Talkshow. Team Butter sagt zum Beispiel, völlig entspannt, schmiert erstmal eine schöne dicke Schicht aufs Brötchen und sagt, weil es schmeckt, halt einfach mal den Mund. Und Team ohne Butter sagt, hallo, Nutella besteht auch schon gefühlt aus genug Fett und Zucker, warum soll da jetzt auch noch Butter drunter? Und dann kommt dieses Argument, mit Butter schmeckt man das Nutella doch viel cremiger. Ja klar, mit genügend Butter schmeckt wahrscheinlich auch ein Bierdeckel irgendwie dann irgendwann mal cremig, ja. Aber die ohne Butter-Leute sind auch nicht besser. Die schmieren Nutella direkt auf ein trockenes Brötchen und wundern sich dann, warum beim ersten Biss der halbe Frühstückstisch mit Krümeln tapeziert ist. Besonders gefährlich wird's übrigens in Beziehungen. Du lernst jemanden kennen, nett, attraktiv, humorvoll, ihr zieht zusammen, alles wunderbar und dann sitzt dieser Mensch eines Sonntagmorgens neben dir, nimmt ein Brötchen, schneidet es auf und macht Butter unter die Nutella. Ja, geht's denn noch? Da lernst du deinen Partner plötzlich nochmal ganz neu und von einer anderen Seite kennen. Also, jetzt mal Butter bei die Fische, beziehungsweise unter die Nutella. Wie isst denn du dein Nutella-Brot? Mit Butter? Ohne Butter? Oder gehörst du zu diesen völlig wilden Menschen, die Nutella einfach mit dem Löffel aus dem Glas essen? Schreib mir eine WhatsApp 0170 840 1912. Team Butter oder Team ohne Butter? Und vor allem, warum? Ich will hören, warum. Ich will Leidenschaft, ich will den völlig unnötigen Frühstückstreit. Denn über Geschmack lässt sich ja bekanntlich nicht streiten, außer bei Nutella. Da liegt die andere Seite einfach falsch. WhatsApp jetzt zu mir im Studio, Team Butter oder Team ohne Butter, an die 0170 840 1912.

0: you again hier am Sonntagvormittag in deinem Lieblingsradio. Unser Alltag wird immer elektrischer. E-Autos, Wärmepumpen und Batteriespeicher gehören längst dazu. Doch nicht nur, welche elektrischen Energielösungen wir nutzen, sondern auch, wann wir sie nutzen, kann viel Geld sparen. Das zeigt eine aktuelle Untersuchung von E.ON und der Forschungsstelle für Energiewirtschaft. Wie wir mit flexiblem Stromverbrauch unseren Geldbeutel schonen, das weiß mein Kollege Mike Wirth.
1: Unser Stromverbrauch lässt sich relativ einfach in günstigere Zeiten verschieben. Etwa beim E-Auto, der Wärmepumpe oder einem Heimspeicher. Die Geräte nutzen dann Zeiten mit viel erneuerbarem Strom und einer geringen Nachfrage. Und das wirkt sich massiv auf den Preis aus, sagt Philipp Thon, CEO von E.ON Deutschland.
2: Wenn wir dazu noch die sogenannte Mikroflexibilität packen, also mit Waschmaschinen, Trockner und Geschirrspüler, dann kommen wir auf 1,65 Milliarden Euro pro Jahr. Heute schon. Das ist viel Geld. Und dafür muss niemand weniger Strom verbrauchen.
1: Wird das E-Auto zum Beispiel erst am nächsten Morgen gebraucht, kann der Ladevorgang auf eine günstigere Zeit mit viel Wind- oder Solarstrom verschoben werden. Eine smarte Steuerung erkennt die besten Zeitfenster und übernimmt die Anpassung dann völlig automatisch.
2: Die Kundinnen und Kunden müssen den Strom nicht ständig beobachten. Wir als E.ON bieten neben einem dynamischen Tarif, der sich an den aktuellen Börsenpreis orientiert, auch Tarife mit Festpreisen und mit Flexibilitätsbonus dahinter.
1: Und wenn es um den Zeitpunkt des Umstiegs geht, zeigen die aktuellen Energiedebatten deutlich, die beste Zeit, auf einen Tarif mit Flexibilitätsbonus zu wechseln, ist jetzt.
2: Wir bekommen Strom aus Wind- und Solarenergie und flexible, steuerbare Geräte bieten heute und künftig eine sehr große Chance. Sie können damit Geld sparen, wenn Sie das flexibel nutzen, entlasten aber auch das Energiesystem gleichzeitig und unterstützen damit die Energiewende.

0: Regenschirm heute, Sonnenbrille am Dienstag und Mittwoch wieder Regenjacke. Der September fährt diese Woche einmal das komplette Wetterprogramm. Jetzt zum Wetter.
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0: Der Sonntag hat heute leider beschlossen, Wasser nachzuschenken. Immerhin, im Süden beginnt der Tag gebietsweise noch locker bewölkt oder sonnig und von Südbaden bis ins Allgäu hält sich die Sonne sogar noch ein bisschen länger. Im Rest des Landes übernimmt aber ziemlich schnell die Farbe grau. Im Norden ziehen Schauer durch, anderswo regnet es teilweise länger und einzelne Gewitter können auch noch mitmischen. Besonders im Westen und Südwesten kann ordentlich was runterkommen. Dort regnet es regional sogar ergiebig. Ein kleiner Lichtblick im Nordwesten entsteht am späten Nachmittag und am Abend wieder ein paar Wolkenlücken. Temperaturtechnisch bewegen wir uns heute so bei 16 bis 28 Grad. Morgen, am Montag, wird dann zum Glück wieder deutlich entspannter. Hier am Südosten gibt es noch einzelne Schauer. Ansonsten aber teilen sich Sonne und dichtere Wolken den Himmel und meistens bleibt es trocken. 17 bis 27 Grad. Dienstag legt der September dann plötzlich wieder den Sommerschalter um. Erst regional etwas Nebel, danach häufig Sonne und bis zu 30 Grad. Wer jetzt schon den Grill rausholt, im Nordwesten lieber nicht zu spät anfangen. Dort kommt nämlich später wieder Wolken, Schauer und Gewitter rein. Und am Mittwoch folgt direkt die Wetterkehrtwende, wechselhaft mit Schauern und einzelnen Gewittern. Im Süden und Osten regnet es gebietsweise und teilweise auch deutlich länger. Nur noch 15 bis 24 Grad, die 30 vom Dienstag, ist damit schon wieder ganz schnell Geschichte. Hier ist einfach Essig. An deinem Sonntagvormittag in deinem Lieblingsradio, immer sonntags von 10 bis 12. Hier bei dir in deinem Ohr. Gleich feiern wir Geburtstag. Jawohl, ja. Und wir schauen später mal noch drauf, was du so reingeschrieben hast. Kannst du dich gerne noch melden? Bist du Team Nutella mit Butter oder ohne Butter? Und warum? 0170 840 1912. Das ist die Nummer hier zu mir ins Studio. Musik gibt es jetzt hier von Natasha Bedingfield. Unwritten. Schönen Sonntagvormittag.

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1: Falten? Keine. Graue Haare? Nee, auch nicht. Und mit 50 immer noch jeden Tag auf Blüten unterwegs? Sabine Meyer hat entweder verdammt gute Gene oder eine hervorragende Schönheitschirurgen. Ja, denn die TV-Biene Meyer, die wird 50 oder wurde 50 besser gesagt. Am 9. September 1976 lief die erste Folge der Zeichentrickserie im ZDF. Damit ist Meyer jetzt offiziell in einem Alter, in dem man morgens nicht mehr fröhlich aus dem Bett fliegt, sondern erstmal guckt, ob der Rücken heute mitmacht. Ja, und dafür sieht sie noch verdammt gut aus. Seit 50 Jahren dieselbe Frisur, dieselbe Figur und keine einzige Falte. Gut, wer keinen Hals hat, der hat natürlich schon mal eine Problemzone weniger, ne? Ansonsten hat sich bei Maya wenig verändert. Sie ist immer noch neugierig, mischt sich überall ein und stellt permanent Fragen. Heute würde man sagen, Maya arbeitet nicht, Maya macht Content, ja. Und dann ist natürlich da auch noch Willi. Seit 1976 müde, hungrig und eigentlich auf alles nur so mittelmäßig vorbereitet. Also quasi der erste deutsche Influencer mit Burnout, bevor er überhaupt Instagram hat. Ja, hüpft weiterhin durchs Bild. Thekla hängt im Netz und Maya, die fliegt seit einem halben Jahrhundert ungefragt von einem Abenteuer ins nächste. Andere haben mit 50 einen Bandscheibenvorfall. Maya hat immer noch Flugstunden ohne Ende. Und das Verrückteste daran, sobald irgendwo in einem unbekannten Land erklingt, können plötzlich Mitmenschen wirklich jeder Mensch singt dann plötzlich mit. Die sich nicht mal mehr daran erinnern, wo sie eigentlich gestern ihren Autoschlüssel hingelegt haben. Aber diese Melodie, die kann einfach jeder. Also, herzlichen Glückwunsch, Maya. 50 Jahre Fernsehen, 50 Jahre Dauergrinsen und vermutlich 50 Jahre lang keinen einzigen Arbeitstag im Bienenstock. Und mal ehrlich, 50 Jahre alt, den ganzen Tag im Blumen fliegen und immer noch keinen Honig machen. Maya ist keine Biene. Maya ist eine Beamtin.

Ich wusste ja, dass dieses Thema gefährlich wird, aber dass wir hier heute Morgen wegen eines Nutella-Brotes kurz vor dem gesellschaftlichen Zusammenbruch stehen, damit habe ich tatsächlich irgendwie nicht gerechnet. Wir haben vorhin die Frage gestellt, Nutella mit oder ohne Butter, und eure Nachrichten sind, sagen wir mal, eindeutig, uneindeutig. Zum Beispiel Sandra schreibt, natürlich mit Butter, ohne Butter ist doch kein Frühstück, sondern Körperverletzung. Okay Sandra, direkt mal schön sachlich geblieben, das gefällt mir natürlich ganz besonders. Dann kommt Tobias um die Ecke und sagt, wer Butter unter Nutella schmiert, macht wahrscheinlich auch Mayo unter die Erdnussbutter. Puh, also Tobi, jetzt wird's persönlich. Ich glaube, wir verlieren hier heute noch Hörer wegen eines Brotaufstrichs. Marco zum Beispiel schreibt, bei uns gibt's beides. Meine Frau mit Butter, ich ohne. Wir sind seit 12 Jahren verheiratet. Da sage ich nur Respekt dazu. Und dann haben wir noch die Steffi. Sie schreibt, Butter und Nutella, aber beides so dick, dass man die Zähne beim ersten Bissen kaum noch zusammenbekommt. Ja, Steffi, das ist kein Frühstück mehr, das ist vielleicht so eine Art Bauprojekt. Da brauchst du keinen Brotteller, da brauchst du dann schon eine Baugenehmigung. Also, halten wir fest, eine Einigung gibt's tatsächlich nicht. Wird es wahrscheinlich auch nie geben. Und bevor hier wegen Butter und Nutella noch Freundschaften zerbrechen, machen wir lieber Schluss. Für heute zumindest. Das war einfach Essig für diesen Sonntag. Danke fürs Einschalten, fürs Mitschreiben und für 2 richtig schöne Stunden zusammen. Nächsten Sonntag bin ich wieder da. Selbe Stelle, selbe Welle von 10 bis 12 Uhr. Mit guter Musik, neuen Geschichten und garantiert mit dem nächsten Thema, bei dem wir uns völlig unnötig in die Haare kriegen werden. Bis dahin, habt einen schönen Sonntag, kommt gut durch die Woche und egal, ob mit oder ohne Butter. Hauptsache Nutella, Hauptsache Sonntag und Hauptsache nächste Woche wieder einfach Essig. Macht's gut, tschüss!

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Hier ist das Daily Update am letzten Tag der Woche. Zum Glück kein Freitag der 13., sondern Sonntag der 13. Hallo zusammen. Heute wird's in Niedersachsen politisch, aber ganz lokal. Bei den Kommunalwahlen geht es nämlich heute in Niedersachsen um Kreistage, Stadt- und Gemeinderäte, Ortsräte und weitere Gremien. Also genau um die Entscheidungen, die bei euch direkt vor der eigenen Haustür spürbar sind, wenn ihr denn in Niedersachsen wohnt. Deshalb geht heute ganz einfach. Wer wahlberechtigt ist, sollte unbedingt seine Stimme nutzen. Denn mitentscheiden ist immer besser, als sich später nur über Entscheidungen zu ärgern. Geht bitte wählen. Heute vor 41 Jahren startete eine der größten Videospielkarrieren überhaupt. Nintendo veröffentlichte nämlich Super Mario Bros. Anfangs bekam das Spiel erstaunlich wenig Aufmerksamkeit, doch dann sprach es sich herum und vor allem Kinder feierten auf einmal den kleinen Klempner mit Schnauzbart. Mario wurde zum Superstar und Super Mario Bros. Zum Klassiker. Und aus ein paar Pixeln damals entstand damit eine Figur, die heute fast jeder auf der Welt kennt und auch heute im Jahr 2026 noch immer auf Konsolen gespielt wird. Happy Birthday damit an Mario, Luigi und vor allem auch an den roten Pelzkopf. Heute vor 28 Jahren hat sich Robbie Williams schon mal aufs Millennium vorbereitet. Sein Song Millennium stand da am 13. September 1998 auf Platz 1 der britischen Charts und damit auch sein erster Solo-Nummer-1-Hit in Großbritannien.

In Deutschland lief der Song, naja, nennen wir es mal ruhiger, denn hier schaffte es der Song gerade mal auf Platz 18. Trotzdem wurde Millennium zu einem echten Robbie-Klassiker und natürlich zum perfekten Soundtrack für die Vorfreude auf das Jahr 2000. Damals noch klein, jung und oft belächelt, heute aber Weltstar, Justin Bieber. Heute vor 11 Jahren stand er mit What Do You Mean auf Platz 1 der US-Charts. What do you mean? Der Song markierte damals aber endgültig seinen Wandel vom Teenie-Star zum erwachsenen Popkünstler. Ein neues Image, ein neuer Sound und plötzlich nahmen ihn auch viele ernst, die vorher nur müde über ihn gelächelt hatten. Und das war das Daily Update vom 13. September. Übrigens, heute ist Umarme deinen Cheftag. Praktischerweise ist heute Sonntag und falls der Feiertag, also der Sonntag heute doch dann ausfällt, weil du arbeiten musst, dann umarme deinen Chef ruhig. Vielleicht ist er dann kurz genug verwirrt, um dir doch freizugeben. Sven Beikam, Daily Redaktion.

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Hier ist das Daily Update am letzten Tag der Woche. Zum Glück kein Freitag der 13., sondern Sonntag der 13. Hallo zusammen. Heute wird's in Niedersachsen politisch, aber ganz lokal. Bei den Kommunalwahlen geht es nämlich heute in Niedersachsen um Kreistage, Stadt- und Gemeinderäte, Ortsräte und weitere Gremien. Also genau um die Entscheidungen, die bei euch direkt vor der eigenen Haustür spürbar sind, wenn ihr denn in Niedersachsen wohnt. Deshalb geht heute ganz einfach. Wer wahlberechtigt ist, sollte unbedingt seine Stimme nutzen. Denn mitentscheiden ist immer besser, als sich später nur über Entscheidungen zu ärgern. Geht bitte wählen. Heute vor 41 Jahren startete eine der größten Videospielkarrieren überhaupt. Nintendo veröffentlichte nämlich Super Mario Bros. Anfangs bekam das Spiel erstaunlich wenig Aufmerksamkeit, doch dann sprach es sich herum und vor allem Kinder feierten auf einmal den kleinen Klempner mit Schnauzbart. Mario wurde zum Superstar und Super Mario Bros. Zum Klassiker. Und aus ein paar Pixeln damals entstand damit eine Figur, die heute fast jeder auf der Welt kennt und auch heute im Jahr 2026 noch immer auf Konsolen gespielt wird. Happy Birthday damit an Mario, Luigi und vor allem auch an den roten Pelzkopf. Heute vor 28 Jahren hat sich Robbie Williams schon mal aufs Millennium vorbereitet. Sein Song Millennium stand da am 13. September 1998 auf Platz 1 der britischen Charts und damit auch sein erster Solo-Nummer-1-Hit in Großbritannien. 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

0: In Deutschland lief der Song, naja, nennen wir es mal ruhiger, denn hier schaffte es der Song gerade mal auf Platz 18. Trotzdem wurde Millennium zu einem echten Robbie-Klassiker und natürlich zum perfekten Soundtrack für die Vorfreude auf das Jahr 2000. Damals noch klein, jung und oft belächelt, heute aber Weltstar. Justin Bieber. Heute vor 11 Jahren stand er mit What Do You Mean auf Platz 1 der US-Charts. What do you mean? Der Song markierte damals aber endgültig seinen Wandel vom Teenie-Star zum erwachsenen Popkünstler. Ein neues Image, ein neuer Sound und plötzlich nahmen ihn auch viele ernst, die vorher nur müde über ihn gelächelt hatten. Und das war das Daily Update vom 13. September. Übrigens, heute ist Umarme deinen Cheftag. Praktischerweise ist heute Sonntag und falls der Feiertag, also der Sonntag heute doch dann ausfällt, weil du arbeiten musst, dann umarme deinen Chef ruhig. Vielleicht ist er dann kurz genug verwirrt, um dir doch freizugeben. Sven Weikam, Daily Redaktion.
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Hier ist das Daily Update am letzten Tag der Woche. Zum Glück kein Freitag der 13., sondern Sonntag der 13. Hallo zusammen. Heute wird's in Niedersachsen politisch, aber ganz lokal. Bei den Kommunalwahlen geht es nämlich heute in Niedersachsen um Kreistage, Stadt- und Gemeinderäte, Ortsräte und weitere Gremien. Also genau um die Entscheidungen, die bei euch direkt vor der eigenen Haustür spürbar sind, wenn ihr denn in Niedersachsen wohnt. Deshalb geht heute ganz einfach. Wer wahlberechtigt ist, sollte unbedingt seine Stimme nutzen. Denn mitentscheiden ist immer besser, als sich später nur über Entscheidungen zu ärgern. Geht bitte wählen. Heute vor 41 Jahren startete eine der größten Videospielkarrieren überhaupt. Nintendo veröffentlichte nämlich Super Mario Bros. Anfangs bekam das Spiel erstaunlich wenig Aufmerksamkeit, doch dann sprach es sich herum und vor allem Kinder feierten auf einmal den kleinen Klempner mit Schnauzbart. Mario wurde zum Superstar und Super Mario Bros. Zum Klassiker. Und aus ein paar Pixeln damals entstand damit eine Figur, die heute fast jeder auf der Welt kennt und auch heute im Jahr 2026 noch immer auf Konsolen gespielt wird. Happy Birthday damit an Mario, Luigi und vor allem auch an den roten Pelzkopf. Heute, vor 28 Jahren, hat sich Robbie Williams schon mal aufs Millennium vorbereitet. Sein Song Millennium stand da am 13. September 1998 auf Platz 1 der britischen Charts und damit auch sein erster Solo-Nummer-1-Hit in Großbritannien.

In Deutschland lief der Song, naja, nennen wir es mal ruhiger, denn hier schaffte es der Song gerade mal auf Platz 18. Trotzdem wurde Millennium zu einem echten Robbie-Klassiker und natürlich zum perfekten Soundtrack für die Vorfreude auf das Jahr 2000. Damals noch klein, jung und oft belächelt, heute aber Weltstar, Justin Bieber. Heute vor 11 Jahren stand er mit What Do You Mean auf Platz 1 der US-Charts. What do you mean? Der Song markierte damals aber endgültig seinen Wandel vom Teenie-Star zum erwachsenen Pop.

Künstler. Ein neues Image, ein neuer Sound und plötzlich nahmen ihn auch viele ernst, die vorher nur müde über ihn gelächelt hatten. Und das war das Daily Update vom 13. September. Übrigens, heute ist Umarme deinen Cheftag. Praktischerweise ist heute Sonntag und falls der Feiertag, also der Sonntag heute doch dann ausfällt, weil du arbeiten musst, dann umarme deinen Chef ruhig. Vielleicht ist er dann kurz genug verwirrt, um dir doch freizugeben. Sven Weikamp, Daily Redaktion.

Hier ist das Daily Update am letzten Tag der Woche. Zum Glück kein Freitag der 13., sondern Sonntag der 13. Hallo zusammen. Heute wird's in Niedersachsen politisch, aber ganz lokal. Bei den Kommunalwahlen geht es nämlich heute in Niedersachsen um Kreistage, Stadt- und Gemeinderäte, Ortsräte und weitere Gremien. Also genau um die Entscheidungen, die bei euch direkt vor der eigenen Haustür spürbar sind, wenn ihr denn in Niedersachsen wohnt. Deshalb geht heute ganz einfach. Wer wahlberechtigt ist, sollte unbedingt seine Stimme nutzen. Denn mitentscheiden ist immer besser, als sich später nur über Entscheidungen zu ärgern. Geht bitte wählen. Heute vor 41 Jahren startete eine der größten Videospielkarrieren überhaupt. Nintendo veröffentlichte nämlich Super Mario Bros. Anfangs bekam das Spiel erstaunlich wenig Aufmerksamkeit, doch dann sprach es sich herum und vor allem Kinder feierten auf einmal den kleinen Klempner mit Schnauzbart. Mario wurde zum Superstar und Super Mario Bros. Zum Klassiker. Und aus ein paar Pixeln damals entstand damit eine Figur, die heute fast jeder auf der Welt kennt und auch heute im Jahr 2026 noch immer auf Konsolen gespielt wird. Happy Birthday damit an Mario, Luigi und vor allem auch an den roten Pelzkopf. Heute vor 28 Jahren hat sich Robbie Williams schon mal aufs Millennium vorbereitet. Sein Song Millennium stand da am 13. September 1998 auf Platz 1 der britischen Charts und damit auch sein erster Solo-Nummer-1-Hit in Großbritannien.

0: In Deutschland lief der Song, naja, nennen wir es mal ruhiger, denn hier schaffte es der Song gerade mal auf Platz 18. Trotzdem wurde Millennium zu einem echten Robbie-Klassiker und natürlich zum perfekten Soundtrack für die Vorfreude auf das Jahr 2000. Damals noch klein, jung und oft belächelt, heute aber Weltstar. Justin Bieber. Heute vor 11 Jahren stand er mit What Do You Mean auf Platz 1 der US-Charts. What do you mean? Der Song markierte damals aber endgültig seinen Wandel vom Teenie-Star zum erwachsenen Popkünstler. Ein neues Image, ein neuer Sound und plötzlich nahmen ihn auch viele ernst, die vorher nur müde über ihn gelächelt hatten. Und das war das Daily Update vom 13. September. Übrigens, heute ist Umarme deinen Cheftag. Praktischerweise ist heute Sonntag und falls der Feiertag, also der Sonntag heute doch dann ausfällt, weil du arbeiten musst, dann umarme deinen Chef ruhig. Vielleicht ist er dann kurz genug verwirrt, um dir doch freizugeben. Sven Weikamm, Daily Redaktion.
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Hier ist das Daily Update am letzten Tag der Woche. Zum Glück kein Freitag der 13., sondern Sonntag der 13. Hallo zusammen. Heute wird's in Niedersachsen politisch, aber ganz lokal. Bei den Kommunalwahlen geht es nämlich heute in Niedersachsen um Kreistage, Stadt- und Gemeinderäte, Ortsräte und weitere Gremien. Also genau um die Entscheidungen, die bei euch direkt vor der eigenen Haustür spürbar sind, wenn ihr denn in Niedersachsen wohnt. Deshalb geht heute ganz einfach. Wer wahlberechtigt ist, sollte unbedingt seine Stimme nutzen. Denn mitentscheiden ist immer besser, als sich später nur über Entscheidungen zu ärgern. Geht bitte wählen. Heute vor 41 Jahren startete eine der größten Videospielkarrieren überhaupt. Nintendo veröffentlichte nämlich Super Mario Bros. Anfangs bekam das Spiel erstaunlich wenig Aufmerksamkeit, doch dann sprach es sich herum und vor allem Kinder feierten auf einmal den kleinen Klempner mit Schnauzbart. Mario wurde zum Superstar und Super Mario Bros. Zum Klassiker. Und aus ein paar Pixeln damals entstand damit eine Figur, die heute fast jeder auf der Welt kennt und auch heute im Jahr 2026 noch immer auf Konsolen gespielt wird. Happy Birthday damit an Mario, Luigi und vor allem auch an den roten Pelzkopf. Heute vor 28 Jahren hat sich Robbie Williams schon mal aufs Millennium vorbereitet. Sein Song Millennium stand da am 13. September 1998 auf Platz 1 der britischen Charts und damit auch sein erster Solo-Nummer-1-Hit in Großbritannien. 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

In Deutschland lief der Song, naja, nennen wir es mal ruhiger, denn hier schaffte es der Song gerade mal auf Platz 18. Trotzdem wurde Millennium zu einem echten Robbie-Klassiker und natürlich zum perfekten Soundtrack für die Vorfreude auf das Jahr 2000. Damals noch klein, jung und oft belächelt, heute aber Weltstar. Justin Bieber. Heute vor 11 Jahren stand er mit What Do You Mean auf Platz 1 der US-Charts. What do you mean? Der Song markierte damals aber endgültig seinen Wandel vom Teenie-Star zum erwachsenen Popkünstler. Ein neues Image, ein neuer Sound und plötzlich nahmen ihn auch viele ernst, die vorher nur müde über ihn gelächelt hatten. Und das war das Daily Update vom 13. September. Übrigens, heute ist Umarme deinen Cheftag. Praktischerweise ist heute Sonntag und falls der Feiertag, also der Sonntag heute doch dann ausfällt, weil du arbeiten musst, dann umarme deinen Chef ruhig. Vielleicht ist er dann kurz genug verwirrt, um dir doch freizugeben. Sven Weikam, Daily Redaktion. Anna R.

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Hier ist das Daily Update am letzten Tag der Woche. Zum Glück kein Freitag der 13., sondern Sonntag der 13. Hallo zusammen. Heute wird's in Niedersachsen politisch, aber ganz lokal. Bei den Kommunalwahlen geht es nämlich heute in Niedersachsen um Kreistage, Stadt- und Gemeinderäte, Ortsräte und weitere Gremien. Also genau um die Entscheidungen, die bei euch direkt vor der eigenen Haustür spürbar sind, wenn ihr denn in Niedersachsen wohnt. Deshalb geht heute ganz einfach. Wer wahlberechtigt ist, sollte unbedingt seine Stimme nutzen. Denn mitentscheiden ist immer besser, als sich später nur über Entscheidungen zu ärgern. Geht bitte wählen. Heute vor 41 Jahren startete eine der größten Videospielkarrieren überhaupt. Nintendo veröffentlichte nämlich Super Mario Bros. Anfangs bekam das Spiel erstaunlich wenig Aufmerksamkeit, doch dann sprach es sich herum und vor allem Kinder feierten auf einmal den kleinen Klempner mit Schnauzbart. Mario wurde zum Superstar und Super Mario Bros. Zum Klassiker. Und aus ein paar Pixeln damals entstand damit eine Figur, die heute fast jeder auf der Welt kennt und auch heute im Jahr 2026 noch immer auf Konsolen gespielt wird. Happy Birthday damit an Mario, Luigi und vor allem auch an den roten Pelzkopf. Heute, vor 28 Jahren, hat sich Robbie Williams schon mal aufs Millennium vorbereitet. Sein Song Millennium stand da am 13. September 1998 auf Platz 1 der britischen Charts und damit auch sein erster Solo-Nummer-1-Hit in Großbritannien.

0: In Deutschland lief der Song, naja, nennen wir es mal ruhiger, denn hier schaffte es der Song gerade mal auf Platz 18. Trotzdem wurde Millennium zu einem echten Robbie-Klassiker und natürlich zum perfekten Soundtrack für die Vorfreude auf das Jahr 2000. Damals noch klein, jung und oft belächelt, heute aber Weltstar. Justin Bieber. Heute vor 11 Jahren stand er mit What Do You Mean auf Platz 1 der US-Charts. What do you mean? Der Song markierte damals aber endgültig seinen Wandel vom Teenie-Star zum erwachsenen Popkünstler. Ein neues Image, ein neuer Sound und plötzlich nahmen ihn auch viele ernst, die vorher nur müde über ihn gelächelt hatten. Und das war das Daily Update vom 13. September. Übrigens, heute ist Umarme deinen Cheftag. Praktischerweise ist heute Sonntag und falls der Feiertag, also der Sonntag heute doch dann ausfällt, weil du arbeiten musst, dann umarme deinen Chef ruhig. Vielleicht ist er dann kurz genug verwirrt, um dir doch freizugeben. Sven Weikamp, Daily Redaktion.
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Hier ist das Daily Update am letzten Tag der Woche. Zum Glück kein Freitag der 13., sondern Sonntag der 13. Hallo zusammen. Heute wird's in Niedersachsen politisch, aber ganz lokal. Bei den Kommunalwahlen geht es nämlich heute in Niedersachsen um Kreistage, Stadt- und Gemeinderäte, Ortsräte und weitere Gremien. Also genau um die Entscheidungen, die bei euch direkt vor der eigenen Haustür spürbar sind, wenn ihr denn in Niedersachsen wohnt. Deshalb geht heute ganz einfach. Wer wahlberechtigt ist, sollte unbedingt seine Stimme nutzen. Denn mitentscheiden ist immer besser, als sich später nur über Entscheidungen zu ärgern. Geht bitte wählen. Heute vor 41 Jahren startete eine der größten Videospielkarrieren überhaupt. Nintendo veröffentlichte nämlich Super Mario Bros. Anfangs bekam das Spiel erstaunlich wenig Aufmerksamkeit, doch dann sprach es sich herum und vor allem Kinder feierten auf einmal den kleinen Klempner mit Schnauzbart. Mario wurde zum Superstar und Super Mario Bros. Zum Klassiker. Und aus ein paar Pixeln damals entstand damit eine Figur, die heute fast jeder auf der Welt kennt und auch heute im Jahr 2026 noch immer auf Konsolen gespielt wird. Happy Birthday damit an Mario, Luigi und vor allem auch an den roten Pelzkopf. Heute vor 28 Jahren hat sich Robbie Williams schon mal aufs Millennium vorbereitet. Sein Song Millennium stand da am 13. September 1998 auf Platz 1 der britischen Charts und damit auch sein erster Solo-Nummer-1-Hit in Großbritannien. 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

In Deutschland lief der Song, naja, nennen wir es mal ruhiger, denn hier schaffte es der Song gerade mal auf Platz 18. Trotzdem wurde Millennium zu einem echten Robbie-Klassiker und natürlich zum perfekten Soundtrack für die Vorfreude auf das Jahr 2000. Damals noch klein, jung und oft belächelt, heute aber Weltstar. Justin Bieber. Heute vor 11 Jahren stand er mit What Do You Mean auf Platz 1 der US-Charts. What do you mean? Der Song markierte damals aber endgültig seinen Wandel vom Teenie-Star zum erwachsenen Popkünstler. Ein neues Image, ein neuer Sound und plötzlich nahmen ihn auch viele ernst, die vorher nur müde über ihn gelächelt hatten. Und das war das Daily Update vom 13. September. Übrigens, heute ist Umarme deinen Cheftag. Praktischerweise ist heute Sonntag und falls der Feiertag, also der Sonntag heute doch dann ausfällt, weil du arbeiten musst, dann umarme deinen Chef ruhig. Vielleicht ist er dann kurz genug verwirrt, um dir doch freizugeben. Sven Weikamp, Daily Redaktion.

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ist das Daily Update am letzten Tag der Woche. Zum Glück kein Freitag der 13., sondern Sonntag der 13. Hallo zusammen. Heute wird's in Niedersachsen politisch, aber ganz lokal. Bei den Kommunalwahlen geht es nämlich heute in Niedersachsen um Kreistage, Stadt- und Gemeinderäte, Ortsräte und weitere Gremien. Also genau um die Entscheidungen, die bei euch direkt vor der eigenen Haustür spürbar sind, wenn ihr denn in Niedersachsen wohnt. Deshalb geht heute ganz einfach. Wer wahlberechtigt ist, sollte unbedingt seine Stimme nutzen. Denn mitentscheiden ist immer besser, als sich später nur über Entscheidungen zu ärgern. Geht bitte wählen. Heute vor 41 Jahren startete eine der größten Videospielkarrieren überhaupt. Nintendo veröffentlichte nämlich Super Mario Bros. Anfangs bekam das Spiel erstaunlich wenig Aufmerksamkeit, doch dann sprach es sich herum und vor allem Kinder feierten auf einmal den kleinen Klempner mit Schnauzbart. Mario wurde zum Superstar und Super Mario Bros. Zum Klassiker. Und aus ein paar Pixeln damals entstand damit eine Figur, die heute fast jeder auf der Welt kennt und auch heute im Jahr 2026 noch immer auf Konsolen gespielt wird. Happy Birthday damit an Mario, Luigi und vor allem auch an den roten Pelzkopf. Heute vor 28 Jahren hat sich Robbie Williams schon mal aufs Millennium vorbereitet. Sein Song Millennium stand da am 13. September 1998 auf Platz 1 der britischen Charts und damit auch sein erster Solo-Nummer-1-Hit in Großbritannien.

0: In Deutschland lief der Song, naja, nennen wir es mal ruhiger, denn hier schaffte es der Song gerade mal auf Platz 18. Trotzdem wurde Millennium zu einem echten Robbie-Klassiker und natürlich zum perfekten Soundtrack für die Vorfreude auf das Jahr 2000. Damals noch klein, jung und oft belächelt, heute aber Weltstar. Justin Bieber. Heute vor 11 Jahren stand er mit What Do You Mean auf Platz 1 der US-Charts. What do you mean? Der Song markierte damals aber endgültig seinen Wandel vom Teenie-Star zum erwachsenen Popkünstler. Ein neues Image, ein neuer Sound und plötzlich nahmen ihn auch viele ernst, die vorher nur müde über ihn gelächelt hatten. Und das war das Daily Update vom 13. September. Übrigens, heute ist Umarme deinen Cheftag. Praktischerweise ist heute Sonntag und falls der Feiertag, also der Sonntag heute doch dann ausfällt, weil du arbeiten musst, dann umarme deinen Chef ruhig. Vielleicht ist er dann kurz genug verwirrt, um dir doch freizugeben. Sven Weikam, Daily Redaktion.
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Hier ist das Daily Update am letzten Tag der Woche. Zum Glück kein Freitag der 13., sondern Sonntag der 13. Hallo zusammen. Heute wird's in Niedersachsen politisch, aber ganz lokal. Bei den Kommunalwahlen geht es nämlich heute in Niedersachsen um Kreistage, Stadt- und Gemeinderäte, Ortsräte und weitere Gremien. Also genau um die Entscheidungen, die bei euch direkt vor der eigenen Haustür spürbar sind, wenn ihr denn in Niedersachsen wohnt. Deshalb geht heute ganz einfach. Wer wahlberechtigt ist, sollte unbedingt seine Stimme nutzen. Denn mitentscheiden ist immer besser, als sich später nur über Entscheidungen zu ärgern. Geht bitte wählen. Heute vor 41 Jahren startete eine der größten Videospielkarrieren überhaupt. Nintendo veröffentlichte nämlich Super Mario Bros. Anfangs bekam das Spiel erstaunlich wenig Aufmerksamkeit, doch dann sprach es sich herum und vor allem Kinder feierten auf einmal den kleinen Klempner mit Schnauzbart. Mario wurde zum Superstar und Super Mario Bros. Zum Klassiker. Und aus ein paar Pixeln damals entstand damit eine Figur, die heute fast jeder auf der Welt kennt und auch heute im Jahr 2026 noch immer auf Konsolen gespielt wird. Happy Birthday damit an Mario, Luigi und vor allem auch an den roten Pelzkopf. Heute vor 28 Jahren hat sich Robbie Williams schon mal aufs Millennium vorbereitet. Sein Song Millennium stand da am 13. September 1998 auf Platz 1 der britischen Charts und damit auch sein erster Solo-Nummer-1-Hit in Großbritannien. 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

In Deutschland lief der Song, naja, nennen wir es mal ruhiger, denn hier schaffte es der Song gerade mal auf Platz 18. Trotzdem wurde Millennium zu einem echten Robbie-Klassiker und natürlich zum perfekten Soundtrack für die Vorfreude auf das Jahr 2000. Damals noch klein, jung und oft belächelt, heute aber Weltstar. Justin Bieber. Heute vor 11 Jahren stand er mit What Do You Mean auf Platz 1 der US-Charts. What do you mean? Der Song markierte damals aber endgültig seinen Wandel vom Teenie-Star zum erwachsenen Popkünstler. Ein neues Image, ein neuer Sound und plötzlich nahmen ihn auch viele ernst, die vorher nur müde über ihn gelächelt hatten. Und das war das Daily Update vom 13. September. Übrigens, heute ist Umarme deinen Cheftag. Praktischerweise ist heute Sonntag und falls der Feiertag, also der Sonntag heute doch dann ausfällt, weil du arbeiten musst, dann umarme deinen Chef ruhig. Vielleicht ist er dann kurz genug verwirrt, um dir doch freizugeben. Sven Weikamp, Daily Redaktion.

Hier ist das Daily Update am letzten Tag der Woche. Zum Glück kein Freitag der 13., sondern Sonntag der 13. Hallo zusammen. Heute wird's in Niedersachsen politisch, aber ganz lokal. Bei den Kommunalwahlen geht es nämlich heute in Niedersachsen um Kreistage, Stadt- und Gemeinderäte, Ortsräte und weitere Gremien. Also genau um die Entscheidungen, die bei euch direkt vor der eigenen Haustür spürbar sind, wenn ihr denn in Niedersachsen wohnt. Deshalb geht heute ganz einfach. Wer wahlberechtigt ist, sollte unbedingt seine Stimme nutzen. Denn mitentscheiden ist immer besser, als sich später nur über Entscheidungen zu ärgern. Geht bitte wählen. Heute vor 41 Jahren startete eine der größten Videospielkarrieren überhaupt. Nintendo veröffentlichte nämlich Super Mario Bros. Anfangs bekam das Spiel erstaunlich wenig Aufmerksamkeit, doch dann sprach es sich herum und vor allem Kinder feierten auf einmal den kleinen Klempner mit Schnauzbart. Mario wurde zum Superstar und Super Mario Bros. Zum Klassiker. Und aus ein paar Pixeln damals entstand damit eine Figur, die heute fast jeder auf der Welt kennt und auch heute im Jahr 2026 noch immer auf Konsolen gespielt wird. Happy Birthday damit an Mario, Luigi und vor allem auch an den roten Pelzkopf. Heute vor 28 Jahren hat sich Robbie Williams schon mal aufs Millennium vorbereitet. Sein Song Millennium stand da am 13. September 1998 auf Platz 1 der britischen Charts und damit auch sein erster Solo-Nummer-1-Hit in Großbritannien. 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

0: In Deutschland lief der Song, naja, nennen wir es mal ruhiger, denn hier schaffte es der Song gerade mal auf Platz 18. Trotzdem wurde Millennium zu einem echten Robbie-Klassiker und natürlich zum perfekten Soundtrack für die Vorfreude auf das Jahr 2000. Damals noch klein, jung und oft belächelt, heute aber Weltstar. Justin Bieber. Heute vor 11 Jahren stand er mit What Do You Mean auf Platz 1 der US-Charts. What do you mean? Der Song markierte damals aber endgültig seinen Wandel vom Teenie-Star zum erwachsenen Popkünstler. Ein neues Image, ein neuer Sound und plötzlich nahmen ihn auch viele ernst, die vorher nur müde über ihn gelächelt hatten. Und das war das Daily Update vom 13. September. Übrigens, heute ist Umarme deinen Cheftag. Praktischerweise ist heute Sonntag und falls der Feiertag, also der Sonntag heute doch dann ausfällt, weil du arbeiten musst, dann umarme deinen Chef ruhig. Vielleicht ist er dann kurz genug verwirrt, um dir doch freizugeben. Sven Weikamp, Daily Redaktion.
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Am letzten Tag der Woche zum Glück kein Freitag der 13., sondern Sonntag der 13. Hallo zusammen. Heute wird's in Niedersachsen politisch, aber ganz lokal. Bei den Kommunalwahlen geht es nämlich heute in Niedersachsen um Kreistage, Stadt- und Gemeinderäte, Ortsräte und weitere Gremien. Also genau um die Entscheidungen, die bei euch direkt vor der eigenen Haustür spürbar sind, wenn ihr denn in Niedersachsen wohnt. Deshalb geht heute ganz einfach. Wer wahlberechtigt ist, sollte unbedingt seine Stimme nutzen. Denn mitentscheiden ist immer besser, als sich später nur über Entscheidungen zu ärgern. Geht bitte wählen. Heute vor 41 Jahren startete eine der größten Videospielkarrieren überhaupt. Nintendo veröffentlichte nämlich Super Mario Bros. Anfangs bekam das Spiel erstaunlich wenig Aufmerksamkeit, doch dann sprach es sich herum und vor allem Kinder feierten auf einmal den kleinen Klempner mit Schnauzbart. Mario wurde zum Superstar und Super Mario Bros. Zum Klassiker. Und aus ein paar Pixeln damals entstand damit eine Figur, die heute fast jeder auf der Welt kennt und auch heute im Jahr 2026 noch immer auf Konsolen gespielt wird. Happy Birthday damit an Mario, Luigi und vor allem auch an den roten Pelzkopf. Heute vor 28 Jahren hat sich Robbie Williams schon mal aufs Millennium vorbereitet. Sein Song Millennium stand da am 13. September 1998 auf Platz 1 der britischen Charts und damit auch sein erster Solo-Nummer-1-Hit in Großbritannien.

In Deutschland lief der Song, naja, nennen wir es mal ruhiger, denn hier schaffte es der Song gerade mal auf Platz 18. Trotzdem wurde Millennium zu einem echten Robbie-Klassiker und natürlich zum perfekten Soundtrack für die Vorfreude auf das Jahr 2000. Damals noch klein, jung und oft belächelt, heute aber Weltstar, Justin Bieber. Heute vor 11 Jahren stand er mit What Do You Mean auf Platz 1 der US-Charts. What do you mean? Der Song markierte damals aber endgültig seinen Wandel vom Teenie-Star zum erwachsenen Popkünstler. Ein neues Image, ein neuer Sound und plötzlich nahmen ihn auch viele ernst, die vorher nur müde über ihn gelächelt hatten. Und das war das Daily Update vom 13. September. Übrigens, heute ist Umarme deinen Cheftag. Praktischerweise ist heute Sonntag und falls der Feiertag, also der Sonntag heute doch dann ausfällt, weil du arbeiten musst, dann umarme deinen Chef ruhig. Vielleicht ist er dann kurz genug verwirrt, um dir doch freizugeben. Sven Weikamm, Daily Redaktion.

Hier ist das Daily Update am letzten Tag der Woche. Zum Glück kein Freitag der 13., sondern Sonntag der 13. Hallo zusammen. Heute wird's in Niedersachsen politisch, aber ganz lokal. Bei den Kommunalwahlen geht es nämlich heute in Niedersachsen um Kreistage, Stadt- und Gemeinderäte, Ortsräte und weitere Gremien. Also genau um die Entscheidungen, die bei euch direkt vor der eigenen Haustür spürbar sind, wenn ihr denn in Niedersachsen wohnt. Deshalb geht heute ganz einfach. Wer wahlberechtigt ist, sollte unbedingt seine Stimme nutzen. Denn mitentscheiden ist immer besser, als sich später nur über Entscheidungen zu ärgern. Geht bitte wählen. Heute vor 41 Jahren startete eine der größten Videospielkarrieren überhaupt. Nintendo veröffentlichte nämlich Super Mario Bros. Anfangs bekam das Spiel erstaunlich wenig Aufmerksamkeit, doch dann sprach es sich herum und vor allem Kinder feierten auf einmal den kleinen Klempner mit Schnauzbart. Mario wurde zum Superstar und Super Mario Bros. Zum Klassiker. Und aus ein paar Pixeln damals entstand damit eine Figur, die heute fast jeder auf der Welt kennt und auch heute im Jahr 2026 noch immer auf Konsolen gespielt wird. Happy Birthday damit an Mario, Luigi und vor allem auch an den roten Pelzkopf. Heute vor 28 Jahren hat sich Robbie Williams schon mal aufs Millennium vorbereitet. Sein Song Millennium stand da am 13. September 1998 auf Platz 1 der britischen Charts und damit auch sein erster Solo-Nummer-1-Hit in Großbritannien. 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

0: In Deutschland lief der Song, naja, nennen wir es mal ruhiger, denn hier schaffte es der Song gerade mal auf Platz 18. Trotzdem wurde Millennium zu einem echten Robbie-Klassiker und natürlich zum perfekten Soundtrack für die Vorfreude auf das Jahr 2000. Damals noch klein, jung und oft belächelt, heute aber Weltstar. Justin Bieber. Heute vor 11 Jahren stand er mit What Do You Mean auf Platz 1 der US-Charts. What do you mean? Der Song markierte damals aber endgültig seinen Wandel vom Teenie-Star zum erwachsenen Popkünstler. Ein neues Image, ein neuer Sound und plötzlich nahmen ihn auch viele ernst, die vorher nur müde über ihn gelächelt hatten. Und das war das Daily Update vom 13. September. Übrigens, heute ist Umarme deinen Cheftag. Praktischerweise ist heute Sonntag und falls der Feiertag, also der Sonntag heute doch dann ausfällt, weil du arbeiten musst, dann umarme deinen Chef ruhig. Vielleicht ist er dann kurz genug verwirrt, um dir doch freizugeben. Sven Weikamm, Daily Redaktion.
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Hier ist das Daily Update am letzten Tag der Woche. Zum Glück kein Freitag der 13., sondern Sonntag der 13. Hallo zusammen. Heute wird's in Niedersachsen politisch, aber ganz lokal. Bei den Kommunalwahlen geht es nämlich heute in Niedersachsen um Kreistage, Stadt- und Gemeinderäte, Ortsräte und weitere Gremien. Also genau um die Entscheidungen, die bei euch direkt vor der eigenen Haustür spürbar sind, wenn ihr denn in Niedersachsen wohnt. Deshalb geht heute ganz einfach. Wer wahlberechtigt ist, sollte unbedingt seine Stimme nutzen. Denn mitentscheiden ist immer besser, als sich später nur über Entscheidungen zu ärgern. Geht bitte wählen.

Heute vor 41 Jahren startete eine der größten Videospielkarrieren überhaupt. Nintendo veröffentlichte nämlich Super Mario Bros. Anfangs bekam das Spiel erstaunlich wenig Aufmerksamkeit, doch dann sprach es sich herum und vor allem Kinder feierten auf einmal den kleinen Klempner mit Schnauzbart. Mario wurde zum Superstar und Super Mario Bros. Zum Klassiker. Und aus ein paar Pixeln damals entstand damit eine Figur, die heute fast jeder auf der Welt kennt und auch heute im Jahr 2026 noch immer auf Konsolen gespielt wird. Happy Birthday damit an Mario, Luigi und vor allem auch an den roten Pelzkopf. Heute vor 28 Jahren hat sich Robbie Williams schon mal aufs Millennium vorbereitet. Sein Song Millennium stand da am 13. September 1998 auf Platz 1 der britischen Charts und damit auch sein erster Solo-Nummer-1-Hit in Großbritannien.

0: In Deutschland lief der Song, naja, nennen wir es mal ruhiger, denn hier schaffte es der Song gerade mal auf Platz 18. Trotzdem wurde Millennium zu einem echten Robbie-Klassiker und natürlich zum perfekten Soundtrack für die Vorfreude auf das Jahr 2000. Damals noch klein, jung und oft belächelt, heute aber Weltstar, Justin Bieber. Heute vor 11 Jahren stand er mit What Do You Mean auf Platz 1 der US-Charts. What do you mean? Der Song markierte damals aber endgültig seinen Wandel vom Teenie-Star zum erwachsenen Popkünstler. Ein neues Image, ein neuer Sound und plötzlich nahmen ihn auch viele ernst, die vorher nur müde über ihn gelächelt hatten. Und das war das Daily Update vom 13. September. Übrigens, heute ist Umarme deinen Cheftag. Praktischerweise ist heute Sonntag und falls der Feiertag, also der Sonntag heute doch dann ausfällt, weil du arbeiten musst, dann umarme deinen Chef ruhig. Vielleicht ist er dann kurz genug verwirrt, um dir doch freizugeben. Sven Weikamp, Daily Redaktion.
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Hier ist das Daily Update am letzten Tag der Woche. Zum Glück kein Freitag der 13., sondern Sonntag der 13. Hallo zusammen. Heute wird's in Niedersachsen politisch, aber ganz lokal. Bei den Kommunalwahlen geht es nämlich heute in Niedersachsen um Kreistage, Stadt- und Gemeinderäte, Ortsräte und weitere Gremien. Also genau um die Entscheidungen, die bei euch direkt vor der eigenen Haustür spürbar sind, wenn ihr denn in Niedersachsen wohnt. Deshalb geht heute ganz einfach. Wer wahlberechtigt ist, sollte unbedingt seine Stimme nutzen. Denn mitentscheiden ist immer besser, als sich später nur über Entscheidungen zu ärgern. Geht bitte wählen. Heute vor 41 Jahren startete eine der größten Videospielkarrieren überhaupt. Nintendo veröffentlichte nämlich Super Mario Bros. Anfangs bekam das Spiel erstaunlich wenig Aufmerksamkeit, doch dann sprach es sich herum und vor allem Kinder feierten auf einmal den kleinen Klempner mit Schnauzbart. Mario wurde zum Superstar und Super Mario Bros. Zum Klassiker. Und aus ein paar Pixeln damals entstand damit eine Figur, die heute fast jeder auf der Welt kennt und auch heute im Jahr 2026 noch immer auf Konsolen gespielt wird. Happy Birthday damit an Mario, Luigi und vor allem auch an den roten Pelzkopf. Heute, vor 28 Jahren, hat sich Robbie Williams schon mal aufs Millennium vorbereitet. Sein Song Millennium stand da am 13. September 1998 auf Platz 1 der britischen Charts und damit auch sein erster Solo-Nummer-1-Hit in Großbritannien.

0: In Deutschland lief der Song, naja, nennen wir es mal ruhiger, denn hier schaffte es der Song gerade mal auf Platz 18. Trotzdem wurde Millennium zu einem echten Robbie-Klassiker und natürlich zum perfekten Soundtrack für die Vorfreude auf das Jahr 2000. Damals noch klein, jung und oft belächelt, heute aber Weltstar. Justin Bieber. Heute vor 11 Jahren stand er mit What Do You Mean auf Platz 1 der US-Charts. What do you mean? Der Song markierte damals aber endgültig seinen Wandel vom Teenie-Star zum erwachsenen Popkünstler. Ein neues Image, ein neuer Sound und plötzlich nahmen ihn auch viele ernst, die vorher nur müde über ihn gelächelt hatten. Und das war das Daily Update vom 13. September. Übrigens, heute ist Umarme deinen Cheftag. Praktischerweise ist heute Sonntag und falls der Feiertag, also der Sonntag heute doch dann ausfällt, weil du arbeiten musst, dann umarme deinen Chef ruhig. Vielleicht ist er dann kurz genug verwirrt, um dir doch freizugeben. Sven Weikam, Daily Redaktion.
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Hier ist das Daily Update am letzten Tag der Woche. Zum Glück kein Freitag der 13., sondern Sonntag der 13. Hallo zusammen. Heute wird's in Niedersachsen politisch, aber ganz lokal. Bei den Kommunalwahlen geht es nämlich heute in Niedersachsen um Kreistage, Stadt- und Gemeinderäte, Ortsräte und weitere Gremien. Also genau um die Entscheidungen, die bei euch direkt vor der eigenen Haustür spürbar sind, wenn ihr denn in Niedersachsen wohnt. Deshalb geht heute ganz einfach. Wer wahlberechtigt ist, sollte unbedingt seine Stimme nutzen. Denn mitentscheiden ist immer besser, als sich später nur über Entscheidungen zu ärgern. Geht bitte wählen. Heute vor 41 Jahren startete eine der größten Videospielkarrieren überhaupt. Nintendo veröffentlichte nämlich Super Mario Bros. Anfangs bekam das Spiel erstaunlich wenig Aufmerksamkeit, doch dann sprach es sich herum und vor allem Kinder feierten auf einmal den kleinen Klempner mit Schnauzbart. Mario wurde zum Superstar und Super Mario Bros. Zum Klassiker. Und aus ein paar Pixeln damals entstand damit eine Figur, die heute fast jeder auf der Welt kennt und auch heute im Jahr 2026 noch immer auf Konsolen gespielt wird. Happy Birthday damit an Mario, Luigi und vor allem auch an den roten Pelzkopf. Heute vor 28 Jahren hat sich Robbie Williams schon mal auf

das Millennium vorbereitet. Sein Song Millennium stand da am 13. September 1998 auf Platz 1 der britischen Charts und damit auch sein erster Solo-Nummer-1-Hit in Großbritannien. 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

In Deutschland lief der Song, naja, nennen wir es mal ruhiger, denn hier schaffte es der Song gerade mal auf Platz 18. Trotzdem wurde Millennium zu einem echten Robbie-Klassiker und natürlich zum perfekten Soundtrack für die Vorfreude auf das Jahr 2000. Damals noch klein, jung und oft belächelt, heute aber Weltstar. Justin Bieber. Heute vor 11 Jahren stand er mit What Do You Mean auf Platz 1 der US-Charts. What do you mean? Der Song markierte damals aber endgültig seinen Wandel vom Teenie-Star zum erwachsenen Popkünstler. Ein neues Image, ein neuer Sound und plötzlich nahmen ihn auch viele ernst, die vorher nur müde über ihn gelächelt hatten. Und das war das Daily Update vom 13. September. Übrigens, heute ist Umarme deinen Cheftag. Praktischerweise ist heute Sonntag und falls der Feiertag, also der Sonntag heute doch dann ausfällt, weil du arbeiten musst, dann umarme deinen Chef ruhig. Vielleicht ist er dann kurz genug verwirrt, um dir doch freizugeben. Sven Weikam, Daily Redaktion. 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

ist das Daily Update am letzten Tag der Woche. Zum Glück kein Freitag der 13., sondern Sonntag der 13. Hallo zusammen. Heute wird's in Niedersachsen politisch, aber ganz lokal. Bei den Kommunalwahlen geht es nämlich heute in Niedersachsen um Kreistage, Stadt- und Gemeinderäte, Ortsräte und weitere Gremien. Also genau um die Entscheidungen, die bei euch direkt vor der eigenen Haustür spürbar sind, wenn ihr denn in Niedersachsen wohnt. Deshalb geht heute ganz einfach. Wer wahlberechtigt ist, sollte unbedingt seine Stimme nutzen. Denn mitentscheiden ist immer besser, als sich später nur über Entscheidungen zu ärgern. Geht bitte wählen. Heute vor 41 Jahren startete eine der größten Videospielkarrieren überhaupt. Nintendo veröffentlichte nämlich Super Mario Bros. Anfangs bekam das Spiel erstaunlich wenig Aufmerksamkeit, doch dann sprach es sich herum und vor allem Kinder feierten auf einmal den kleinen Klempner mit Schnauzbart. Mario wurde zum Superstar und Super Mario Bros. Zum Klassiker. Und aus ein paar Pixeln damals entstand damit eine Figur, die heute fast jeder auf der Welt kennt und auch heute im Jahr 2026 noch immer auf Konsolen gespielt wird. Happy Birthday damit an Mario, Luigi und vor allem auch an den roten Pelzkopf. Heute, vor 28 Jahren, hat sich Robbie Williams schon mal aufs Millennium vorbereitet. Sein Song Millennium stand da am 13. September 1998 auf Platz 1 der britischen Charts. Und damit auch sein erster Solo-Nummer-1-Hit in Großbritannien. 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

0: In Deutschland lief der Song, naja, nennen wir es mal ruhiger, denn hier schaffte es der Song gerade mal auf Platz 18. Trotzdem wurde Millennium zu einem echten Robbie-Klassiker und natürlich zum perfekten Soundtrack für die Vorfreude auf das Jahr 2000. Damals noch klein, jung und oft belächelt, heute aber Weltstar. Justin Bieber. Heute vor 11 Jahren stand er mit What Do You Mean auf Platz 1 der US-Charts. What do you mean? Der Song markierte damals aber endgültig seinen Wandel vom Teenie-Star zum erwachsenen Popkünstler. Ein neues Image, ein neuer Sound und plötzlich nahmen ihn auch viele ernst, die vorher nur müde über ihn gelächelt hatten. Und das war das Daily Update vom 13. September. Übrigens, heute ist Umarme deinen Cheftag. Praktischerweise ist heute Sonntag und falls der Feiertag, also der Sonntag heute doch dann ausfällt, weil du arbeiten musst, dann umarme deinen Chef ruhig. Vielleicht ist er dann kurz genug verwirrt, um dir doch freizugeben. Sven Weikamp, Daily Redaktion.
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Hier ist das Daily Update am letzten Tag der Woche. Zum Glück kein Freitag der 13., sondern Sonntag der 13. Hallo zusammen. Heute wird's in Niedersachsen politisch, aber ganz lokal. Bei den Kommunalwahlen geht es nämlich heute in Niedersachsen um Kreistage, Stadt- und Gemeinderäte, Ortsräte und weitere Gremien. Also genau um die Entscheidungen, die bei euch direkt vor der eigenen Haustür spürbar sind, wenn ihr denn in Niedersachsen wohnt. Deshalb geht heute ganz einfach. Wer wahlberechtigt ist, sollte unbedingt seine Stimme nutzen. Denn mitentscheiden ist immer besser, als sich später nur über Entscheidungen zu ärgern. Geht bitte wählen. Heute vor 41 Jahren startete eine der größten Videospielkarrieren überhaupt. Nintendo veröffentlichte nämlich Super Mario Bros. Anfangs bekam das Spiel erstaunlich wenig Aufmerksamkeit, doch dann sprach es sich herum und vor allem Kinder feierten auf einmal den kleinen Klempner mit Schnauzbart. Mario wurde zum Superstar und Super Mario Bros. Zum Klassiker. Und aus ein paar Pixeln damals entstand damit eine Figur, die heute fast jeder auf der Welt kennt und auch heute im Jahr 2026 noch immer auf Konsolen gespielt wird. Happy Birthday damit an Mario, Luigi und vor allem auch an den roten Pelzkopf. Heute vor 28 Jahren hat sich Robbie Williams schon mal aufs Millennium vorbereitet. Sein Song Millennium stand da am 13. September 1998 auf Platz 1 der britischen Charts und damit auch sein erster Solo-Nummer-1-Hit in Großbritannien.

0: zu einem echten Robbie-Klassiker und natürlich zum perfekten Soundtrack für die Vorfreude auf das Jahr 2000. Damals noch klein, jung und oft belächelt, heute aber Weltstar. Justin Bieber. Heute vor 11 Jahren stand er mit What Do You Mean auf Platz 1 der US-Charts. What do you mean? Der Song markierte damals aber endgültig seinen Wandel vom Teenie-Star zum erwachsenen Popkünstler. Ein neues Image, ein neuer Sound und plötzlich nahmen ihn auch viele ernst, die vorher nur müde über ihn gelächelt hatten. Und das war das Daily Update vom 13. September. Übrigens, heute ist Umarme deinen Chef-Tag. Praktischerweise ist heute Sonntag und falls der Feiertag, also der Sonntag heute doch dann ausfällt, weil du arbeiten musst, dann umarme deinen Chef ruhig. Vielleicht ist er dann kurz genug verwirrt, um dir doch freizugeben. Sven Weikamp, Daily Redaktion.
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Hier ist das Daily Update am letzten Tag der Woche. Zum Glück kein Freitag der 13., sondern Sonntag der 13. Hallo zusammen. Heute wird's in Niedersachsen politisch, aber ganz lokal. Bei den Kommunalwahlen geht es nämlich heute in Niedersachsen um Kreistage, Stadt- und Gemeinderäte, Ortsräte und weitere Gremien. Also genau um die Entscheidungen, die bei euch direkt vor der eigenen Haustür spürbar sind, wenn ihr denn in Niedersachsen wohnt. Deshalb geht heute ganz einfach. Wer wahlberechtigt ist, sollte unbedingt seine Stimme nutzen. Denn mitentscheiden ist immer besser, als sich später nur über Entscheidungen zu ärgern. Geht bitte wählen. Heute vor 41 Jahren startete eine der größten Videospielkarrieren überhaupt. Nintendo veröffentlichte nämlich Super Mario Bros. Anfangs bekam das Spiel erstaunlich wenig Aufmerksamkeit, doch dann sprach es sich herum und vor allem Kinder feierten auf einmal den kleinen Klempner mit Schnauzbart. Mario wurde zum Superstar und Super Mario Bros. Zum Klassiker. Und aus ein paar Pixeln damals entstand damit eine Figur, die heute fast jeder auf der Welt kennt und auch heute im Jahr 2026 noch immer auf Konsolen gespielt wird. Happy Birthday damit an Mario, Luigi und vor allem auch an den roten Pelzkopf. Heute vor 28 Jahren hat sich Robbie Williams schon mal aufs Millennium vorbereitet. Sein Song Millennium stand da am 13. September 1998 auf Platz 1 der britischen Charts und damit auch sein erster Solo-Nummer-1-Hit in Großbritannien. 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

0: In Deutschland lief der Song, naja, nennen wir es mal ruhiger, denn hier schaffte es der Song gerade mal auf Platz 18. Trotzdem wurde Millennium zu einem echten Robbie-Klassiker und natürlich zum perfekten Soundtrack für die Vorfreude auf das Jahr 2000. Damals noch klein, jung und oft belächelt, heute aber Weltstar, Justin Bieber. Heute vor 11 Jahren stand er mit What Do You Mean auf Platz 1 der US-Charts. What do you mean? Der Song markierte damals aber endgültig seinen Wandel vom Teenie-Star zum erwachsenen Popkünstler. Ein neues Image, ein neuer Sound und plötzlich nahmen ihn auch viele ernst, die vorher nur müde über ihn gelächelt hatten. Und das war das Daily Update vom 13. September. Übrigens, heute ist Umarme deinen Cheftag. Praktischerweise ist heute Sonntag und falls der Feiertag, also der Sonntag heute doch dann ausfällt, weil du arbeiten musst, dann umarme deinen Chef ruhig. Vielleicht ist er dann kurz genug verwirrt, um dir doch freizugeben. Sven Weikamp, Daily Redaktion.
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Hier ist das Daily Update am letzten Tag der Woche. Zum Glück kein Freitag der 13., sondern Sonntag der 13. Hallo zusammen. Heute wird's in Niedersachsen politisch, aber ganz lokal. Bei den Kommunalwahlen geht es nämlich heute in Niedersachsen um Kreistage, Stadt- und Gemeinderäte, Ortsräte und weitere Gremien. Also genau um die Entscheidungen, die bei euch direkt vor der eigenen Haustür spürbar sind, wenn ihr denn in Niedersachsen wohnt. Deshalb geht heute ganz einfach. Wer wahlberechtigt ist, sollte unbedingt seine Stimme nutzen. Denn mitentscheiden ist immer besser, als sich später nur über Entscheidungen zu ärgern. Geht bitte wählen. Heute vor 41 Jahren startete eine der größten Videospielkarrieren überhaupt. Nintendo veröffentlichte nämlich Super Mario Bros. Anfangs bekam das Spiel erstaunlich wenig Aufmerksamkeit, doch dann sprach es sich herum und vor allem Kinder feierten auf einmal den kleinen Klempner mit Schnauzbart. Mario wurde zum Superstar und Super Mario Bros. Zum Klassiker. Und aus ein paar Pixeln damals entstand damit eine Figur, die heute fast jeder auf der Welt kennt und auch heute im Jahr 2026 noch immer auf Konsolen gespielt wird. Happy Birthday damit an Mario, Luigi und vor allem auch an den roten Pelzkopf. Heute vor 28 Jahren hat sich Robbie Williams schon mal aufs Millennium vorbereitet. Sein Song Millennium stand da am 13. September 1998 auf Platz 1 der britischen Charts und damit auch sein erster Solo-Nummer-1-Hit in Großbritannien.

In Deutschland lief der Song, naja, nennen wir es mal ruhiger, denn hier schaffte es der Song gerade mal auf Platz 18. Trotzdem wurde Millennium zu einem echten Robbie-Klassiker und natürlich zum perfekten Soundtrack für die Vorfreude auf das Jahr 2000. Damals noch klein, jung und oft belächelt, heute aber Weltstar. Justin Bieber. Heute vor 11 Jahren stand er mit What Do You Mean auf Platz 1 der US-Charts. What do you mean? Der Song markierte damals aber endgültig seinen Wandel vom Teenie-Star zum erwachsenen Popkünstler. Ein neues Image, ein neuer Sound und plötzlich nahmen ihn auch viele ernst, die vorher nur

müde über ihn gelächelt hatten. Und das war das Daily Update vom 13. September. Übrigens, heute ist Umarme deinen Cheftag. Praktischerweise ist heute Sonntag und falls der Feiertag, also der Sonntag heute doch dann ausfällt, weil du arbeiten musst, dann umarme deinen Chef ruhig. Vielleicht ist er dann kurz genug verwirrt, um dir doch freizugeben. Sven Weikamp, Daily Redaktion.

Hier ist das Daily Update am letzten Tag der Woche. Zum Glück kein Freitag der 13., sondern Sonntag der 13. Hallo zusammen. Heute wird's in Niedersachsen politisch, aber ganz lokal. Bei den Kommunalwahlen geht es nämlich heute in Niedersachsen um Kreistage, Stadt- und Gemeinderäte, Ortsräte und weitere Gremien. Also genau um die Entscheidungen, die bei euch direkt vor der eigenen Haustür spürbar sind, wenn ihr denn in Niedersachsen wohnt. Deshalb geht heute ganz einfach. Wer wahlberechtigt ist, sollte unbedingt seine Stimme nutzen. Denn mitentscheiden ist immer besser, als sich später nur über Entscheidungen zu ärgern. Geht bitte wählen. Heute vor 41 Jahren startete eine der größten Videospielkarrieren überhaupt. Nintendo veröffentlichte nämlich Super Mario Bros. Anfangs bekam das Spiel erstaunlich wenig Aufmerksamkeit, doch dann sprach es sich herum und vor allem Kinder feierten auf einmal den kleinen Klempner mit Schnauzbart. Mario wurde zum Superstar und Super Mario Bros. Zum Klassiker. Und aus ein paar Pixeln damals entstand damit eine Figur, die heute fast jeder auf der Welt kennt und auch heute im Jahr 2026 noch immer auf Konsolen gespielt wird. Happy Birthday damit an Mario, Luigi und vor allem auch an den roten Pelzkopf. Heute vor 28 Jahren hat sich Robbie Williams schon mal aufs Millennium vorbereitet. Sein Song Millennium stand da am 13. September 1998 auf Platz 1 der britischen Charts und damit auch sein erster Solo-Nummer-1-Hit in Großbritannien. 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

0: In Deutschland lief der Song, naja, nennen wir es mal ruhiger, denn hier schaffte es der Song gerade mal auf Platz 18. Trotzdem wurde Millennium zu einem echten Robbie-Klassiker und natürlich zum perfekten Soundtrack für die Vorfreude auf das Jahr 2000. Damals noch klein, jung und oft belächelt, heute aber Weltstar. Justin Bieber. Heute vor 11 Jahren stand er mit What Do You Mean auf Platz 1 der US-Charts. What do you mean? Der Song markierte damals aber endgültig seinen Wandel vom Teenie-Star zum erwachsenen Popkünstler. Ein neues Image, ein neuer Sound und plötzlich nahmen ihn auch viele ernst, die vorher nur müde über ihn gelächelt hatten. Und das war das Daily Update vom 13. September. Übrigens, heute ist Umarme deinen Chef-Tag. Praktischerweise ist heute Sonntag und falls der Feiertag, also der Sonntag heute doch dann ausfällt, weil du arbeiten musst, dann umarme deinen Chef ruhig. Vielleicht ist er dann kurz genug verwirrt, um dir doch freizugeben. Sven Weikamp, Daily Redaktion.
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1: Oh Menno, ich wollte doch ein seriöses Intro machen.
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1: Du lässt nicht locker, oder?
2: Nö.
1: Gesang?
2: Gesang.

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1: Ja, moin moin und herzlich willkommen hier zu unserem 5. Geburtstag von der Insel, dem zweitbesten Podcast Deutschlands. Ich bin André und bei mir ist ein Mann, mit dem ich jetzt nicht nur 5 Jahre feiere, sondern genau genommen sogar 9 Jahre, denn...

0: Und jedes Jahr denke ich, ob es nicht vielleicht das letzte Jahr ist, weil du einfach gar keinen Bock mehr hast. Aber
1: ja,
0: aus irgendeinem Grund schaffe ich es noch, dich Monat für Monat zu überzeugen, diesen Bums mit mir mitzumachen. Als hättest
1: das
0: du
1: stimmt.
0: eine Wahl. Als wäre da nicht so ein paar Knebelverträge im Hintergrund, die dich dazu zwingen würden.
1: Wobei ich gar nicht weiß, warum, weil ich bin ja sowieso, mich kann man ja eigentlich mit nichts mehr erpressen.
0: Na, wir wissen beide, dass das nicht stimmt.
1: Ist das so?
0: Egal. Alex, 9 beziehungsweise 5 Jahre Podcast, also Insel.
1: Leck mich in the Dash, das ist natürlich eine Hausnummer.
0: Also wenn man es auf uns beide bezieht, dann haben wir nächstes Jahr 10-jähriges.
1: Geil.
0: Und das hat keiner von uns erwartet.
1: Das ist schon krass. Dieses Jahr bin ich 10 Jahre verheiratet. Das heißt, wir machen fast so lange Podcasts, wie ich mit meiner Frau verheiratet bin. Das ist auch kurios.
0: Mal gucken, wer sich zuerst scheiden lässt. Wir beide oder ihr beide. bin ich sehr gespannt drüber.
1: Also, meine Frau ist derzeit schon ausgezogen insofern.
0: Die ist ausgezogen?
1: Nein, die ist auf Montage, kann man quasi sagen. Die arbeitet zwar in der Pflege, aber sie ist jetzt hat jetzt am Stück so viele 12-Stunden-Nachtdienste mit gewisser Fahrtstrecke, dass sie eine Ferienwohnung vom Arbeitgeber dafür gestellt bekommen hat.
0: Mhm. Ja, gut.
1: Deswegen kann ich sagen, meine Frau ist auf Montage.
0: Deswegen musst du dich jetzt auch um die Katzen kümmern. Deswegen sind die so auf dich geprägt.
1: Ja, oh je. Deswegen sind die so verhungert. Oh, Katzen.
0: Oh nein. Ja, Kojak und sein Notar. Ja, was haben wir sonst noch für Themen? Geburtstag, also fünf Jahre die Insel. Ich sehe auch gerade, dass Raphael, um nicht zu sagen,
1: die Insel,
0: Arnold sich im Chat eingeschaltet hat und fragt, warum wir keinen Call-In haben. Wir haben noch nie Call-In gehabt bei der Insel.
1: Das stimmt.
0: Und wo ich Alex gerade sehe, der liegt wie der Junge aus der Aquamaler-Werbung. Und sage, was? Für meine neuen Aquamaler frei. Sag mal, Alex, hast du uns zufällig ein Bierchen mitgebracht?
2: Das des Monats.
1: Ich habe in erster Linie mir ein Bierchen mitgebracht. Und zwar nicht nur eins, sondern alle Bierchen, Inselbierchen, Spiel gut. Und um die Überleitung noch zum Ende zu führen, habe ich einen Hiddenseer Hell gebraut in der Inselbrauerei auf Rügen. So, da schaust du.
0: So, das passt ja wie die Faust aufs Auge.
1: Das ist hier, die haben auch hier so richtig so ein künstlerisches mit so einem Leuchtturm Hiddenseer Hell.
0: Finde ich das schön. Alle, die seit Anfang dieser Folge heute dabei sind, natürlich wissen, dass das Bier gar nicht aus Rügen ist, sondern vom Mittelpunkt der Erde.
1: Ja, auf jeden Fall nicht von Hawaii, weil es gibt kein Bier auf Hawaii. handwerkliche Braukunst ist das jedenfalls. Offene Gärung an Seeluft, Flaschenreifung, Naturhopfen, Tennenmalz, ich glaube nach Biff benannt. Insofern kann das nur was Gutes sein. Und ich habe aber dazu noch ein Alt-Sumbacher Dunkel. Das ist dieses schöne Ding. Aus der Privatbrauerei Gessner. Das ist aus Sonneberg, Thüringen.
0: Das finde ich nicht gut. Thüringen. Nee.
1: Also, machen wir hell oder dunkel?
0: Ich bin dafür, du startest dunkel und gehst dann ins Helle über, genauso wie halt unsere Podcast-Karriere.
1: Ja. Ein bisschen auch Ebony and Ivory in der Reihenfolge. So. Ja. Ich lese gerade, Costa wartet auf die Bahn, das heißt, er bleibt uns heute Abend länger erhalten. Das ist schön.
0: Kannst du lange warten. Auf die Bahn, ey. Ja, apropos auf die Bahn warten.
1: Mhm.
0: So. Ich freue mich ja sehr mit dir, Geburtstag feiern zu dürfen.
1: Juhu!
0: Aber noch mehr freue ich mich auf die Top 3 nachher, weil es ist tatsächlich ein Top 3-Thema, was ich nicht vorbereiten musste, weil ich quasi vorbereitet war. Das ist total geil. Lustig. Da freue ich mich sehr drauf nachher. Den kleinen Spoiler mit Hook gab es ja schon. Hast du dich diesen Monat vorbereitet auf die Top 3 oder war das auch wieder so ein kurz vor knapp Ding?
1: Ich hab das mehr oder weniger, ich hab das zwar kurz vor knapp zusammengestellt, aber so schon

0: in dem Wissen, dass ich das mehr oder weniger so ein bisschen auch aus der Lameng machen kann.
1: Das heißt, du hast nicht extra Filme geguckt, die du noch nicht kanntest?
0: Ich habe tatsächlich nicht extra Filme geguckt, die ich noch nicht kannte.
1: Ich bin dir so weit voraus.
0: Das gebe ich zu. Ja, siehste.
1: Ich sehe mich als Robin Williams-Experten seit letzten Monat.
0: Also ich könnte mal ankündigen, ich habe aber keine knapp vorbei bei den Worst. Das, das gibt's gar nicht, behaupte ich.
1: Doch. Glaub mir. Doch.
0: Gut.
1: Aber dazu kommen wir später. Erstmal kommen wir doch mal zu den News des Monats. Also das Aussteigeschild dieses Podcasts, möchte ich fast sagen.
0: Du meinst der Vorwand dieses Podcasts?
1: Der Vorwand, oder um nicht zu sagen, dass ich würde gerne einen Podcast machen, aber worüber? Ach komm, machen wir das. Es ist, kann man ja mal
0: gucken. Der schamlos nichtige Versuch, diesen Podcast, die Existenzberechtigung dieses Podcasts irgendwie herbeizuführen.
1: Die vorgetäuschte Existenzberechtigung, weil eigentlich ist ja der erhoffte Sinn Ruhm und Reichtum gewesen, egal was für ein Inhalt.
0: Ja.
1: Inhalt.
0: Ja.
1: Apropos Inhalt. Du bist ja auch inhaltlich vertreten auf OnlyFans, habe ich gehört, ne?
0: Das ist richtig, ja.
1: So.
0: Ich habe nur keine Fans, leider. Aber ja.
1: du bist auf LonelyFans.
0: Ja, nee, ich bin auf lediglichventilatoren.de.
1: ich dachte auf My Dirty Hobby. Gibt es noch My Dirty Hobby, seitdem es OnlyFans gibt?
0: Ich habe keine Ahnung, bestimmt. Das ist,
1: Ich erinnere mich,
0: für die Boomer dann halt immer noch.
1: Da sind auch nur noch Boomer. Das, generell, die Leute, die noch auf Facebook sind, die sind dann auch noch mal Dirty Hobby. Und teilen da Fußvideos, keine Ahnung. Ich erinnere mich noch irgendwie mit Anfang 20, als ich tatsächlich noch in der Disco war, hier und da, weil hat man halt gemacht, auf dem Dorf war ja nichts los am Wochenende.
0: Ja.
1: Also in dem Alter, wo man am Wochenende noch irgendwie was unternehmen wollte und nicht so wie heute mit lass mich in Ruhe. dass da irgendwie eine Alte war, die tatsächlich Videos auf My Dirty Hobby aufgenommen hatte und mir irgendwie 10 verschiedene Leute gesagt haben, ey, die da hinten, die ist auf My Dirty Hobby. Und ich saß da nur und dachte, ja, du bist jetzt die 30. Person, die mir das sagt. Also das war ein großes Ding. Das war, als wäre das Frau Merkel persönlich gewesen. Die waren alle Angela Merkel
0: die
1: auf My Dirty Hobby.
0: Nie auf, aber nee.
1: Es ist, die ist auf OnlyFans. Da macht sie schöne bestimmt. Rautenbilder. Die sind die Raute des Monats.
0: Geil, mach mir die Raute.
1: Angie 69. Rauten Angie 69 da. Ein Fan hat sie, aber der ist ziemlich sauer. Ich habe ganz schlimme Bilder im Kopf. Wir schaffen das. OnlyFans ist für uns alle Neuland.
0: Ja, das stimmt.
1: Oh Mann. Naja gut, lieber die als der März.
0: Ja.
1: Was würde Friedrich Merz auf OnlyFans anbieten? Bilder von Krawatten oder irgendwie sowas?
0: Aber schon so richtig Rambo-Zambo, würde ich sagen.
1: Rambo-Zambo. Aber ich glaube, der würde so wirklich so elitären Kram, also nicht elitär, aber so hochgestellt, so Manschettenknöpfe, Bilder seiner Lieblingsmanschettenknöpfe oder irgendwie sowas.
0: Ich glaube, Friedrich Merz ist so jemand, weißt du, der sagt ja auch irgendwie, er ist gehobener Mittelstand, und weil er ja nur einen Flieger hat, der würde wahrscheinlich auch Hardcore-Pornos drehen und würde behaupten, das ist nur Aktfotografie.
1: Jetzt habe ich definitiv schlimme Bilder im Kopf.
0: Ja.
1: Mr. Burns beim Knattern. Nee, das will ich nicht. Wie kommen wir denn da jetzt wieder weg? Wo waren wir?
0: Ob der untenrum die gleiche Frisur hat wie oben auf der Stirn? Na, ist egal.
1: Oh Mann. Das soll weg. Mach das aus meinem Kopf weg.
0: Ja.
1: Ich möchte zu niedlichen
0: Sachen. Du hast aber mit der Merkel angefangen.
1: Ja, aber ich wollte doch zu OnlyFans. Also zum Thema.
0: Ja, das denke ich mir.
1: Denn auf OnlyFans muss man ja nicht nur Nucky-Dye-Sachen sehen, man kann es auch
0: nee.
1: Für allen möglichen Content. Es gibt ja irgendwie auch Schauspielerinnen, die irgendwie Bilder von ihren Haaren posten oder von ihren Füßen oder...
0: Schauspielerinnen.
1: Ja, oder ehemalige ja. Schauspielerinnen oder was weiß ich. Aber es gibt jetzt auch etwas für Leute, die auf Murmeltiere stehen. Also, jetzt nicht im sexuellen Sinne, hoffe ich. Weil in Amerika wurden
0: schon
1: ja
0: geil,
1: diverse
0: so
1: Forschungsgelder von der US-Regierung gekürzt. Und deswegen hat ein Forscher für Murmeltiere, ein Biologieprofessor namens Daniel Blumstein, einen OnlyFans-Kanal mit dem Titel Only Marms. Marms wahrscheinlich, weil Marm? Was heißt Murmeltier auf Englisch?
0: Also, war das nicht Groundhog?
1: Groundhog, ja. Marms?
0: Also, gibt's vielleicht auch unterschiedliche Murmeltier.
1: Ja, wahrscheinlich ist Marm irgendwie Umgangssprache
0: ja,
1: fürs Murmeltier.
0: Amerikanisch ist auf jeden Fall Groundhog, aber Marmot ist
1: Marmot,
0: eigentlich der...
1: Ja, genau, Marmot, ja. Only ja. Marms, da kann man jetzt Bilder von Murmeltieren sehen, natürlich auf nicht sexuelle Weise. Das Ganze dient nur dazu, Spendengelder zu sammeln für die Forschung der Murmeltiere. Es gibt auch lustige kleine Projekte quasi. Es gibt die Fat Marmot Week oder es gibt die Bilder über Füße von Murmeltieren und ähnliches.
0: Geil.
1: Inzwischen sind über $5,000 zusammengekommen und das finde ich eine schöne Sache und deswegen finde ich das schön. So. Murmeltiere sind ja auch fast sowas wie Notare.
0: Na klar. Und ich würde auch sagen, das ist schon fast die gute Tat des Monats. Liebe Wichser, lass da auch mal ein bisschen Geld für die Murmeltiere springen.
1: Ja, bin ich dafür. Und unterstützt die Murmeltiere bei der guten Tat des Monats.
0: Ja.
2: Die gute Tat des Monats.
0: Ist vielleicht auch ein Lifehack, weißt du? Wenn du sowieso auf OnlyFans bist und irgendwie deine Lebenspartnerin findet das raus, guckt auf den Kontoauszug, da steht dann da irgendwie OnlyFans drauf, dann kannst du sagen, Moment, ich unterstütze nur die Murmeltiere.
1: Mit $10,000 im Monat? Ich mag die halt.
0: Die 348 Euro letzte Woche, die waren nur für die Murmeltiere, ich schwöre. Die waren nur für Murmeltierfußbilder.
1: So, das muss aber auch unterstützen, indem du jeden Tag und täglich grüßt das Murmeltier guckst.
0: Na klar.
1: Sonst glaubt es dir ja keiner.
0: Den zitiere ich auch sehr häufig, den Film. Immer wenn ich mit meiner Frau im Auto unterwegs bin und die irgendwie... Die ist so ein Fahrer, der sich gerne über andere Autofahrer aufregt und dann kommt von mir eigentlich immer das Zitat, nicht mit Wut fahren.
1: So, ich dachte, du nimmst sie denn auf den Schoß, so wie Bill Murray das Murmeltier in der Szene.
0: Das wäre auch schön, ja.
1: Wenn ich das richtig im Kopf hatte, hat er im Interview mal gesagt, dass das gar nicht so schön war, weil es war ein echtes Murmeltier, was ihn auch in die Nase gebissen hat während des Drehs.
0: Das kann ich mit durchaus, ja.
1: Das kann gesagt, dir auch passieren mit deiner Frau.
0: Da ist die, da, nee, das hätte mir mit dem Notar ja eben auch fast blühen können. Also da ist wieder der Zusammenhang zu sehen, ja.
1: Also, Kinder, gebt Acht vor Murmeltieren und Notaren.
0: Ja. Fußbinder ja in die Nase beißen, nein.
1: So.
0: Nein. So.
1: Ich finde das eine schöne Sache, und auch wenn das nicht geplant war mit der guten Tat des Monats, wenn
0: das
1: Alex sagt, das machen wir, dann machen wir das. So.
0: Ja.
1: Das ist sowieso mein Mantra. Wenn du sagst, das machen wir, dann machen wir das. Für dich würde ich auch in den Kühlschrank steigen. Ganz ehrlich.
0: Sehr gut. Super. Das ist gut.
1: Wegen der Hitze. Wir haben es mitbekommen. Wir sind ja immer noch im Sommer. Im Moment haben wir Glück, was die Hitze angeht. Aber wir haben in den letzten Wochen auch Tage und Wochen gehabt, wo es gar nicht so schön war. Vor allem,
0: gestern war es hier tatsächlich wieder grenzwertig. Also gestern
1: war es
0: sehr unangenehm
1: hier. In Norddeutschland sind wir sowieso noch ein bisschen auf der glücklichen Seite. Je südlicher es geht, desto schlimmer wird es ja mehr oder weniger. Was hattet ihr gestern?
0: Ja. Um die 30 Grad. Das war jetzt gar nicht mal so ganz extrem krass, aber es war auch die ganze Zeit bewölkt dabei und es war einfach nur so eine. Bis rausgegangen hast, das Gefühl gehabt, du läufst gegen eine Wand und bist sofort durchgeschwitzt.
1: Bei uns waren gestern 27, das ist ja meistens so 2-3 Grad weniger hier oben.
0: Ja.
1: Was aber, wenn es um die 40 Grad ist, auch keinen Unterschied mehr bringt, ob es jetzt 37 oder 40 Grad ist.
0: Ja.
1: Ist wirklich Also da sage ich, das ist auch wirklich egal. In Japan gibt es jetzt aber Abhilfe gegen Hitze, weil eine japanische Firma hat jetzt eine neue Erfindung auf den Markt gebracht. Quasi den Kühlschrank für Menschen.
0: Das ist gut.
1: So. Das ist vor allem für Fabriken und so weiter gedacht, wo Arbeiter wegen der Hitze eine kurze Abkühlung brauchen. So eine kleine Kammer, da können die sich reinstellen. Wenn die sich reinstellen, werden die halt mit kalter Luft angepustet, dass sie so auf 15 Grad angepustet werden. Kälter wird es auch nicht und nach ein paar Minuten schaltet sich das auch aus. Das soll so für die kurze Entspannung sein. Und dann müssen sie weiter in die Fabrik arbeiten. Also ich weiß nicht, ob das so viel bringt, aber für den kurzen Moment ist das bestimmt sehr schön.
0: Ja, aber wenn man dann direkt wieder in die Hitze muss, ich weiß nicht.
1: Das war so mein Gedanke. Ich kenne das. Ich habe vor ewigen Jahren mal in der Großküche gearbeitet, über den Sommer. Und das war auch, das waren noch nicht aktuelle Temperaturen, waren aber auch heiße Sommertemperaturen.
0: Ja.
1: Und da habe ich mich gefreut, jedes Mal, wenn ich in das Kühlhaus gehen musste oder in den Kühlraum, besser gesagt. Und dann habe ich da auch ein paar Minuten gestanden manchmal und dachte, oh, das ist so schön. Und sobald du raus bist, war das halt wieder vorbei. Deswegen weiß ich nicht, wie viel das bringt, aber
0: nicht so wahnsinnig viel wahrscheinlich.
1: Vielleicht haben die Japaner ja einen speziellen Kältespeicher eingebaut, ich weiß das nicht.
0: Ich glaube, die fanden einfach den Indiana Jones Film, den es nicht gab, so toll. Wollten einfach mal einen Kühlschrank.
1: Den es nicht gab, ist schön. Inzwischen gibt es ja mehrere, die es nicht gab.
0: Das ist richtig.
1: Inzwischen gab es ja mehrere, die es nicht gab. Was für ein toller Satz. Naja, also wenn euch warm ist, macht es wie die wie die Japaner. Oh, das war ganz knapp an Rassismus vorbei. Nein, nicht röten. Ich habe mich noch unterbrochen. Ich habe es nicht getan. Wenn dann nur so ein kleines, ganz klein.
0: Ich stelle das nur mal bereit. Ich stelle es nur hier so bereit. So.
1: Okay.
0: Aber so, Angst. So mahnend ins Bild. Nee, geht nicht. Ich habe versucht, das hier auf das Bier zu stellen.
1: Warum auch immer. Macht es wie die Japaner und stellt euch in den Kühlschrank. Oder so.
0: Ja.
1: Ich kann fast beim Thema bleiben.
0: Das ist gut.
1: In Mittenwald. Wo auch immer, in Bayern ist das, natürlich.
0: Achso, ich dachte, das wäre auch in Japan, deswegen wärst du beim Thema geblieben.
1: Nein.
0: Mittenwald, Japan.
1: Mittenwald in Japan. In Bayern, was ja quasi das Japan Deutschlands ist.
0: Na, freilich.
1: freilich
0: ist dies.
1: Es gibt doch diesen einen Japaner, der in Deutschland lebt und jodelt. Weißt du, wen ich meine? Das meine ich nicht rassistisch, das weiß ich aber wirklich nicht, ob das ein Japaner oder ein Chinese ist, auf jeden Fall ein Asiate halt, der halt auch irgendwie Weltmeister im Jodeln geworden ist und der irgendwann halt nach Bayern gezogen ist, weil er das so geil findet.
0: Das ist Takeo Ishii.
1: Genau. Das ist der Bruder von Takeshi's Castle.
0: Ich habe ihn gefunden, weil ich gegoogelt habe, jodelnder Japaner.
1: Ich glaube, davon gibt es auch nicht so viele.
0: Nee, ich glaube tatsächlich, ja.
1: So, aber war ein Japaner. Ja.
0: Das war gebürtig ein Tokionese tatsächlich sogar.
1: Oh, so machen ja die Tokioaner. Oh, oder so.
0: Oh. Das hat meine Oma aber früher auch gesagt. Oh, wenn irgendwas interessant war, hat die immer. Oh.
1: Wirklich?
0: Ja. Vielleicht war die auch Japanerin.
1: War deine Oma Japanerin?
0: Ich glaube, die war manchmal japanisch.
1: Mann, da ist aber wieder eine Rakete gezündet. Ja. Aber in Mittenwald, so, weg von den Japanern, gab es kürzlich eine Reihe von Einbrüchen, die keiner versteht. Unter anderem ist einer in ein Leichenhaus eingebrochen, ohne was zu klauen. Das wäre auch makaber gewesen, wenn er jetzt auch die Leichen beklauen würde. Der hatte einfach übernachtet und quasi neben einer Leiche, die da lag. Im Kälteraum, nehme ich an. Das ist ja so runtergekühlt, da wo die Leichen liegen.
0: Ja, vielleicht weil er keinen japanischen Kühlschrank zur Hand hatte. Das kann natürlich sein.
1: Ja, wenn das war, das wäre natürlich eine, also hier geht nicht hervor, was das Motiv gewesen sein könnte, aber das wäre natürlich eine Theorie, dass dem, vielleicht war das ein Obdachloser, dem einfach so warm war, dass er halt eingebrochen ist in das Kühlhaus und sich da hingelegt. Da sind ja auch so, da sind ja auch Liegen. Vielleicht lag da ja sogar auf der Liege. Vielleicht hat er sich auch einfach, um nicht aufzufallen, noch einen Zettel an Fuß gemacht und.
0: Ich habe tatsächlich noch diesen Baywatch-Film mit The Rock neulich mal gesehen. Da liegen sie auch im Leichenhaus zwischen den Leichen.
1: Okay, den habe ich nie gesehen. Ich glaube auch, habe ich nicht verpasst, nichts verpasst.
0: Sehr,
1: oder?
0: Sehr viele Pimmelwitze auf jeden Fall. Insofern Top-Film.
1: Dann muss ich mir den natürlich doch angucken.
0: Natürlich, ja.
1: Weil Pimmelwitze sind ja ungefähr unser Niveau. Nein, ich
0: natürlich.
1: Ich finde das sehr sympathisch. Warum nicht mal? Vielleicht, man weiß ja nicht, der wurde ja nicht erwischt. Bricht er dann im Winter im Krematorium ein, wenn ihm kalt ist? Ja.
0: Wie kalt ist das denn in so einem Leichenkühlraum? Also in so einem Leichenkühlschrank?
1: Also es werden keine Minusgrade sein, aber ich
0: nehme das nicht, weil das würde ja wahrscheinlich das Gewebe irgendwie zerstören. Da würde ja Sachen irgendwie kristallisieren und da wäre ja doof.
1: Aber ich war auch noch nie in einem Leichenhaus. Ich war bei verstorbenen Verwandten und so weiter, habe ich mich von, was Abschied und so weiter angeht, immer ferngehalten von irgendwie sowas und habe das nur auf Trauerfeiern und so weiter gemacht. Deswegen weiß ich das nicht. Ich nehme an, so um die 15 Grad vielleicht.
0: 15 Grad? Aber da fängt es an zu riechen, oder? 15 Grad ist ja mehr als das, was ich hier zu Hause im Kühlschrank habe.
1: Naja, er hat sich auch nicht in so eine Kammer gelegt. Also er war ja in dem Raum. Ja, ich glaube, die Kammern werden vielleicht auch extra gekühlt, oder? Wenn das so Hollywood-like so eine Wand ist, wo man die so rauszieht. Ich weiß nicht, wie realistisch die Darstellung ist, aber googelst du jetzt, wie kalt Leichenhäuser sind?
0: Ich gucke, wie kalt Leichen gekühlt werden. Ach, guck mal. Ja, spannend. Ja.
1: Ja, was stand da denn?
0: Ach so, dass in der Leichenhalle die Verstorbenen normalerweise bei 2 bis 4 Grad gekühlt werden.
1: Also tatsächlich Kühlschranktemperaturen.
0: Tatsächlich, ja, so Kühlschranktemperatur oder ein bisschen. Ich glaube, im Kühlschrank da hast du auch mal so 7-8 Grad manchmal. Ja,
1: also Standard, ich weiß, dass ich einen neuen Kühlschrank habe, den ich selber einstellen kann mit der Gradzahl. Und dann habe ich nachgegoogelt und standardmäßig werden 4 Grad angegeben.
0: Ach ja. Ja gut, 4 Grad ist wahrscheinlich auch, das ist auch irgendwie so die Dichte an Anatomie, ja, die Dichte Anomalie des Wassers oder sowas. Das Wasser hat doch irgendwie bei plus 4 Grad die geringste Dichte und sowas. Wahrscheinlich hängt das auch
1: ich
0: damit
1: zusammen. Keine Ahnung, aber seitdem irgendso steht mein Gedüns. Kühlschrank auf 4
0: ja.
1: Grad.
0: Ja. Und für längere Aufbewahrung wohl teilweise um die minus 20 Grad. Aber das ist wahrscheinlich, wenn du sagst, okay, jetzt geht's nur darum, dass sie nicht verwesen und nicht darum, dass wir dann jetzt auch irgendwie
1: das ist, wenn die mehrere Wochen liegen, weil Trauerfeier sich hinauszögert oder sonst was. Das kenne ich auch. Also, dass die tatsächlich gefroren werden, damit sie nicht zu verwest sind für die Trauerfeier, weil die später stattfindet. Das haben wir familiär auch schon gehabt, deswegen.
0: Ja,
1: haben wir wieder was gelernt?
0: Spannend.
1: Ja.
0: Schön.
1: Finde ich toll. Also, wer soll sagen, dass Podcasten nicht bildet?
0: So. Also bei uns bestimmt.
1: Ich bin mir nicht so ganz sicher. Naja.
0: Nee, warum denn nicht?
1: Ich bin mir aber was anderes. Ich weiß, es gab auch noch eine andere Straftat. Und da bin ich mir sicher, dass die Idee ja aus Film und Fernsehen stammt.
0: Jetzt kommt's.
1: So, denn in Hannover.
0: Oh, das ist schon gefährliches Pflaster.
1: Das geht schon, geht's gut los. Ich meine, Hannover ist ja auch eine Stadt, da will man nicht sterben.
0: Ja, nee. Da will auch, da will man auch nicht seinen Hund begraben.
1: Ich wollte ja, die Geschichte habe ich schon öfters erzählt. Als Kind habe ich immer gesagt, wenn ich groß bin, fahre ich auch mal nach Hannover. Einfach weil im Jahr 2000 war da ja die Expo. Expo 2000 war ja in Hannover. Und das war überall in den Medien, überall in den Nachrichten. Ja. Expo 2000. Und ich dachte, ich wusste nicht, was das ist als Kind. Ich dachte nur, das muss richtig geil sein, weil alle davon reden und so weiter. Und meine Familie ist dann tatsächlich hingefahren, hat mich aber nicht mitgenommen. Ich bin alleine zu Hause geblieben und die waren alle zusammen auf der Expo in Hannover, weil die gesagt haben, für dich ist das nix. So, aber ich dachte halt, doch, das ist voll was, das ist voll das geile Ding so. Und dann habe ich halt als aus Trotz gesagt, wenn ich groß bin, fahre ich auch mal nach Hannover.
0: So.
1: So. Und irgendwann war ich in Hannover und es war gar nicht mal so schön.
0: Echt nicht? Hannover?
1: Ich habe zwei Stunden Sachen am Bahnhof Hannover gewartet auf den Anschlusszug nach Kassel. Das war gar nicht
0: mal. Weißt du, was gibt's denn in Hannover? Hat Hannover Sehenswürdigkeiten?
1: Ich glaube, die Expo 2000 gibt's nicht mehr. Da bin ich mir relativ sicher.
0: Das Sprengelmuseum Hannover, das klingt irgendwie unanständig. Ich weiß auch nicht, was das...
1: Das klingt nach etwas, was Friedrich Merz besuchen würde.
0: Das stimmt, ja.
1: Naja, aber in Hannover kam ein Obdachloser auf eine gute Idee, weil er gesagt hat, ich habe keinen Bock mehr, obdachlos zu sein. Ich überfall jetzt eine Bank. So, dann ist er in die Bank rein, bewaffnet und hat gesagt, hier, gebt mir euer Geld. Ist ein Überfall. Und dann haben die gesagt, ja, das Problem ist, wir haben gar kein Geld.
0: Was?
1: Wir haben keine Kasse. Es ist keine Kastenbank hier. Es ist eine Anlegerbank. Also, das ist jetzt
0: eine Samenbank. Ja,
1: aber, was könnt ihr mir dann geben? Und dann war da auch ein Angestellter, der in sein Portemonnaie geguckt hat und ihm 10 Euro gegeben hat. Und ach, mit den 10 Euro ist er dann vor die Tür gegangen und hat dann da gewartet, dass die Polizei kam. Und hat sich festnehmen lassen und herauskam, dass er das alles nur gemacht hat, weil er nicht mehr obdachlos sein wollte. Er hat gesagt, Knast ist besser als Obdachlosigkeit. Dafür hat er auch 5 Monate unbewährte Knast bekommen. Und der Richter hat das auch so festgehalten, dass es jetzt kein Raubüberfall an sich war, sondern eine Verzweiflungstat. Aber ich finde, den Gedankengang finde ich ja so schön. Lieber Knast als Obdachlosigkeit. Irgendwie kann ich es nachvollziehen, ne? Dach über den Kopf, Verpflegung, irgendwie das Nötigste bekommt man.
0: Ja, aber da muss es doch auch, also da muss es doch auch andere Möglichkeiten geben. Weiß ja nicht.
1: Also dem deutschen Sozialsystem nach muss man nicht obdachlos sein. Also
0: eigentlich ja.
1: Ich bin mir relativ sicher, dass man sich in gewissem Maß auch für die Obdachlosigkeit entscheiden muss. Oder darauf hinarbeiten muss, weil eigentlich gibt es genug Auffangnetze. Man möge mich berichtigen, dass es nicht so schlimm werden muss.
0: Es mag sein, dass jemand wirklich mal irgendwie ganz furchtbar viel Unglück am Stück hatte und da irgendwie reingerutscht ist, aber ich glaube, die Fälle sind doch schon sehr gering, wo das nur mit Unglück
1: ich weiß von
0: erklären ist.
1: Ich kenne 1-2 Leute, die mal obdachlos waren. Und bei dem war das eher so ein gegen das System, bevor ich mich vom Sozialstaat abhängig mache.
0: Ja, ne? Ja.
1: Sowas gibt es natürlich. Aber das ist halt, wie ich sage, so eine freiwillige Obdachlosigkeit, weil es gibt halt die Auffangnetze, um den Menschen zu helfen. Deswegen, ich glaube, es muss nicht sein. Ich bin da jetzt aber auch nicht so im Thema drin. Und ich meine das auch nicht böse, als wenn ich da jetzt irgendwie was sage, wo die Leute sagen, das kann man nicht sagen. Es gibt so viele Obdachlose, die da gar nichts für können und sonst was.
0: Ja.
1: Lass ich gelten. Bin ich jetzt nicht im Thema drin. Aber mein Gefühl sagt mir, wir haben ein gutes Sozialsystem, das das eigentlich verhindern könnte, sofern man wollte und mitspielt.
0: Was soll ich sagen? Ich bin Systemhure mit Eigenheim. Ich kann da eigentlich nichts zu sagen.
1: Du bist ja ein Eigenheim und wahlweise obdachlos, nur um das Gefühl mal zu kriegen. So alle paar Monate.
0: Ja.
1: Setzt deine Frau dich ja in Hannover aus, wo du eine Nacht verbringst.
0: Ausgerechnet in Hannover.
1: Ja, also wenn schon, dann es muss ja auch prägend sein, wenn es nicht über längeren Zeitraum ist, ne?
0: Also ich bin schon mal, ich bin auch schon mal obdachlos, aber wenn, dann nur auf eigenem Grundbesitz. Das ist mir dann doch schon wichtig.
1: Bist du so einer, der im Garten zeltet?
0: Ich habe kein Zelt mehr, glaube ich. Ansonsten würde ich das vielleicht sogar mal machen. Weiß nicht. Aber ich habe schon seit Ewigkeiten, ich glaube, ich habe seit wir podcasten, habe ich, glaube ich, nicht mehr gezeltet. Das ist so ungefähr.
1: Was ist das kommt für eine so zeitlich. Als wäre der Podcast daran das schuld, dass du nicht
0: zeltest. Nein, das hat jetzt nichts kausal damit zu tun, aber es ist, glaube ich, ein ähnlicher Zeitraum. Also so bestimmt seit 10 Jahren oder sowas. Ja, wahrscheinlich länger. Wahrscheinlich schon eher 15 Jahre habe ich nicht mehr gezeltet. Das war halt immer so auf so Metal-Konzerten. Und
1: also seit wir uns kennen quasi. Ja. Ich habe dir das Zelten ausgetrieben.
0: Das ist so, ja.
1: Als er mich gesehen hat, hat er gesagt, ja, das Elend mache ich aber nicht mehr. Also da auf das Niveau lasse ich mich nicht mehr hinab.
0: Ich habe mal in einem Zelt gezeltet.
1: Ach, so ein Zelt, was innerhalb von so einem großen Zelt war, wo man quasi so auch andere Sachen hingestellt hat. So.
0: Wir sind auf das Summer Breeze Festival gefahren, Open Air Festival. Und haben unser Zelt zu Hause gelassen. Scheiße, sind wir da zum irgendeinem Laden gegangen, der Zelte verkauft. Also ganz wirklich mini kleine Wurfzelte da, irgendwie so diese Iglu-Zelte. Das hatten wir aufgebaut und haben direkt festgestellt, das ist nicht wasserdicht. Was schon mal sehr gut ist für ein Zelt. Und dann hatten wir aber zum Glück die Leute, mit denen wir da hingefahren sind, die hatten so ein Mörder-Riesenzelt aufgebaut, dass wir unser kleines Zelt bei denen ins Vorzelt stellen konnten. Und dann hatten wir unser kleineres Zelt bei den Freunden im Vorzelt stehen und haben
1: das ist ein bisschen süß.
0: Ja, schon.
1: Ich habe, was Zelten angeht, ich erinnere mich, ich weiß nicht mehr, was das war, so ein Mini-Festival, wo da war ich 15, 16. Und ein Kumpel hatte gesagt, das Zelt baue ich später auf. Und dann waren wir halt die ganze Zeit da vor der Bühne und so weiter und am Saufen und sonst was. Und sind dann irgendwann nachts um 5 ins Zelt gegangen. Und mein Kumpel, der halt auch ein Zelt hatte, für sich alleine, weil er das mitgebracht hatte, hat gesagt, ja, das mache ich gleich. Und wir sind dann ins Zelt gegangen, sind eingepennt und am nächsten Morgen, als wir raus sind aus dem Zelt, haben wir dann halt gesehen, wie er im Zelt gepennt hat. Und das war halt so halb aufgebaut. Er lag mit dem Oberkörper drin und die Beine haben rausgekommen. Ich glaube, der hat das nicht mehr geschafft, das richtig aufzubauen über Nacht.
0: Na Mann. Ja, aber wenn er irgendwo lag, dann ist ja auch erstmal gut.
1: Er hat überlebt. Heute hat er Frau und Kind. Also es scheint ihn geschadet zu haben. von daher, so viel dazu.
0: Ich habe gerne, das Schönste war eigentlich, wenn ich auf einem Festival, wo ich war, da hatte ich mal schön den VW-Bus von meinem Bruder mir ausgeliehen, hinten mit einer Matratze einfach drin. Das war sehr angenehm.
1: Das ist natürlich dekadent.
0: Das ist dekadent, aber auch sehr gut. Und ich habe es, glaube ich, 2 Tage in Folge da drin geschafft, dass meine Frau, die hat nicht mit übernachtet, aber die war einen Tag da und hatte irgendwie so eine Cola-Flasche mitgebracht, wo aber Bärensen drin abgefüllt war, so dunkler Bärensen mit irgendeinem Bärenscheiß. Und ich habe es, glaube ich, 2 Tage in Folge geschafft, dass ich morgens irgendwie so im Halbschlaf so gerade aufgewacht so, Cola, irgendwie irgendwas trinken. Und erstmal so einen kompletten Geriss von diesem scheiß Bärensen genommen habe.
1: Bärensen? So schön. Bärensen ist auch so ein Ding, was ich seit meiner Jugendzeit nicht mehr getrunken habe. Das war wirklich so das räudigste Zeug, was man kaufen konnte, einfach weil es billig war. Das war ja einfach nur Korn mit Zuckerwasser oder so, ne?
0: Ja, und meine Frau hat, glaube ich, noch nicht mal Bärensen, sondern die hat hier Oldesloa, glaube ich. Was irgendwie das Gleiche ist, aber noch ein bisschen billiger oder aber so.
1: Das ist so wie kein Jägermeister, aber Kümmerling oder sowas.
0: So ungefähr, ja.
1: Oder kein Bier, sondern Oettinger.
0: Apropos, wo du Bier sagst, ich gönne mir hier, glaube ich, noch mal so ein schönes Bierchen von Rügen, bevor man mich hier rügt.
1: Aus Rügen.
0: Ja.
1: Ha. Prost.
0: Na gut, Prost.
1: Dann können wir zur nächsten News kommen, die mich an einen Film erinnert hat, weil ich glaube, das war ein Filmplot. Da bin ich mir ganz sicher. Da gab es nämlich einen Film, wo genau das passiert ist. Denn in Brasilien, wir erinnern uns, Brasilien ist da, wo Jesus auf der Klippe steht.
0: Das stimmt.
1: Irgendwie so. Ja. Das war doch Jesus, ne? Die
0: das ist Christus Rio, Figur. Ja, wo diese große Christus-Figur herumsteht.
1: Dass die Brasilianer christlich sind, hätte ich jetzt auch nicht gedacht. Die hätte ich, na gut, was sollen sie sonst sein? Mormonisch? Das passt, nö.
0: Ja, eben.
1: Gut. Also
0: ich meine, die Brasilianer sprechen ja nun mal Portugiesisch und Portugal ist, glaube ich, ziemlich erzkatholisch.
1: Ja, ich weiß auch nicht, wo ich gerade abgebogen bin gedanklich. Ich war irgendwo in Asien, aber das ist ja Südamerika, das ist ja...
3: Nee.
1: Es gibt bestimmt auch buddhistische Brasilianer oder irgendwie so.
0: Bestimmt.
1: Nee, die kennen doch nur König Fußball. War das nicht so?
0: das kann natürlich auch sein.
1: So. In Brasilien wurde eine 38-jährige Frau festgenommen, weil sie sich...
0: Zu Recht erstmal, möchte ich sagen.
1: Zu Recht. Aber irgendwie auch ein bisschen selber schuld für die, die das mitgemacht haben. Die 38-jährige Frau hat sich nämlich als 11-jähriges Mädchen ausgegeben und hat dafür gesorgt, dass sie auch tatsächlich von einem Elternpaar als Pflegekind aufgenommen wurde. hat ihr Aussehen auf hormonelle Zwangsverabreichung zurückgeführt und hat auch gesagt, sie hat Autismus und ähnliches. Und hat dann 14 Monate tatsächlich als dieses Mädchen gelebt, hat auch ihren angeblich 12. Geburtstag mit ihrer neuen Familie gefeiert.
0: Oh, süß.
1: Bis ja. das dann irgendwann aufgeflogen ist.
0: Kamen da auch die anderen 12-jährigen Freunde vorbei zum Geburtstag.
1: Oh, das wäre noch schauriger irgendwie. Vor allem, die muss ja dann auch in die Schule gegangen sein und.
0: Stell dir mal vor, da kommen so Typen wie wir einfach an und sagen, ja, wir sind auch alle 11.
1: Moin!
0: Ist ja so unsere Altersklasse, insofern. Ich bin ja eigentlich auch, also ich bin mental eigentlich bei 13, glaube ich, stehen geblieben.
1: Ich sage ja immer, im Kopf bin ich 12. Also da hat sich ja, auch genau. seit 2001 nichts mehr geändert bei mir. Das ist, ich habe das Jahr 2001 erlebt, ich habe die geistige Reife bis dahin durchgemacht und dann war vorbei.
0: Ja. Ja.
1: Da passierte nicht mehr viel, nur noch äußerlich.
0: Das stimmt. Das stimmt.
1: Äußerliche Talfahrt, innerlicher Status quo. So ist das geblieben. Ja. Das ist irgendwie auch für diesen Podcast Aushängeschild. Aber die hat da also die hat da richtig einen mitgemacht. Sie hat irgendwie nur ich weiß nicht, was Nuggies sind, aber hier steht Spielzeug. Sie benutzte altersgerechtes Spielzeug und sogar Nuggies und Babyflasche, um ihre angebliche Autismusdiagnose zu untermauern.
0: Mhm.
1: Also die muss das
0: ja,
1: Schnuller.
0: So ein Nuckel, so ein Schnuller, ja genau.
1: Okay,
0: nee, oder? Nuggies? Ja.
1: Ich habe keine Ahnung.
0: Babyflaschen sind ja auch ein bisschen, also mit 11 eine Babyflasche ist auch ein bisschen. Nun ja.
1: Tja, vor Gericht hat sie sich auch damit verteidigt, hier mit Autismus und so weiter. Es kam aber raus, dass sie schon diverse Betrugsfälle hatte. Sie hat sich auch schon als warte mal, was war das? Als Leukämie-Patientin und als Kinderprostituierte und ähnliches ausgegeben, bevor sie jetzt Autismus hatte. Und auf ihrem Handy hat man festgestellt, sie hat Autismus und Symptome und ähnliches vorher gegoogelt. Auf ihrem Handy, von daher.
0: Das geht in einer intensiven Recherche. 5 Minuten vorher nochmal schnell Autismus googeln.
1: So. Ich frage mich, also. Da muss ja einiges schiefgelaufen sein, als fast 40-jährige Frau für ein 11-jähriges Kind durchzugehen, von der Familie adoptiert werden und das über Monate hinweg aufrechterhalten. Also ich habe Ehrfurcht vor dieser Dame und ich weiß, dass es einen Horrorfilm gab. Ich weiß nicht mehr, wie er heißt, wo aber genau das Thema war, wo ein 10-jähriges Kind oder so adoptiert wurde, was dann irgendwie ganz gruselige Sachen gemacht hat und später stellte sich heraus, es war eine 40-jährige Frau. Die halt nur ein bisschen war. Also kann mir keiner erzählen, dass das nicht von diesem Film. Der war auch recht bekannt, der Film. Wie hieß der? Google mal. Film, Horrorfilm, wo sich Frau als Kind ausgibt.
0: Horrorfilm, wo sich Frau als Kind ausgibt. Auch schön. Horrorfilm, wo Frau aus Fernseher kommt, ja. Nee, Orphan, das Waisenkind aus dem Jahr 2009.
1: Genau. Der ist schon uralt, ne? Von wann ist der?
0: 2009 steht hier.
1: Ich wollte sagen, also hätte ich jetzt auch gesagt, vor 20 Jahren irgendwie wann. Das ist genau der Plot gewesen.
0: Geil.
1: Nicht geil, gruselig, Alter.
0: Ich hatte Hoffnung, dass das für mich vielleicht auch noch ein zweites Standbein sein könnte.
1: Willst du dich als 11-jähriges Mädchen ausgeben?
0: Ja.
1: Da hättest du dir aber die Haare lang lassen müssen.
0: Ich muss mir nur den Bart abmachen, dann geht das wieder. Ich hab, und ansonsten kann man Perücke tragen.
1: Nee.
0: Doch. Ich glaube schon.
1: Das lasse ich nicht durchgehen bei dir.
0: Warum denn nicht?
1: Ich war sonst auf einer Feier und da hat mich der Sohn des Gastgebers, der 6-jährige Sohn des Gastgebers, gefragt, wie alt ich bin. Und ich habe den Fehler gemacht. Und hab gesagt, was glaubst du denn? Und dann kam erstmal 80? Und dann dachte ich mir so, ja. Innerlich ja. Also gefühlt. Ja. Gefühlt ja.
0: Das ist richtig.
1: Aber dass Kinder so gar keinen Sinn für Alter haben, das finde ich immer faszinierend. Meine Nichte hat in dem Alter auch sowas gesagt. Das war, die sagen einfach random irgendwelche Zahlen, ohne zu verstehen, was dahinter steht, alterstechnisch.
0: Ja, aber das kommt ja auch mit der Lebenserfahrung, dass du Alter einschätzen kannst.
1: Ja, aber also 80 ist ja schon sehr hoch, ne?
0: Weißt du das als Kind? Hättest du es als Kind in dem Alter gewusst?
1: Mich halt gefragt. So als 6-Jähriger hätte ich das, weil 6 ist ja jetzt kein Kleinkind mehr. Das ist ja, der wurde jetzt auch eingeschult, ja. Deswegen Grundschule. Stimmt
0: eigentlich. Wir müssen ja schon lesen, schreiben, rechnen, Steuererklärung machen. Das muss man ja eigentlich alles schon in dem Alter.
1: In der ersten Woche der Einschulung sollte man das drauf haben. Ja. Finde ich auch. Nee, also
0: bin auch für mehr Fiskalpolitik in der Grundschule schon.
1: Definitiv.
0: Nee?
1: Ich weiß nicht. Aber wir können bei Schnullern bleiben.
0: Ja.
1: Bei Nuggies, von dem wir ausgehen, dass es Schnuller sind. Jenny Elvers, ja. Wer kennt sie nicht? Die Ex-Freundin von Jan Fedder. Weißt du, wer Jan Fedder ist?
0: Das war doch der vom Großstadtrevier.
1: Heißt nicht Farin Urlaub in Wirklichkeit Jan Fedder?
0: Das weiß ich nicht.
1: Der heißt auf jeden Fall so? Jan. Verwechsel ich das? Google mal.
0: Ja, aber er heißt Vetter wie der Vetter mit V und TT.
1: Ja, ich weiß.
0: Und der Schauspieler, den ich meinte, der heißt Fedder mit F
1: okay,
0: und DD.
1: Ich habe es einfach nur mit norddeutscher Schnauze ausgesprochen, aber
0: ist richtig.
1: Es war mir schon klar mit Doppel-T.
0: Ja.
1: Und Jenny Elvers ist ja tatsächlich Ex-Freundin von Farin Urlaub. Das kam irgendwie vor ein paar Jahren raus. Das hat sie irgendwie selber mal erzählt, weil er hält sein Privatleben ja komplett von der Öffentlichkeit fern. Aber die waren wohl mal ein paar Jahre zusammen.
0: Mir tut das für ihn leid, aber ja.
1: So. Und die war jetzt in einer neuen TV-Show.
0: Toll.
1: Die du sicher gesehen hast, die Villa der Versuchung.
0: Na klar. Da wohne ich ja, aber muss ich mir das im Fernsehen angucken. Wenn ich nicht gerade obdachlos hinten im Garten bin, dann bin ich hier in meiner Villa der Versuchung.
1: So. Ich weiß nicht, worum es geht. Ich habe noch nie davon gehört. Aus Gründen.
0: Lass mich raten, um eine Villa und um Versuchung.
1: Ja, wahrscheinlich. Aber auf jeden Fall werden die wohl Tag und Nacht da überwacht und wohnen da in dieser Villa. Denn sie hat sich nachtfertig gemacht und hat sich dann ungeniert, so steht es hier, völlig ungeniert, mit einem Babyschnuller im Mund ins Bett gekuschelt.
0: Und hat dann gesagt, sie wäre 11.
1: Adoptier mich, ich habe Autismus. Oder
0: adoptier
1: so.
0: Mich, ich bin 11, ja, ich habe Autismus. Ich habe Buddhismus. Nee, Autismus. Ich bin in Brasilien und habe Buddhismus.
1: So. Sie hat es denn als persönliche Einschlafhilfe bezeichnet und hat gesagt, ich schlafe mit Schnuller, ich habe eine Zeit lang am Daumen genuggelt. Mhm. Ja. Ich weiß nicht, warum man deswegen mit Schnuller schlaft.
0: Ja, damit man nicht mehr am Daumen nuggelt, weil. Ja,
1: aber dann nuggelt man halt nicht mehr am Daumen. Ich finde das halt höchst weird. Vor allem würde ich niemals ins Fernsehen gehen und das breittreten.
0: Nee?
1: Ich bin mir ziemlich sicher, das ist so ein Ding, das sie vorher mit ihrem Manager abgesprochen hat, was sie Skurriles machen kann, damit sie in die Schlagzeilen kommt.
0: Ja.
1: Tut mir leid, ich kaufe ihr das nicht ab. Ich kaufe der, wie alt ist sie, 54-Jährigen nicht ab, dass sie, weil sie sonst am Daumen nuckelt, mit Schnuller schlafen geht. Ich sag, das ist vorher absolut geplant gewesen und das hat sie nur fürs Fernsehen gemacht, damit sie schön bei der Bunte und bei der Gala und bei der Bild der Frau danach Schlagzeilen bekommt.
0: Wahrscheinlich.
1: Bin mir ganz sicher.
0: Um das Wirren. Ja.
1: Bist du abgelenkt? Was googelst du?
0: Ich guck gerade die Villa der Versuchung. Ich guck mal, wer da so alles mitgemacht hat. Bin bei der ersten Staffel von letztem Jahr bin ich schon. Ach du Scheiße. Ja. Gut. Okay.
1: Bist du fertig?
0: Mhm.
1: Willst du uns ein paar Namen nennen?
0: Ich kann, also letztes Jahr war es, glaube ich, Jasmin Herren, die Witwe von Willi Herren, war letztes Jahr da.
1: Okay.
0: Die Tochter von Roberto Blanco, Patricia Blanco, war auch da.
1: Okay.
0: Manni Ludolf. Einer von den Ludolf-Brüdern.
1: Ja, Manni war, glaube ich, der Jüngste.
0: Das kann sein, ich weiß nicht. Jimmy Blue Ochsenknecht, das ist natürlich auch.
1: Das sind alles?
0: Ja.
1: Das sind alles Leute, die irgendwie nur mit Leuten verwandt sind, die berühmter waren als sie. Jimmy Blue Ochsenknecht, der Sohn von Uwe Ochsenknecht. Hier Patricia
0: Ronald
1: Blanco, die Tochter
0: Schill.
1: Von Roberto Blanco. Was?
0: Ronald Schill, ehemaliger Hamburger Innensenator, auch der war dabei. Was ist denn das für eine Kombination von Menschen? Also das war letztes Jahr, da war Jenny Elvers noch nicht dabei.
1: Ronald Schill, sag mal einen Satz mit Ronald Schill, Patricia Blanco und der Witwe von Willi Herren.
0: Betty Ballhaus, Nacktmodell, ehemalige Fernsehmoderatorin. Ich glaube, die war auch so bei Neuen Live und sowas, wenn die dann abends irgendwie so Pimperkram gemacht haben. Ja,
1: keine Ahnung. Sagt mir
0: ich glaube, die hatte sehr große Talente.
1: Sehr große Ballhäuser.
0: Durchaus. Oh Gott. Hier, Paddy Krötz war mit Jenny Elvers in der zweiten Staffel. Kennst du noch Paddy aus dem Kinderfernsehen? Kinderfernsehmoderator.
1: Oh ja.
0: Super ja. RTL.
1: Ich habe kein Bild mehr im Kopf, aber der Name sagt mir was. Er war so bei Togo irgendwie so unterwegs, ne?
0: Ja, 20 irgendwie, Jahren. Irgendwie solche Sachen, genau. Dolly Buster.
1: Oh.
0: Und Tatjana Gsell.
1: Dolly Buster kenne ich. Also, habe ich schon mal gehört. Also, natürlich. Hat mir schon mal jemand nahegetreten, wer das ist.
0: Ja.
1: Die hat auch zwei große Ballhäuser.
0: Es ist auch teilweise, was hier für Beschreibungen für die Leute dabei stehen. Roland Ludomirska. Und dann steht als Beschreibung dabei Käsemillionär und Teilnehmer bei Forsthaus Rampensau. Ich habe keine Ahnung. Ich weiß es doch nicht. Ich habe keine Ahnung.
1: Forsthaus Rampensau kann irgendwie alles sein. Von Swingerclub bis TV-Show über irgendein Twitch-Stream und sonst was. Also das kann wirklich alles sein.
0: Forsthaus Rampensau war ein österreichisches Promi-Reality-TV-Format.
1: Natürlich.
0: Ja, da küsst die Hand. Da schaust her. Ja, jetzt reicht's auch. Jetzt können wir wieder zu anderen Dingen übergehen.
1: Ja. Also ich unterstelle der Frau Elvers, das war ein vorher abgekatertes Spiel. Das war reine PR.
0: Ich krieg das nicht aus dem Kopf, irgendwie auch diese Kombination von Leuten. Patty von Togo und Jenny Elvers und Dolly Buster.
1: Das also tut mir leid, da sind so obskure Namen dabei, es würde mich nicht wundern, wenn wir nächstes Jahr dabei stehen. Also. Ja.
0: Aber wir haben ja Stil und Anspruch.
1: Da hast du denn so Leute wie Olaf Scholz, ehemaliger Bundeskanzler, die Tochter von Peter Maffay, Alex von der Insel und keine Ahnung, den Affen aus Unser Schadi.
0: Ja.
1: So, das würde ich gucken. Das fände ich super.
0: Stell dir vor,
1: du wirst mit so einem Affen in so ein Haus gesperrt. Oder mit einem Gorilla und dann musst du dich vor dem verstecken irgendwie.
0: Aber nur wenn es das Forsthaus Rampensau in Österreich ist. Dann gehe ich hin. Die können mich anfragen. Aber allen anderen sage ich nein.
1: Nein, wir können ja selber eine Show machen.
0: Ja?
1: Die nennen wir denn Lustvilla Rambozambo. Und dann.
0: Lustinsel Rambozambo.
1: Lustinsel Rambozambo. Wir sperren 10 Pseudoprominente auf eine. Auf Rügen ein.
0: Ja. Wir kriegen dann auch, glaube ich, Angela Merkel an den Start, die kann ihr Rauten-Only-Fans promoten.
1: So. Und das Ziel ist, wer sich am längsten von Michael Lindner fernhalten kann.
0: Das ist tatsächlich ein sehr gutes Ziel.
1: Aber der war ja gar nicht auf Rügen, der war auf Sylt, ne?
0: Der war auf Sylt, ja.
1: Rügen, Sylt, Rügen. Ist alles auch rum.
0: Naja, für Christian Lindner ist wahrscheinlich Rügen unter seinem Niveau.
1: Obwohl, da kann er bestimmt gute Gebrauchtwagen verkaufen.
0: Das kann sein. Macht eigentlich Christian Lindner? Hört man von dem noch was?
1: Nö, der verkauft Gebrauchtwagen. Das ist das Letzte, was ich von ihm mitbekommen hatte.
0: Na siehste.
1: So. Apropos abgesägte Menschen, von denen niemand mehr was hören möchte. Uli Hoeneß.
0: Oh.
1: Uli Hoeneß stand jetzt vor Gericht und ich möchte fast sagen, für eine Sache, die deutlich weniger interessant ist, als warum er das letzte Mal vor Gericht stand. Der hat nämlich letztes Jahr 2 Bäume im Garten gepflanzt und hat deswegen jetzt ein Problem mit seinen Nachbarn. Die haben ihn nämlich jetzt angeklagt, weil die 2 Lindenbäume, vielleicht waren es auch ein Lindenbäume.
0: Knallerbsenstrauch, den in den Maschendrahtzaun
1: so,
0: gewachsen
1: so
0: ist.
1: So ungefähr ist das, weil, und ich zitiere, die 2 Lindenbäume den Blick auf das Gut Kaltenbrunn verdecken.
0: Oh!
1: So.
0: Auf das Forsthaus Rampensau.
1: Und deswegen ging das jetzt vor Gericht und der Uli Hoeneß sagt jetzt, das ist reine Schikane hier. Nee, ich glaube, der spricht nicht so, ne? Der spricht eher gegenteilig davon.
0: Wahrscheinlich. Das ist reine Schikane, du! Was ist denn das hier? Hummel, Hummel, Mors, Mors, hat er gesagt.
1: Also hier in Bayern.
0: Hier bei uns in Bayern, da gibt es sowas nicht, du. Das sag ich dir aber, du.
1: Ah, wenn er so sprechen, wäre er mir gleich sympathischer irgendwie.
0: Ja, natürlich.
1: So. Das ist der Bruder von Uli Hoeneß, das ist nämlich Bully Hoeneß. Der hat auch keine Weißwurstfabrik, der macht Fischbrötchen.
0: Ja. So. Auch das ist mir schon gleich sympathischer.
1: Naja, Uli Hoeneß bezeichnet es auf jeden Fall als reine Schikane.
0: Furchtbar.
1: Aber die Nachbarn sagen, hier, das kann ja wohl nicht angehen und die Bäume müssen weg! Die Bäume müssen weg! Die kommen nämlich aus dem Osten.
0: Die Bäume müssen weg. So. Ich habe schon gedacht, die wären dann wenigstens, dass sie sagen würden, ja, mei, das geht doch nicht, dass wir da auf das Forsthaus nicht mehr schauen können. Nee, war kein Forsthaus, war. Das habe ich mir eben ausgedacht. Aber ja.
1: Es war ein Gutshaus. Ja. Ich habe es sogar gegoogelt. Es sieht halt aus wie so ein großes Bauernhaus damit.
0: Ein sehr gutes Haus, ja.
1: Ja. Ist irgendwie am See, keine Ahnung.
0: Am Tegernsee. Hm.
1: Ja. Ja. An dieser Stelle, weil ich es passend finde.
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1: Finde ich eigentlich gerechtfertigt.
0: Für wen jetzt? Für den Uli oder für seine Nachbarn?
1: Für beide.
0: Ja.
1: Aber vor allem für die Nachbarn tatsächlich, sich zu beschweren. Ja. Nee. Da stehen jetzt ein paar Bäume und deswegen können wir das Gutshaus an ihm hinten nehmen. Kann ich nicht nachvollziehen, tut mir leid. Nö.
0: Jetzt muss ich gucken, wie schön dieses gut kalten Brunnen am Tegernsee. Ich will jetzt wissen, ob die Aussicht das wirklich lohnt.
1: Also den See fand ich schön.
0: Der See ist schön, aber ja, weiß ich nicht. Naja. Da stehen ja auch Bäume drumherum. Du siehst ja auch das Gut schon selber nicht, weil das ja selber zwischen Bäumen steht. Das ist ja irgendwie ein bisschen Käse. Ja, ist halt.
1: Oder also, Weißwurst.
0: Naja.
1: Eins zum Beispiel.
0: Es ist jetzt nicht gerade, als würde man da irgendwie, weiß nicht, auf Schloss Neuschwanstein gucken und hätte da plötzlich da so eine Linde davor stehen.
1: Aber vielleicht mögen die das, weil es da so leckeres Essen gibt. Vielleicht gibt's da ja leckere Kartoffelgerichte. Und falls ihm so ist, möchte ich ihn nahelegen. Ja. Ihr könnt auch einfach nach Lübeln gehen, liebe Nachbarn von Uli Hoeneß. Das liegt in Niedersachsen, im niedersächsischen Wendland, weil da gibt es ein Kartoffelhotel.
0: Boah.
1: So.
0: Das ist ja gut.
1: Das ist irgendwie aus einer Tradition heraus entstanden, aus so einer Notlage, weil damals gab es da so einen Pferdehof und da konnten die Leute auch übernachten und so weiter, aber statt Heu und Stroh. Womit man denn bezahlt hat für die Pferde und jeniges, um da zu übernachten, haben die Leute Kartoffeln vorbeigebracht, welche die Pferde allerdings verschmäht haben, aber irgendwie ist daraus eine Tradition entstanden und da gibt es jetzt heute das Kartoffelhotel, wo es zum Check-in erstmal einen Kartoffelschnaps gibt aus einer ausgehöhlten Kartoffel. Die Zimmerschlüssel, da hängt eine Kartoffel dran. Die cool. Zimmer tragen keine Nummern, sondern Sortennamen wie Gloria, Hansa oder Cleaver. Ich habe noch nie von diesen Kartoffeln gehört. Für mich gibt's nur Kartoffeln.
0: Ich kenne nur vorwiegend festkochend und so. Das Drillinge ist für mich eine Kartoffelsorte.
1: Das sind die einzigen, die ich unterscheide Kartoffeln in Kartoffeln und Drilling.
0: Ich unterscheide Kartoffeln in Kartoffeln und Süßkartoffeln. Und Süßkartoffeln finde ich scheiße.
1: Es gibt Kartoffel-Wellness-Programm, wie Ganzkörperpackungen oder Gesichtsmasken aus gekochten Knollen und ähnliches. Also es gibt alles mit Kartoffeln in diesem Kartoffelhotel. Und ich frage mich ja eine Sache.
0: Ich stelle mir gerade vor, wenn da so eine Kartoffelbehandlung, so eine Gesichtsbehandlung, dann kriegst du einfach so einen Sack Kartoffeln in die Fresse geschleudert. Das fände ich irgendwie ganz lustig. Also zum Zugucken, selber möchte ich es nicht.
1: Es gibt ja so bei Wellness kriegst du ja so eine Gesichtsmaske und dann so Gurkenscheiben und da kriegst du halt so Kartoffelpüree aufs Gesicht und so rohe Kartoffeln auf die Augen.
0: Ja, so Kartoffelscheibe, genau. Kriegst du auch so zwei Pommes in die Ohren gesteckt oder so? Und
1: ich glaube auch so, in Hotels werden ja gerne mal so Pralinen und so weiter aufs Kopfkissen gelegt für das Zimmer. Ich glaube, da liegen dann einfach so Pommes drauf.
0: Ja, oder so eine Krokette oder
1: so eine Schaumkrokette.
0: Eine Krokette auf dem so auf dem Kopfkissen. Schön. Oh, lecker.
1: Nee, für den
0: hat auch so ein bisschen in den Kissenbezug noch so, war noch so gerade vom Frittieren noch ein bisschen fettig und hat so ein bisschen reingesupscht in den Kissenbezug. Schön.
1: Der Kissenbezug sind natürlich alte Kartoffelsäcke.
0: Natürlich.
1: So.
0: Was denn auch sonst?
1: Finde ich von der Idee schön. Also,
0: ja.
1: Kann man mal machen.
0: Mhm.
1: Das ist das Deutscheste, was super. Ich mir vorstellen kann.
0: Kartoffel? Dabei hat sie ja erst der alte Fritz hierher gebracht, die Kartoffel.
1: Ach, echt, der Bundeskanzler.
0: Unser Bundeskanzler, der alte Fritz, der hat die Kartoffeln nach Deutschland gebracht. Das ist richtig, genau das.
1: Ah, Merz und die Kartoffel, ne?
0: Ja.
1: Nein, ich finde das schön, unterstützt das Kartoffelhotel in Niedersachsen. Das sehr, sehr schöne Sache.
0: Ja.
1: Etwas, was ich nicht unterstützen würde, weil es höchst gefährlich ist. Es gibt nämlich eine neue Studie, die sagt, wenn Taylor Swift...
0: Okay.
1: Du kennst sie. Taylor Swift, größter Popstar aller Zeiten, irgendwie was, keine Ahnung.
0: Ich bin absoluter Swiftie. Ja.
1: Was bist du?
0: Swiftie, das sind die Fans von Taylor Swift. Die nennt man Swifties.
1: Heißen
0: die
1: wirklich so? Swifties?
0: Die heißen wirklich so, ja. Swifties.
1: Meine Fans heißen ja die McFluffies.
0: Die McFlurries, dachte ich.
1: Nee, das ist markenrechtlich leider geschützt.
0: Ja, das ist schwierig, ja.
1: Bei mir sind es die McFluffies. Die Swifties? Ja, die Swifties sterben!
0: Oh!
1: So!
0: Woran?
1: Eine Studie hat nämlich belegt, immer wenn Taylor Swift ein neues Album rausgebracht hat, gibt es prozentual mehr Verkehrstode als vorher, weil die Taylor Swift-Fans oder auch andere Fans, also wenn Drake, ein neues Album rausbringt und ähnliches, also so die größten Alben, die in den letzten 10 Jahren rausgekommen sind, an den Tagen, wo die rausgekommen sind, sind prozentual die messbar die Verkehrsunfälle gestiegen, weil die Leute abgelenkt sind, wenn sie im Auto neue Alben hören.
0: Ich kann da nichts zu sagen. Sehe ich aus, als hätte ich in den letzten 20 Jahren ein neues Album gehört?
1: Nee, aber ich bin ja ganz bei dir. Ich würde ja fast sagen, in den letzten 20 Jahren habe ich nicht mal einen neuen Künstler irgendwie mitbekommen. Ich lebe ja in einer Playlist, die ich schon 2005 auf meinem MP3-Player hatte.
0: Ja.
1: Die ich irgendwann so 1:1 übertragen habe auf Spotify. Also, tut mir leid, ich habe da keine Ahnung. Ich habe auch, und dazu stehe ich, noch nie im Leben ein Lied von Taylor Swift gehört. Die Existenz von Taylor Swift ist mir nur gewahr, weil ich im Spiegel vor ein paar Jahren mal die Überschrift gelesen habe, Taylor Swift geht gegen KI-Nacktbilder von sich vor. Und dann habe ich es angeklickt und dann stand da der größte Popstar aller Zeiten. Da habe ich gedacht, aha,
0: natürlich. Der feine Herr kennt sie natürlich nur aus dem Schmökern des Feuilletons.
1: So.
0: Das ist selbstverständlich.
1: Ja, soviel zu Taylor Swift. Ich finde das einerseits.
0: Ich könnte auch kein Lied nennen. Ich habe keine Ahnung. Also ich weiß sogar, wie die aussieht, aber ich könnte kein Lied nennen.
1: Darum geht's ja auch nicht. Ich find's aber trotzdem kurios, dass das tatsächlich so eine Kohärenz gibt zwischen neues Album von Taylor Swift und mehr Verkehrstode wegen Ablenkung wegen des neuen Albums von Taylor Swift.
0: Ein bisschen vielleicht auch natürliche Selektion, oder?
1: Hört weniger Taylor Swift, so. Hört mehr Manowar.
0: Hört. Nee, Manowar ist auch nicht mehr. Ja.
1: So.
0: Black Sabbath kann man immer hören. Ja.
1: Meinetwegen auch Max Rabe, Hermann van Veen oder die Ärzte.
0: Was ist denn los? Ich bin immer noch traurig, dass der Ossi gestorben ist.
1: Ja, aber das war jetzt nicht gestern. Das ist jetzt auch...
0: Nee, aber die letzten Tage sind auch schon wieder sehr viele
1: Es sind sehr viele gestorben. Dolly Parton ist gestorben.
0: Tim Curry,
1: auf jeden Fall.
0: Bin ich in beiden Fällen sehr traurig, dass die von uns gegangen sind. Also ich glaube, Tim Curry, dem ging es ja auch nicht mehr so gut. Ich weiß nicht, wie es bei Dolly Parton war. Nee,
1: der hatte vor 15 Jahren einen Schlaganfall, Ich habe letztes Jahr ein Interview mit ihm gesehen, wo es gab irgendwie so ein Museum zu seinen Ehren, wo viele Sachen aus seiner Karriere ausgestellt wurden. Ja. Und er wurde auch interviewt. Und du hast gemerkt, das ging ihm besser als vor ein paar Jahren, also auch so sprachtechnisch. Aber er war halt, du hast halt gemerkt, okay, der wird sich davon nie wieder erholen von dem Schlaganfall. Es war halt trotzdem gehandicapt, aber er hatte seinen Humor nicht verloren. Aber es war ein sehr sympathisches Interview.
0: Mhm.
1: Und der hat letztes Jahr eine Autobiografie rausgebracht, die er selber auch eingesprochen hat als Hörbuch. Die werde ich mir demnächst tatsächlich mal anhören. Bin ich sehr gespannt drauf, weil ich fand Tim Curry immer einen sehr interessanten Menschen. Und es gab dieses Zitat, ich weiß nicht, von wem das ist. Das ist, selbst wenn Tim Curry an einem Film mitgespielt hat, dem man nur 2 Punkte geben kann, sind diese 2 Punkte nur wegen ihm.
0: So. Ja, das stimmt.
1: Weil
0: das
1: egal,
0: stimmt,
1: wie absolut, beschissen es war, wenn man ihn gesehen hat, hat es immer Spaß gemacht.
0: Der hat ihn ziemlich erscheint.

0: unglaublich sympathischer Mensch gewesen. Und ich habe zuletzt noch gelesen, so Dolly Parton ist einer von den wenigen Menschen, die man eigentlich nicht mögen kann. Habt ihr so eine Zusammenstellung, da konnte ich einfach nur sagen, ja, das stimmt irgendwie. Dolly Parton, Weird Al Yankovic und Keanu Reeves. Gegen die kann man eigentlich gar nichts haben.
1: Ich würde noch Brendan Fraser dazu setzen. Das ist auch irgendwie so einer, der einfach höchst sympathisch ist.
0: Ja, ja.
1: Da gibt's doch diverse andere, auf die man jetzt spontan nicht kommt, aber.
0: Na klar. Aber sie war auch jemand davon, finde ich. Also sie war auch irgendwie jemand da.
1: Kannst
0: du nicht mit vernünftigen Argumenten sagen, du magst sie nicht.
1: Das Lustige in Anführungsstrichen bei Dolly Parton ist, dass ich sie Zeit meines Lebens immer mit Bonnie Tyler verwechselt habe. Also nicht nicht von der Musik her und so weiter, aber wer war das nochmal? Weil ich die beiden immer, die waren vom Typ sehr ähnlich, ne? Diese großen, blonden Frisuren immer und auch wenn sie völlig unterschiedliche Musik gemacht haben, aber ich habe die immer verwechselt. Ja. Und das Skurrile ist ja, dass die ja irgendwie innerhalb von einem Monat voneinander getrennt gestorben sind. Erst Bonnie Tyler und jetzt Dolly Parton.
0: Ja.
1: So, dann war Anthony Stewart Head ist vor kurzem ja gestorben. Vor 2 Monaten oder so.
0: Weißt du, dass Dolly Parton eine der geheimen Produzentinnen von Buffy war?
1: Ja. Was aber auch erst Jahre später rauskam. Das war
0: was Jahre später erst rauskam, ja. Ja.
1: Fand ich auch, die war ja auch am Reboot beteiligt, aus dem ja nichts geworden ist.
0: Ja.
1: Und ich sag ja, das ist der Buffy-Flug. Letztes Jahr ist Michelle Trachtenberg gestorben. Mit 38, was so gar kein Alter
0: auch,
1: ist.
0: Und auch, wie hieß er noch, Xander?
1: Xander, Nicholas Brandon ist dieses Jahr gestorben.
0: Nicholas Brandon, genau. Ja.
1: Kurz danach dann Anthony Head, der Giles-Darsteller. Ja. Und jetzt Dolly Parton, die alle was mit Buffy zu tun hatten. Und alle unerwartet. Also Dolly Parton hatte Krebs, aber unbekannt. Also das war nicht der Öffentlichkeit bekannt. Ja. Die anderen, der eine ist wegen Herzproblemen gestorben, der nächste hatte eine Lungenentzündung und die Trachtenberg hatte irgendwie Diabetesprobleme, Komplikationen, irgendwie was. Das war alles so skurril, dass die alle wegsterben. Also vom Original Buffy-Cast sind ja nur noch Sarah Michelle Gellar und Allison Hannigan da.
0: Ja, und
1: die Angel-Leute, die leben fast alle noch, bis auf Lorne.
0: Genau, richtig, ja. Ja.
1: Aber der ist schon seit 20 Jahren tot.
0: Ja.
1: Ja. Ich glaube, das war kurz nachdem diese abgesetzt wurde, die Serie. Und der Doll-Darsteller ist auch tot, ne?
0: Ja, der ist auch schon relativ früh gestorben.
1: Ich glaube, der ist sogar während die Serie lief gestorben.
0: Der
1: war ja
0: nur
1: in der ersten Staffel dabei.
0: Ja. Der war in der ersten Staffel da und der ist irgendwann schon relativ kurz drauf ist der gestorben. Ja.
1: Und der Lorne ist irgendwie, ich glaube, der Lorne hatte auch was mit den Herzen. Und der Doll hatte, glaube ich, was mit Drogen oder so. Ich bin mir nicht ganz sicher. Ich will jetzt auch nichts sagen. Aber es sind schon
0: viele. Da muss man, glaube ich, Hotel Hyperion hören, um da auf dem aktuellen zu sein.
1: Wo ich alles klappt, dieses Jahr auch nochmal zu hören sein werde, weil die jetzt die letzte Staffel Angel besprechen. Und ich habe Gregor gesagt.
0: Ich habe immer noch nicht die letzte Staffel Angel gesehen. Ich habe die.
1: Du hast die noch gar nicht irgendwann noch mal gesehen?
0: Ich habe die noch gar nicht. Nein, ich habe die 5 Staffeln sind es, ne? Irgendwie 1 bis 4 habe ich gesehen. Die 5. habe ich irgendwann mal angefangen und dann hatte ich es nicht mehr weitergeschafft und dann, ich stehe irgendwie so am Anfang der 5. Staffel. Den Rest habe ich noch nie gesehen.
1: Dabei ist die 5. tatsächlich so ein, ich will nicht sagen rühmlicher Abschluss, weil die Serie abgesägt wurde, obwohl sie gar nicht geplant war, dass sie gecancelt wird. Also ein guter Serienabschluss ist es nicht, aber qualitativ ist die 5. halt wieder deutlich besser als die Staffel davor.
0: Die hatten auch damals schon eine Muppet-Episode, die die Star Trek jetzt mittlerweile auch gemacht hat.
1: Das stimmt. Die Star Trek-Episode hat mich aufgeregt. Die war nämlich richtig gut. Hast du die schon gesehen von Stranger Worlds?
0: Ja, ich habe die schon gesehen.
1: Gut. Die hat mir richtig Spaß gemacht. Ich finde, die haben aus dem Thema wirklich alles herausgeholt, was man aus so einer Folge raushören konnte. Ich fand es auch von der Erklärung her plausibel und hätte es gelten lassen. Und dann die letzte Minute, wo sie den Rückzieher gemacht haben, was die Story anging, hat mich tierisch aufgeregt. Ich will nicht spoilern, weil ich es noch nicht gesehen habe, aber du weißt, was ich meine, oder?
0: ja, ich weiß, was du meinst.
1: Das hat mich voll aufgeregt, wo ich gesagt habe, schneid die letzte Minute raus, das macht mir die Folge kaputt.
0: Ich fand die tatsächlich irgendwie, die machen so eine Eventstaffel bei Strange New Worlds. Jetzt kommen wir völlig vom Thema ab, aber die machen irgendwie so, in jeder Folge ist das irgendwie so ein bisschen
1: so ein Gimmick.
0: Und die die hatten jetzt die eine Folge, wo sie so, ey Mann, wo ist mein Auto? Und wo alle irgendwie auf diesem Drogenplaneten sind und alle sind einfach
1: die
0: nur
1: Hangover-Folge.
0: So. Die Hangover-Folge. Die hat mich genervt. Die hat mich einfach nur von vorne bis hinten unfassbar genervt.
1: Also ich fand eigentlich alle Folgen dieser Staffel gut, bis auf die Noir-Folge. Die fand ich stinklangweilig.

0: nicht.
1: Ja, die war auch langweilig, das stimmt, ja.
0: Die ersten beiden waren bisher die besten, weil die erste war so komplett TNG. Das hätte auch so eine TNG-Folge sein können. Und die zweite war diese Event Horizon-Folge. Die fand ich auch sehr, sehr gut gemacht.
1: Ich fand bei dieser Noir-Folge, ich fand da tatsächlich auch die Erklärung irgendwie, dass man sagt so, ja, der Stern, der hat eine bestimmte Strahlung und deswegen, keine Ahnung, kommt nur schwarz-weißes Licht durch oder sowas. Ist auch irgendwie eine Bullshit-Erklärung, aber ich fand es irgendwie charmant. Aber die Folge an sich, die wollte dann irgendwie so dramatisch sein und hat es gar nicht geschafft und war einfach nur langweilig, ja.
0: Und das war die eine Folge, die mir diese Staffel nicht gefallen hat. Ansonsten, alle meckern über diese Gimmick-Folgen. Ja, muss jetzt jede Folge so ein Gimmick haben? Ich find's okay. Aber ich bin ja auch von Doctor Who zu Star Trek gekommen und nicht umgekehrt. Deswegen, ich bin es gewohnt, dass jede Folge so ein anderes Genre hat. Deswegen, für mich ist das wie nach Hause kommen. Mich stört das nicht.
1: Das stimmt auch wieder, ja.
0: Naja.
1: Na gut.
0: Apropos nach Hause kommen.
1: Aha.
0: Das wollte natürlich, natürlich ist gut. Das wollte eigentlich auch eine Kornnatter. Die wollte gerne wieder nach Hause, durfte sie aber nicht. Weil die Besitzerin dieser Kornnatter hat versucht, sie im Mülleimer in einem öffentlichen Zug zu entsorgen.
1: Das war nicht so nett.
0: Nö, die saß da im Zug und hat da so eine Tüte versucht, in den Mülleimer da am Sitz reinzustopfen und wurde dann gesehen von anderen Gästen, die dann da die Polizei gerufen haben, weil sie versucht hat, ihr Haustier zu entsorgen. Sie hat der Polizei dann angegeben, ja, tut mir leid, die Schlange war mir zu langweilig und zu kostspielig, deswegen wollte ich die loswerden. Wo ich sage, ganz ehrlich.
2: Meine Fresse, bist du ein dummes Viech?
0: Wer versucht, seine Haustiere zu entsorgen, ist für mich absoluter Abschaum.
1: Ja, finde ich auch nicht in Ordnung. Also selbst Indy im ersten Indy-Film, der ist da in dieses Flugzeug reingesprungen, hat Schlangen zwar gehasst, aber er hat sie alle mitgenommen.
0: Das war ein Zugabteil, aber...
1: Nein, im ersten Indie-Film,
0: Achso, ich dachte, du meinst den Rückblick im dritten Teil.
1: Nein, ich meinte jetzt im ersten Teil, wo er, ja, im dritten Teil da sind auch, aber im ersten Teil
0: im
1: auch.
0: Im dritten Teil wurde er gezeigt, wie er seine Phobie bekommen hat, weil er in dieses Abteil mit den Schlangen gefallen ist, ja.
1: Richtig, richtig. Ich meinte jetzt im ersten Teil, nachdem der lustige Stein hinter ihm herrollt und er dann da abhaut. Ja.
0: Wie in dem vierten Teil, den es nicht gibt? Hier ist irgendwie so eine Scheißfliege die ganze Zeit, die mich nervt, ey. Im vierten Teil, den es nicht gibt, ist er doch in Treibsand gefallen. Und dann wirft ihm doch sein Sohn eine Schlange zu. Und er traut sich nicht, die anzufassen. Und dann sagt er, sag, das ist ein Seil. Und dann hält er sich daran fest. Wie oft wir heute auf Indiana Jones zu sprechen kommen, ist ja der Wahnsinn.
1: Sag, es ist ein Penis. Oh.
0: That's what she said.
1: Yes.
0: Ja. Aber genug von deinen ehelichen Eskapaden.
1: Die Frau, die da die Schlange entsorgen wollte, 37, ne? Das ist auch wieder irgendwie. Die Leute in unserem Alter, die haben sie alle, nicht alle.
0: Ja.
1: Sind alle verrückt.
0: Andere, weißt du, andere Leute entsorgen ihre Schlangen bei der Deutschen Bahn. Die nächste gibt sich aus als 11-jähriges Kind. Wir machen Podcasts. Ja. Das ist alles eine verkommene
1: Welt.
0: Alle
1: verrückt. Ist alle bekloppt geworden.
0: Tja. Ich möchte abschließen die News für heute mit einem lustigen kleinen Thema noch, weil das japanische Studio, ist gar kein Studio, ist eigentlich nur ein Entwickler.
1: Na gut.
0: Aber das Studio von ihm heißt Eber Games. Hat ein Spiel auf den Markt gebracht, beziehungsweise wollte es auf den Markt bringen, oder angekündigt hat das, nämlich das Spiel Boy Simulator, was quasi ein Spiel über den Alltag eines Baseballballjungen ist. So.
1: Mhm.
0: Und er hatte,
1: also der die Bälle wiederholt, wenn die irgendwo herausgeflogen sind.
0: Gehe ich davon aus. Und dieses Spiel, was angekündigt wurde genau von einem Menschen auf der ganzen Welt auf die Wunschliste bei Steam gepackt. Nämlich einem Tschechen.
1: Pavel Pipovic. Es war
0: aber
1: Pavel
0: nur der,
1: Pipovic
0: nicht Branko
1: aus
0: Kulitschka,
1: Prag.
0: Ist nur der Pavel gewesen. Nein,
1: Branko Kulitschka war daran nicht beteiligt.
0: Was den Entwickler so gefreut hat, dass er das Spiel kurzerhand komplett auf Tschechisch übersetzt hat. Nur für diesen
1: Natürlich.
0: Einen Fan. Der das Spiel auf seine Wunschliste gepackt hat. Er hat es ja nicht mehr gekauft, er hat es nur auf der Wunschliste. So.
1: No.
0: Und für den hat er es komplett. Er hat es auch damit erklärt, dass die Vergangenheit ja gezeigt hat, dass Japan und Tschechien eine große sportliche Freundschaft miteinander haben, keine Ahnung. Das kam sehr gut an den Medien. Die Aktion wurde auch von vielen größeren Studios gelobt und so weiter. Es wurde sogar extra ein Stream nur für diesen Mann gemacht auf Twitch und ähnliches. Also finde ich ganz niedlich.
1: Er wurde sehr gelobt von Warhorse Studios, die ich auch kenne und deren Arbeit ich sehr gut finde. Die haben nämlich Kingdom Come Deliverance Teil 1 und 2 gemacht. Und dieser japanische Entwickler hat sich dann auch gleich den ersten Teil von Kingdom Come Deliverance gekauft und hat dann gesagt so, ja, wenn ich den durch habe, dann kaufe ich auch den zweiten. Also da sind richtig Freundschaften entstanden. Das ist alles super.
0: Das ist doch schön, wenn sich so Freundschaften entwickeln. Das finden wir beide ja auch immer gut.
1: Wunderbar. Auch wenn es mit Ausländern, nein.
0: Irgendwann werden wir auch Freunde.
1: Ja. Ja. Ja. Du bist ja quasi auch Ausländer.
0: Im Herzen ja.
1: Ja, Schleswig-Holstein ist schon eigentlich Dänemark, das muss man schon sagen. Historisch.
0: Also du als Bayer solltest mal den Ball ganz flach halten.
1: Ja.
0: Südlich der Elbe, ne? Also alles mal ein bisschen kleinere Brötchen backen.
1: Natürlich.
0: Oder wie ihr sagt, kleinere Semmel.
1: Das sagen wir nicht. Wecke. Ein Wecke.
0: Was bitte?
1: Ein Wecken ist ein Brötchen.
0: Wecken tust du, wenn dich jemand weckt, du, wenn du schläfst, dann weckt dich jemand.
1: Pass mal auf, du altes Kreppelgesicht, du.
0: Freundchen, ne?
1: Na, was denn?
0: Du, alter Klapsbahn, du komm mal hier rüber.
1: Komm mal her, ja, pass mal auf, du. Ach, die Fliege.
0: Was macht der eigentlich heute, der Theologe?
1: Das ist eine gute Frage.
0: Lebt er noch?
1: Pastor Jürgen Pastor Fliege.
0: Ja, ist doch
1: Pastor
0: Jürgen,
1: Jürgen Fliege. Ja, Jürgen Fliege. Der lebt noch. Wahrscheinlich nicht mehr lange. Jahrgang 47, ne? Das war auch ist keine Diskriminierung, aber trotzdem unanständig.
0: Also wenn die Umstände seines nahenden Todes ungeklärt bleiben, dann könnte das jetzt auch hier gefährlich werden für dich, was die Aussage angeht.
1: Aber nicht mehr lange. Oh, September 2020 trat Fliege in München als Redner auf einer Demonstration gegen die Infektionsschutzmaßnahmen auf. Okay, gut, seitdem hat man auch nichts mehr von ihm gehört. Das ist vielleicht.
0: Warum wusste ich, als du gesagt hast, 2020 schon, in welche Richtung es geht?
1: Ja.
0: Naja.
1: Dabei gerade, also als Pastor, gerade die Kirchen, die konnten doch eigentlich in der Zeit machen, was sie wollten. Da ist doch jeder einfach hingegangen und das waren doch die größten Covid-Infektionsherde.
0: Also meine Lieblingsfliege war ja auch schon immer Jeff Goldblum.
1: So. Da kommt es nämlich dazu. Meine Lieblingsfliege war Sumi von der Rettungstruppe. Ja.
0: Chip und Chap.
1: Ritter des Rechts.
0: Kommen wir.
1: Ja. Ich bitte
0: von Sumi zu unserer Top 3 diesen Monat.
1: Ja.
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0: Wir haben heute eine Top 3, auf die ich in meinem Leben noch nie so vorbereitet war wie heute. Denn ich sage ja immer, wenn mich jemand fragt, wer mein Lieblingsschauspieler ist, sage ich ja seit Jahren, wenn ich einen nennen müsste, wäre es Robin Williams, den ich halt immer über alles geliebt habe. Ich sage auch... seitdem Robin Williams gestorben ist, geht die Welt vor die Hunde. Weil ich glaube, 2014, nach dem Tod von Robin Williams, war der Punkt erreicht, wo die Welt scheiße wurde.
1: Jetzt, dann habe ich falsch recherchiert, weil ich habe gedacht, wir machen eine Top-3-Liste Bibi und Tina. Und meine Lieblingsfolge ist natürlich Folge 11, Papis Pony.
0: Wenn du da jetzt eine Überleitung noch zu Robin Williams gehabt hättest, aber...
1: Nein. Überhaupt nicht.
0: Du wolltest einfach nur zeigen, dass du eine Bibi und Tina-Kassette da liegen hattest.
1: Wobei,
0: hast du die Augustin aus der verloren irgendwo aus der vergessenen Welt mitgebracht, oder was?
1: Natürlich.
0: Oh Mann.
1: Die Frage natürlich, ob Peer Augustinski vielleicht mal irgendwo bei Bibi Blocksberg mitgesprochen hat.
0: Das glaube ich nicht, aber man kann es nicht komplett ausschließen.
1: Ja.
0: Aber ich glaube, sein zweiter Sprecher, der Bodo Wolf, war, glaube ich, Erzähler bei Benjamin Blümchen oder Bibi Blocksberg. Irgendwann.
1: Also die gute
0: KI. Oder der Vater, war eigentlich der Vater von Bibi Blocksberg irgendwann?
1: Der Vater von Bibi Blocksberg war irgendwann ab einer späteren Folge Bodo Wolf tatsächlich. So, das sagt mir die KI hier zumindest.
0: Ja. Und ab 2005 war Bodo Wolf ja auch der Satzsprecher von Robin Williams.
1: So, da kommen wir ja gleich noch zu. Ja.
0: Da kommen wir genau jetzt zu. Denn, wir machen heute die Top 3 der Robin Williams Filme und ich bin darauf vorbereitet wie noch nichts, weil ich habe schon eine Liste meiner persönlichen Bewertung für Robin Williams Filme seit ein paar Jahren gemacht tatsächlich, wo ich sämtliche Filme von Robin Williams geguckt habe und von 1 bis 5 Sterne bewertet habe. Deswegen musste ich mich nicht groß vorbereiten, weil ich diese Liste schon hatte. Ich musste nur die besten und die schlechtesten aus meiner Liste herausnehmen. Ich habe aber im Vorfeld ein paar Lücken noch gefüllt. Noch nicht alle. Ich habe noch nicht alle Robin Williams Filme gesehen oder wiedergesehen, weil es einige auch nicht mehr verfügbar gibt. Die kriegst du nicht mal irgendwie online heruntergeladen auf obskuren Webseiten. So gerade aus den 90ern hat er ein paar Cameo-Auftritte in Filmen gemacht, die keiner kennt. Die sind nicht zu bekommen, außer wenn ich jetzt Geld bezahle für DVDs, was ich wahrscheinlich irgendwann mal machen werde, um die Liste zu vervollständigen, aber das habe ich jetzt nicht extra diesen Monat noch gemacht. Aber ich habe so ungefähr 6, 7 Robin Williams Filme, die ich noch nicht kannte, diesen Monat noch geguckt. Unter anderem Popeye habe ich gesehen, den ich zwar vor 30 Jahren schon mal gesehen hatte, aber mich nicht mehr dran erinnert habe.
1: Oh ja, ja.
0: Gab und wie er die Welt sah. Und vor allem noch ein paar Filme aus den Nullerjahren, die ich alle noch nicht gesehen habe.
1: Ja.
0: Also ich habe mich richtig vorbereitet und Alex hat gesagt, ja, meine Verwirrung vorher, das ist
1: Also ich möchte aber sagen, dass ich vor fast einem Monat eine Aufnahme gemacht habe für eine Quantum Leap Folge, die Good Morning Peoria hieß und da hat Scott Bakula eine relativ passable Robin Williams Imitation abgeliefert.
0: Wurde er auf Deutsch von Gudo Hoge gesprochen?
1: Natürlich wurde er von Gudo Hoge gesprochen.
0: Gudo Hoge kommt jetzt. Kann ich mir vorstellen, dass er schauspielerisch auch an Per Augustinski rankommen könnte, wenn er wollte.
1: Ja, ich muss zugeben, ich hab die deutsche Synchronfassung gar nicht geguckt von der Folge. Ich habe nur das englische Original geguckt. Aber Scott Bakula hat das schon ganz schön gemacht, ja.
0: Okay.
1: Ja.
0: Dann lass uns
1: Gudo Hoge spricht ja unser Intro für Sprunghaft, für unseren Quantum Leap Podcast.
0: Gudo Hoge.
1: Verstauen Sie was?
0: Das ist ja cool. Wie seid ihr an den denn rangekommen?
1: Indem wir ihn bezahlt haben. Das machen solche Leute.
0: Auf die Idee bin ich tatsächlich noch nie gekommen. Nee, das stimmt nicht. Für
1: Leute,
0: unser
1: für
0: Intro.
1: Arbeit bezahlt, auf die Idee bin ich ja noch nie gekommen.
0: Ja, aber zum Beispiel die Gäste, die wir damals in der McFly-Show hatten, die waren alle freiwillig da, ohne Bezahlung.
1: Ja, klar.
0: So. Also da war auch, es gab 1, 2, die gefragt haben, was ich dann bezahlen würde. Und das waren so Leute, wo ich dachte, ja, du hast es nötig, ey. So.
1: Die hatten es wahrscheinlich wirklich nötig. Ich muss mal gerade die Katze hier zu mir nehmen. Was ist mit der Katze los?
0: Aber dann kommen wir auch direkt in die Top 3 der Worst-Liste von Robin Williams Film. Spring, was hast du denn auf Platz 3?
1: Ich habe auch hier jetzt einfach mal geschummelt, weil ich einfach ganz pauschal gesagt habe, alle Filme, die im Deutschen nicht von Per Augustinski gesprochen werden, weil der ist für mich einfach im Deutschen, der ist untrennbar Robin Williams. Das geht nicht anders. Das funktioniert einfach
0: nicht.
1: Ich
0: kann es verstehen. Wenn ich neuere Filme mit ihm gucke, ist das für mich auch immer so ein extremer Bruch, wo ich sage, ich mag das nicht. Allerdings, und die meisten Filme sind auch kacke. Also der Großteil der Filme nach 2004, 2005 habe ich in meiner Liste so mit maximal 2 bis 2,5 Punkten.
1: Ich glaube, das war ja auch so die Zeit. Irgendwie 2005 hatte, glaube ich, Augustinski diesen Schlaganfall, glaube ich, dann hat er ein paar Jahre ausgesetzt und dann ist er nochmal wiedergekommen, hat nochmal ein bisschen was gemacht. Ja.
0: In der Zeit gab es nur einen einzigen Film, den ich höher bewertet habe.
1: Okay.
0: Und ich glaube, das war auch der letzte, wo ihn Augustinski nochmal gesprochen hat.
1: Ah, okay.
0: Der kam nämlich später nochmal zurück für 1, 2 Filme, bis er dann komplett von Bodo Wolf abgelöst wurde. Dazu kommen wir aber gleich. Ich kann es nachvollziehen, aber es liegt nicht an Bodo Wolf. Es liegt vor allem daran, dass Bodo Wolf die Zeit übernommen hat, wo Robin Williams zu 99% nur noch Scheißfilme gemacht hat.
1: Das liegt daran, und es liegt aber halt einfach daran, dass irgendwie ist für mich im Deutschen, weil da auch Kindheitserinnerungen dranhängen, ist einfach die Stimme von Pierre Augustinski, die ist so verschmolzen mit der Person Robin Williams, dass ich da ich kann keinen anderen Sprecher neben ihm akzeptieren. Das ist fast so wie die 10 Gebote.
0: Verstehe ich absolut.
1: Ja.
0: Bei mir ist auf Platz 3 ein Film aus den 80ern, einer seiner ganz frühen Filme, mit dem deutschen Titel Die Überlebenskünstler. Hast du garantiert noch nie gehört. Das ist ein Film, wo er zusammen mit Walter Matthau die Hauptrolle spielt.
1: Oha.
0: Und was eigentlich...
1: Was ja erstmal gut klingt.
0: Was eigentlich gut klingt, aber der Film ist so eine dermaßen dröge, schlechte und peinliche Slapstick-Klamotte. Das kann man sich nicht antun. Der ist wirklich sehr, sehr schlecht gewesen.
1: Okay.
0: Und diese Beschreibung kommt übrigens, kann man auf alle meine 3 Top-Worst-Filme anwenden. Aber der war wirklich, werde ich nie wieder gucken. Ja. Der ist so schlecht, dass du beim Gucken, dass sich dein Gehirn beim Gucken schon entscheidet, alles auszublenden, was du siehst.
1: Okay.
0: Dein Platz 2 der Worst.
1: Mein Platz 2 der Worst ist ein Film aus dem Jahre 1996.
0: Das wird
1: willst du raten?
0: Höchstwahrscheinlich Jack sein.
1: Das ist höchstwahrscheinlich Jack. Es ist tatsächlich Jack. Dieser Film, wo er irgendwie einen Jungen spielt, der 4-mal so schnell altert und deswegen ist er halt irgendwie mit 10 Jahren
0: 40.
1: ein 40-jähriger Robin Williams.
0: Ja. Den kannte ich, den habe ich aber kürzlich trotzdem nochmal geguckt, um ihn zu bewerten. Der ist nicht gut. Und das ist ein Film von Francis Ford Coppola, der Mann, der den Paten gemacht hat.
1: Ja, aber auch den Paten 3 insofern.
0: Aber weißt du, was das größte Problem an Jack ist?
1: Ja.
0: Das größte Problem an Jack ist, dass er einen 10-Jährigen spielt im Körper eines 40-Jährigen, ihn aber anlegt wie einen 4-Jährigen.
1: Ja, der ist zu naiv und zu...
0: Und klettert bei Mami und Papi ins Bettchen und ähnliches, wo man sich sagt, das ist kein 10-Jähriger, das ist ein 5-Jähriger höchstens.
1: Und irgendwie der Film hat auch so eine komische, also soweit ich ihn jetzt, ich habe ihn jetzt nicht aktuell nochmal geguckt, aber der hat so eine komische... Der weiß nicht so ganz, will er jetzt irgendwie dramatisch oder will er lustig sein? Das ist irgendwie so tonal, stimmt das auch hinten und vorne nicht.
0: Der ist auch, man kann sagen, schlicht nicht gut. So.
1: Ja. Er ist zwar irgendwie so aus dieser goldenen Robin Williams Zeit irgendwie, aber er ist einer der schlechten aus dieser Zeit, muss ich sagen.
0: Ja. Definitiv. Ich glaube, das ist so der erste Film, nachdem er so ein Strike hatte von Filmen hintereinander. Wenn man Toys jetzt mal außen vor lässt, der aber hochkarätig gescheitert ist.
1: Ja. So. Ja. Ja.
0: Ja. Ich habe auf Platz 2 einen Film wieder aus den neueren Filmen, nicht von 2009, wo er zusammen mit John Travolta die Hauptrollen gespielt hat. Nämlich Old Dogs. Daddy oder Deal.
1: Das ist auch wieder so ein deutscher Untertitel. Ja. Also.
0: Und da geht es darum, dass. Welcher von beiden war das noch? Der ist jetzt auch schon länger her, dass ich den gesehen habe. Also einer von, ich glaube, es ist Robin Williams, der erfährt, dass er 2 Kinder hat. Also Zwillingskinder, die er mal gezeugt hat, von denen er aber nichts wusste, die jetzt so 7, 8 Jahre alt sind. Und dann muss er halt eine Zeit lang auf die aufpassen, weil die Mutter im Knast muss oder irgendwie sowas, keine Ahnung. Und sein bester Freund ist, glaube ich, John Travolta. Vielleicht verwechselt er auch die Rollen, dass John Travolta der Vater ist und Robin Williams der beste Freund, eins von beiden. Aber auf jeden Fall...
1: Vielleicht haben sie auch zwischendurch das Gesicht getauscht. Das ist ja, kann ja bei einem John Travolta-Film auch immer sein.
0: Fortsetzung Space-Off gewesen mit Robin. Der Film ist so schlecht gewesen. Ja. Also so richtig so schmerzhaft schlecht. So dieser Versuch dieser beiden Stars, nochmal irgendwie lustig zu sein und so das Karriereknick zu heben, was aber so völlig schief geht mit einem Drehbuch, was wirklich so ein geistig behinderter Schimpanse zusammengetrommelt hat. Da hat nichts funktioniert in dem Film. Gar nichts. Ganz, ganz schlimm.
1: Ja.
0: Schade. Du kannst nichts weiter dazu sagen, du hast ihn nicht gesehen, aber...
1: Ich habe ihn nicht gesehen, aber ich kann es mir vorstellen.
0: Du hast selbst noch einen Platz 1, habe ich gehört.
1: Ja. Ich habe auf meinem Platz 1 einen Film aus dem Folgejahr des Filmes, den ich eben genannt habe, aus 1997, also eigentlich auch schon wieder aus der goldenen Zeit.
0: Lass mich mal überlegen. Ja. 97 kam, glaube ich, Hamlet raus. Den habe ich übrigens abgebrochen, weil ich den...
1: Hamlet ist er nicht.
0: Da hat er auch nur einen Cameo-Auftritt, aber das ist ein 4-Stunden-Film, wo sie das Stück auf Film machen, der total pompös und total geil ausgestattet und tolle Darsteller, aber halt auch mit den Dialogen aus den also diese Shakespeare-Dialoge auf 4-Stunden-Film nach einer halben Stunde, habe ich gesagt, ich schaff das nicht mehr. Tut mir leid, ich kann das nicht. Dann habe ich den ausgemacht. Was kam 97 noch raus? 97 war, glaube ich, auch das Jahr, wo ein, zwei Filme drin waren, die ich nicht gucken konnte, weil ich die nicht bekommen habe. Also ich bin gespannt, welches es ist.
1: Ah, den hast du bestimmt schon mal gesehen. Das ist schon eine relativ große
0: Nummer. Ist es ein Disney-Film?
1: Es ist ein Disney-Film.
0: Kommt eine kleine grüne Kreatur drin vor?
1: Es kommt eine kleine Kreatur, grüne Kreatur drin vor, die dann nämlich auf den Namen lauscht. Flubber. Ja. Es ist Flubber, weil, und da hat er nur wirklich keine Nebenrolle, da hat er ja schon eine relativ große Rolle, aber eigentlich hat er auch eine Nebenrolle, weil das Hauptaushängeschild dieses Filmes ist halt diese blöde kleine Schleimkreatur, die, weil man damals das irgendwie so geil fand, dass man das alles irgendwie jetzt animieren kann.
0: Ja, Flubber ist ja ein Remake von dem Film,
1: ja.
0: Der fliegende Professor heißt er, glaube ich, auf Deutsch. Ist ja so ein 60er-Jahre-Film, auch von Disney.
1: Ja.
0: Und das Lustige ist, Flubber ist ja Englisch für Flying Rubber. In dem Film aus den 60ern hat man das noch übersetzt mit fliegendes Gummi, nämlich Flummi. Und der deutsche Begriff Flummi für so ein Gummiball kommt nämlich aus dem Film. Den gab es vorher nicht. Flummi kommt aus Flubber eigentlich. Das hat mich total geflasht, als ich diese Info als Kind bekommen habe. Flasht mich heute noch.
1: Ja. Aber ich mochte den, also nee, klar,
0: der war ich knapp neun Jahre alt
1: und ich fand den nicht gut.
0: Also so wirklich, ich glaube, ich habe ihm 2 Punkte gegeben, weil ich noch so einen kindlichen Nostalgiebonus dabei hatte, weil ich ihn als Kind halt irgendwie gesehen habe. Als Kind fand man den nicht so scheiße, also ich zumindest.
1: Ich schon. Deswegen ist er, das sind bei mir auch so ein bisschen, das ist so ein bisschen, dass ich gedacht habe, so, nee, was soll denn die Scheiße jetzt?
0: Ja, aber 2 Punkte ist auch nicht wirklich gut.
1: Es ist so ein Gimmick-Film. Es ist halt so ein, ja, wir haben jetzt,
4: Der ist auch nicht gut.
1: Der ist nicht gut, nee.
0: Nicht gut. Robin Williams ist immer toll, wenn ich ihn sehe, aber der rettet den Film nicht. Null, gar nicht.
1: Nee. Du musst halt Robin Williams auch benutzen in dem Film, so, dass er funktioniert. Und das hat dieser Film auch nicht geschafft. Da ist er halt, die Nebenrolle in seinem eigenen Film, wo er eigentlich Hauptdarsteller ist. Das ist, das ist kacke. Aber jetzt sag mal, was deiner Ansicht nach noch kackiger ist.
0: Das sage ich dir gerne. Und mein Platz 1 ist definitiv ein Film, da lege ich meine Hand für ins Feuer, von dem du noch nie gehört hast. Das ist nämlich Club Paradise.
1: Club Paradise?
0: Es könnte auch ein Softporno sein, ist es nicht, keine Sorge. Ja.
1: Schade, ja.
0: Es ist ein 80er-Jahre-Film.
1: Oha. Und klingt wieder nach Softporno.
0: So ein Film, der tonal völlig misslungen ist. Es soll nämlich eigentlich auch eine Slapstick-Komödie sein. Er ist nur einfach nicht lustig. Mhm. Es geht darum, dass Robin Williams Feuerwehrmann ist. Aber weil der Beruf halt so anstrengend ist, sagt er sich, nö, ich gehe jetzt in die Karibik und mache ein Wellness-Hotel auf, oder so ein Spaßhotel, also so eine Touri-Attraktionshotel. Und der ganze Film dreht halt nur darum, dass der da halt da seine Touri-Anlage aufbaut und die Touris sind aber alle bekloppt und es passieren ganz merkwürdige Sachen, die lustig sein sollen, es aber nicht sind. Das war so ein schlechter, dröger Film. Ich hab den
1: gerade gegoogelt und wenn man sich das Casting anguckt, das hätte ja was sein können. Also
0: das ist es
1: Robin
0: Williams,
1: da
0: sind ganz, ganz viele
1: Rick Moranis, Peter O. Fucking Tool, Lawrence von Arabien spielt da mit und dann setzt es trotzdem in den Sand.
0: Und Rick Moranis war noch dabei in einer sehr guten Rolle, noch vor Ghostbusters und so. Da war wirklich, ich weiß nicht, was da schiefgelaufen ist, aber der Film war wirklich, wirklich...
1: Twiggy kacke. Hat mitgespielt, kennst du Twiggy?
0: Nee.
1: So ein britisches Model aus den 60ern, so Swinging 60s, so eine Mode-Ikone, Fotomodel-Ikone aus den 60ern.
0: Also da waren viele Gesichter, die man kannte.
1: Fantastisch.
0: Dabei, aber der Film war Der war so scheiße, dass ich ihn nach der Hälfte der Zeit auf zweifache Geschwindigkeit geguckt habe, weil ich gedacht habe, es muss schnell vorbeigehen.
1: Ach Mensch.
0: Kann ich nicht empfehlen. Der schlechteste Robin Williams Film, den ich je gesehen habe.
1: Ich muss gerade aus bescheuerten Gründen lachen. In dem Film kommt eine Rolle vor, die heißt einfach nur Premierminister. Und sie wird von jemandem gespielt, der heißt Adolf Cäsar und ist 33 geboren. Ich weiß nicht warum, aber das finde ich lustig.
0: Warum du das nur lustig findest, ich weiß es nicht.
1: Ja, ja.
0: Naja, ja, das war die Worst-Liste.
1: Ja, ich kann das verstehen, ja.
0: Kommen wir zu den schönen Dingen. Kommen wir nämlich in die Best-Liste.
1: So.
0: Ich weiß ja die Reihenfolge nicht. Was ist bei dir auf Platz 3 der Best-Liste?
1: Auf Platz 3 ist bei mir tatsächlich, stimme ich dir auch zu, ist ein super Abenteuerfilm Jumanji. Ich finde Jumanji auch toll.
0: Der ist auch toll. Da ist alles toll an diesem Film. Ich weiß nicht, warum der so schlechte Kritiken bekommen hat damals.
1: Ich auch nicht.
0: Ich finde, der funktioniert einfach von vorne bis hinten. Die Story war originell. Die Effekte waren damals richtig gut. Der hat einen super Soundtrack, der hat tolle Darsteller.
1: Der war genau in dem richtigen Maße irgendwie auch abgedreht und einfach auch irgendwie durch den Wind. Ich habe den immer gerne gemocht.
0: Ja. Und ich habe erst Jahre später rausgefunden, dass der Vater von Alan Parrish, also von der Rolle von Robin Williams, der Schauspieler eine Doppelrolle hatte, weil der hat auch den Jäger aus dem Jumanji-Spiel, den später gejagt
1: hat. Ja.
0: Habe ich als Kind nie mitbekommen, dass das derselbe, aber ich bin sowieso gesichtsblind, stimmt, das weiß man ja. Aber
1: das ist auch schon eine gewisse Symbolik, aber ich glaube, das habe ich als Kind auch nicht geschnallt, ja.
0: Toller Film, liebe ich. Ich habe auf Platz 3 einen Film, den du auch schon genannt hast. Hook.
1: Ja.
0: Also, wenn es rein nach Lieblingsfilm ginge, so im Sinne von, ich sitze da verträumt, weil ich es einfach liebe, dann wäre Hook vielleicht sogar auf Platz 1 gekommen. Ich habe aber, also ich könnte meine kompletten Plätze 1 bis 3 auch durchwürfeln. Ich liebe die alle irgendwie auf andere Weise, aber gleich viel. Ich habe aber so ein bisschen Qualität noch ein bisschen einfließen lassen und da gibt's halt noch welche, die vor Hook genannt werden können, aber ich liebe Hook über alles. Das ist einer der besten Filme, die er je gemacht hat. Und meine Lieblingsszene aus Hook ist tatsächlich, da kriege ich jedes Mal Pipi in die Augen, wo er das erste Mal bei den verlorenen Jungs ist und die nicht glauben, dass er Peter Pan ist. Und sich alle von ihm wegstellen, dann aber dieser kleine schwarze Junge zu ihnen hinkommt und sein Gesicht so durchknetet, so die Falten wegknetet und dann sagt, oh ja, da bist du ja, Peter. Da kriege ich jetzt mal Pipi in die Augen. Ich liebe diese Szene.
1: Der war auch wirklich von den knapp vorbei, war der bei mir der knappste knapp vorbei. Der ist wirklich toll. Ja.
0: Das ist auch ein Film, den kann ich jährlich gucken oder den gucke ich auch jährlich. Der ist wirklich, da geht mir das Herz auf. So ein Auch wenn er heute traurig ist zu sehen, weil irgendwie Robin Williams ist tot, Maggie Smith, die ja die alte Wendy gespielt hat, ist auch tot.
1: Stimmt, die war ja auch dabei,
0: Wenn die sich das erstmal begegnen da im Haus am Anfang, wo sie die Treppen runterkommen und man so ein bisschen wehmütig wird, weil die halt beide auch schon gestorben sind.
1: Dustin Hoffmann Maggie auch Smith, großartig als
0: Maggie
1: Hook.
0: Smith, die da so alt aussah, wie sie später nie geworden ist. Die sah aus wie 120. Und realistisch, das war so ein gutes Alterungs-Make-up, was sie da bekommen hat.
1: Das stimmt,
0: ja. Die war ja noch nicht alt. Was war die da, um die 50 oder so?
1: Ja.
0: Die wurde ja wirklich auf alt geschminkt. Das ist
1: nicht viel älter als wir jetzt.
0: Sagt doch sowas nicht. Aber Hook, absolut toll. Was hast du denn auf Platz 2?
1: Ja. Soll ich das wirklich sagen?
0: Hatte ich den bei der Worst drin?
1: Ja. Nee, du hattest ihn bei den knapp vorbei besser bist du ihn drin.
0: Dann
1: aber ich, weil wenn ich ihn sage, dann muss ich ihn auf bestimmte Art und Weise sagen.
0: Und dann, du wirst laut.
1: Good morning, Vietnam!
0: Ich wusste, dass das kommt.
1: Das war nötig, also das musste ich jetzt machen.
0: Auch absolut toller Film und ich glaube, der erste wirklich gesellschaftlich kritische Film, den er gemacht hat.
1: Ja. Aber es ist halt auch einfach, es ist so viel Robin Williams einfach auch drin in diesem Film und so viel so seine eigene Art und sein eigener Humor. Und aber basiert ja trotzdem auch auf einer wahren Gegebenheit und es ist einfach von vorne bis hinten ist es einfach ein richtig, richtig guter Film, finde ich. Es ist ein Film, der hat Der hat Herz, aber auch Substanz, möchte ich sagen.
0: Es ist wirklich ein toller Film.
1: Ja.
0: Das ist, den gucke ich auch. Ich glaube, das ist auch einer der ganz ersten, wo ihn Per Augustinski als Feststimme dann gesprochen hat.
1: Das kann gut sein. Der ist von 87, nee, von doch von 87, ja, von 87 genau.
0: Davor ja. hat er, der hat viele Sprecher davor gehabt. Wolfgang Kondrus hat ihn zum Beispiel mal gesprochen. Engelbert von Nordhausen hat ihn mal gesprochen. Da war ein bisschen Varianz drin, aber so ab Good Morning Vietnam ungefähr war Per Augustinski sein Festsprecher.
1: Ja. Und
0: passt auch wie die Faust aufs Auge.
1: Passt wie die Faust aufs Auge. Deswegen, wie vorhin schon gesagt, also ohne Per Augustinski tue ich mir da mehr als schwer.
0: Ja. Okay.
1: Nein, aber Good Morning Vietnam, einfach ein fantastischer Film, ein Antikriegsfilm, ein Film mit einer Botschaft und mit dem absoluten Improvisationstalent von Robin Williams in Reinkultur.
0: Es war ein Casting, was sie besser nicht hätten treffen können.
1: Ja, absolut, absolut. Ja.
0: Ich habe übrigens, aber, das muss ich doch
1: natürlich, ja?
0: Dazu sagen, nur Filme, wo er tatsächlich geschauspielt hat, drin und keine Voice-Acting-Sachen, sonst müsste man natürlich auch Aladdin oder sowas dazu Aladdin. Nehmen.
1: Genau.
0: Ja. Habe ich aber ausgeklammert, keine Synchrosachen.
1: Ja. Wo ich ja auch sagen muss, im Deutschen natürlich auch Per Augustinski, was die absolut richtige Wahl war.
0: Definitiv.
1: Das hätte auch kein anderer übersetzen können. Ja, genau. Ja.
0: Dann kommen wir zu meinem Platz 2. Mhm. Mein Platz 2 ist ein Film, den ich abgöttisch liebe, wo ich auch sage, das ist auch einer der wichtigsten Filme, die er gemacht hat. Wo ich aber erst relativ spät drauf gestoßen bin, weil das kein Film ist, den man als Kind so mitbekommt oder sieht. Und das ist The Birdcage.
1: Mhm.
0: Schon mal gehört, schon mal gesehen?
1: Nö. Ich tue nur so wissend.
0: Also den musst du wirklich nachholen. Aus den mittleren 90ern. Und es geht darum, dass er ein Schwulenclub hat, also so ein Travestie Varieté Dance-Club und darüber auch wohnt. Und er hat auch einen Sohn, den er mit seinem Partner aufgezogen hat, und der Sohn möchte heiraten. Das Problem ist, dass die Eltern von seiner Verlobten erzkonservative Politiker sind, die auch gerade an so einem Politskandal, also vor allem der Vater, an so einem Politskandal vorbei sind, und die dürfen nicht wissen, dass die Eltern von ihrem Schwiegersohn in Spe ein schwules Pärchen sind und dass das ein Schwulenclub ist und so weiter. Und für ein gemeinsames Essen bei denen müssen die halt so tun, als wären sie kein schwules Pärchen, als wäre das kein Schwulenclub und so weiter. Und ne, also für den Abend, der Sohn bittet sie halt darum, für ein Wochenende normal zu sein oder für einen Abend. Und das ist einer der lustigsten Filme, die Robin Williams je gemacht hat. Ist ein Remake von einem französischen Film, den habe ich auch mal gesehen.
1: Oh la la.
0: Ich komme gerade, ich glaube, der heißt Ein Käfig voller Narren in der deutschen Übersetzung. Der war aber, obwohl der recht ähnlich ist von der Story, bei Weitem nicht so gut. Also bei Weitem nicht. Das ist wirklich so ein Remake, was die Stärken des Originals ausgespielt hat. Mit Robin Williams, mit Nathan Lane als sein Lebenspartner.
1: Und ja.
0: Es gibt so eine schöne Anekdote davon, weil als sie den Film beworben haben, waren sie bei Oprah. Oprah ist ja so eine amerikanische Talkshow, das kennt man ja, Oprah Winfrey. Und Nathan Lane, der tatsächlich schwul ist, hatte sich zu der Zeit aber noch nicht geoutet. So, und dann ist er im Vorfeld zu Robin Williams hingegangen und hat gesagt, ich habe ja ein bisschen Angst, dass Oprah mich hier vor den Kameras outen will jetzt, ne, wegen dem Thema und alles. Und Robin hat gesagt, mach dir keinen Kopf, das wird sie nicht machen. Und dann gibt es tatsächlich dieses Interview live vor Publikum, wo Oprah zu Nathan Lane sagt, ja, wenn man dich in so einer Rolle sieht und so privat, dann denkt man sich ja, ist das oder ist das nicht? Was sagst du denn dazu? Und man sieht, dass Nathan Lane das richtig so Angst bekommt und denen das total unangenehm ist. Und dann springt Robin Williams rein, übernimmt das komplette Interview und sagt, ah, gut, dass dir das auffällt. Ja, also jetzt kann ich ja damit raus. Und rettet Nathan Lane, sodass das Thema komplett auf Robin Williams, der natürlich total überkandidiert Spaß darüber gemacht hat, Ja. Und Nathan Lane hat Jahre später gesagt, dass er so dankbar war, dass Robin Williams ihn in dem Moment gerettet hat, weil er selber noch nicht bereit war, sich öffentlich zu outen. Und Robin hat ihn in dem Moment wirklich den Arsch gerettet, mehr oder weniger. Und das ist so eine schöne Anekdote, weil ich glaube, dass Robin Williams wirklich ein Mensch ist, der den Raum gelesen hat, der die Menschen gelesen hat und wusste, wenn er jemandem helfen konnte. So.
1: Ja.
0: Allein durch seinen Humor. So, es ist den Leuten gar nicht aufgefallen. Das Thema war einfach komplett weg in dem Moment. Es ging nur noch um das, was Robin Williams da gemacht hat in dem Moment.
1: Ja, ja.
0: Und das ist so eine schöne Anekdote. Aber lange Rede, kurzer Sinn, nichtsdestotrotz, The Birdcage ist einer der schönsten, besten, tollsten, lustigsten Filme, die Robin Williams hier gemacht hat. Und alle, die ihn nicht kennen, lege ich ihn sehr, sehr nahe. Auch mit großartigen Darstellern.
1: Ich glaube, das kann man sowieso für alle der Top-Filme, die wir hier nennen, sagen. Also ich glaube, mit denen macht man allen keinen Fehler.
0: Definitiv.
1: Wir sollen ja auf den Chat eingehen. Ich habe eben die ganze Zeit gewartet, dass mal was im Chat passiert, während wir hier die Top-Liste machen. Onkel Chris hat eben gesagt, hab den Film nie gesehen. Ich glaube, er meinte Good Morning Vietnam. Ich bin mir nicht ganz sicher. Aber auch den auf jeden Fall angucken. Also
0: alle, die wir in den Top nennen, sehenswert.
1: Ja.
0: Definitiv.
1: Absolut. Gucken. Absolut. Ja.
0: Gut. Aber Birdcage vor allen Dingen.
1: Ja.
0: Weil ich weiß, dass er relativ unbekannt ist, gerade in Deutschland.
1: Ich habe den inzwischenzeitlich gegoogelt und habe dann Bilder von Nathan Lane gesehen und habe gedacht, den kennst du doch nicht. Ich muss zugeben, ich kenne ihn, glaube ich, nur aus Austin Powers Teil 3, wo er eine ganz kleine Nebenrolle hat.
0: Hast du Only Murders in the Building gesehen?
1: Nee.
0: Da hat er auch eine Nebenrolle. Und er war die englische Synchronstimme von Timon aus König der Löwen.
1: Ah, okay. Ja. Der quasi der amerikanische Ilja Richter.
0: Kann man so sagen. Ja. Ilja Richter synchronisiert in dem Film tatsächlich auch mit, aber Hank Azaria, der auch so eine Nebenfigur. Der war in den 90ern ja so mehr oder weniger Standardsprecher für Hank Azaria. Und da hört man auch Ilja Richter. Das ist auch eine ganz tolle Synchro. Und der konservative Politikervater wird von Gene Hackman gespielt. Wirklich, an dem Film stimmt einfach alles. Der geht ans Herz, der ist lustig, der hat ein wichtiges Thema. Und was mir halt auch gefällt, obwohl er die Figuren, also gerade auch die schwulen Figuren, gerade in der Rolle von Nathan Lane, ein bisschen überkandidiert darstellt, stellt er die trotzdem sympathisch und realistisch dar. Also der eine ist halt so eine schwule Diva und der andere ist, Robin Williams ist eher, obwohl er offen schwul ist und auch so einen schwulen Touch hat, sage ich mal, ist er so für die 90er nicht klischeeschwul. Er ist so wirklich ein realistischer Vater, dem man das abkauft und so weiter. Es ist wirklich darstellerische, es ist einfach ein wirklich guter Film. So.
1: Ja. Ich glaube, ich muss den Film gucken und danach muss ich das Oprah-Interview sehen.
0: Mach das. Das ist, aber wir haben jetzt so viel über The Birdcage gesprochen, das tut ja den anderen Filmen ein bisschen unrecht. Deswegen sag doch mal, was hast du denn auf Platz 1?
1: Ich habe auf Platz 1, und du hast ihn eben schon mal bei deinen knapp vorbei genannt und hast auch schon gesagt, dass ich den gerne mag. Es ist der 200-Jahre-Mann. Den muss ich einfach aus ganz persönlichen Gründen, weil der irgendwie, das ist ein Film, den ich als Kind gesehen habe und den ich immer geliebt habe und den ich immer irgendwie unglaublich toll fand. Und
0: auch ein Film,
1: gerade
0: der
1: auch so
0: irgendwie schlechte Kritiken damals bekommen hat, was ich nicht nachvollziehen kann. Genauso wie Hook, der war auch Steven Spielberg, der zieht ja selber über Hook her und das habe ich nie verstanden.
1: Ja. Auch Sam Neill, den wir auch dieses Jahr verloren haben, auch nicht so lange her, der ist auch kürzlich gestorben. Der da auch mitgespielt hat und auch eine tolle Figur da gespielt hat, den Familienvater.
0: Den Vater, genau.
1: Ist einfach ein Film, der mich auch irgendwie als Kind irgendwie, da bin ich mit einem Tränchen rausgegangen. Da habe ich am Ende schon ein bisschen geweint, als der dann endet. Und dann am Ende so diese Sterbesequenz und als der das so im letzten Moment irgendwie so schafft, dann anerkannt zu werden als
0: er stirbt in dem Moment, wo es ihm eigentlich egal ist. Und er wird ja anerkannt, nachdem er schon tot, also so Sekunden, nachdem er tot. Also dieses melancholisch schöne Ende.
1: Genau. Das hat mich als Kind tatsächlich schon mitgenommen. Ja, Spoiler, genau. Ja, es ist ein Film von 99, den kann man jetzt auch mal spoilern. Das ist halt jetzt so.
0: Es ist wirklich ein sehr, sehr
1: schöner
0: Film.
1: Wenn man das Ende kennt, weil den kann ich auch immer wieder gucken. Das ist egal, ob man das Ende kennt. Das ist einfach ein toller Film mit sehr viel Herz und den kann ich jedes Mal wieder gucken. Und er ist einfach so, Robin Williams ist hier auch in dem Film einfach so ursympathisch. Er ist einfach irgendwie so, also, wenn er diesen Roboter spielt, es ist...
0: Zur selben Zeit kam ja noch ein anderer Film raus, mit einem Roboter, der gerne ein Mensch sein möchte. Nämlich AI von Spielberg.
1: Ja, aber...
0: wo Robin Williams tatsächlich auch ein Cameo hatte als... Als Stimme von einem Hologramm von Albert Einstein.
1: Natürlich, ja.
0: Ich glaube sogar im Deutschen auch Pierre Agostinski an der Stelle. Und wenn ich die beiden nebeneinander stelle, dann gewinnt der 200 Jahre Mann um Längen.
1: Ja, also für mich auf jeden Fall.
0: Ist natürlich thematisch auch völlig anders, aber...
1: Ist thematisch völlig anders.
0: Tonal völlig anders, thematisch ähnlich so.
1: Ja. Aber... Es war natürlich auch so ein bisschen zeitgeistig, ne? Also so 99, ich glaube, Matrix war auch, also künstliche Intelligenz und sowas, das war natürlich schon so der heiße Scheiß, den man irgendwie im Kinofilm damals verarbeitet hat. Aber
0: das war der eine Film, der halt nicht dystopisch war, sondern herzlich.
1: Genau. Ja, richtig, genau. Und ich glaube, das ist auch was ich an dem Film unglaublich gerne mag, dass der eben irgendwie auch, also er hatte vielleicht auch so ein Teil, also natürlich hast du auch so wieder ein bisschen, da kommen wir ja fast so ein bisschen in die Star Trek-Gefilde rein, so Data, wem gehört Data, also so ein bisschen so die Verhandlung darüber, ist eine künstliche Lebensform, ist die empfindungsfähig, darf die über ihr eigenes Leben entscheiden und solche Fragen. Und das finde ich, das sind sehr, wir nähern uns jetzt, glaube ich, einer Zeit, wo diese Fragen auch immer relevanter werden. Wer weiß, wo die Reise noch hingeht und das hat mich damals als Kind tatsächlich schon irgendwie fasziniert und ich sag auch heute immer noch gerne, man ist stets gern zu Diensten.
0: Ja, schönes Zitat aus dem Film.
1: Ja.
0: Ja, dann bleibt eigentlich nur noch mein Platz 1 über. Und bei meinem Platz 1, muss ich zugeben, habe ich ein bisschen geschummelt.
1: Oha.
0: Da ich mich
1: hier ist gar nicht mit Robin Williams.
0: Mein Platz 1
1: zurück in die Zukunft.
0: Mein Platz 1 ist Spice World mit den Spice Girls. So. Nein, natürlich nicht. Ich habe geschummelt, einfach weil ich mich nicht entscheiden konnte.
1: Mit allem habe ich jetzt gerechnet.
0: Ich habe ja schon gesagt, meine Platz 3 habe ich alle auf irgendeine Weise, auf gleiche Weise gern, wenn die auch thematisch alle verschieden sind. Aber da habe ich nicht ganz die Wahrheit gesagt, weil eigentlich sind es 4 Filme, die ich alle unterbringen wollte, weil ich die alle auf einer Stufe sehe. Und deswegen ist mein Platz 1 zweigeteilt. Ich habe 2 Filme auf Platz 1, die ich auf einer Stufe sehe.
1: Ich bin mir relativ sicher, dass ich einen weiß. Ich bin gespannt, wer der zweite ist.
0: Einen haben wir schon genannt, oder hattest du schon genannt?
1: Genau.
0: Den anderen hast du gar nicht genannt, das wundert mich ein bisschen.
1: Da bin ich jetzt sehr gespannt. Vielleicht habe ich ihn vergessen.
0: Oder hast du ihn nie gesehen? Ich weiß es nicht.
1: Das kann auch sein. Ja, das kann natürlich auch sein. Ist
0: tatsächlich, also, welcher ist der eine, das weißt du?
1: Das ist der Club der Toten Dichter, würde ich sagen. Ja.
0: Das ist tatsächlich auch immer der allererste, der mir einfällt, weil ich denke, was ist der beste Robin Williams Film, weil da stimmt einfach alles an diesem Film. Es hat eine unglaublich tolle Story mit tollen Darstellern. Er ist traurig ohne Ende. Er hat ein Ende, wo man Tränen in den Augen hat, aber eher als tragik-dramatisches mit Lächeln im Gesicht. Dieser Moment, als er gefeuert wird, die Schule verlassen muss und die Schüler ihn anerkennen, auf die Stühle, auf die Tische steigen und oh Captain, mein Captain sagen, ist eine Szene, die hat sich, glaube ich, bei so vielen Leuten eingebrannt. Das hat ja auch, als Robin Williams gestorben ist, haben viele das ja auch nachgemacht als Respekt an ihn. Sogar bei der Tagesschau haben sie das, glaube ich, gemacht. Ich glaube, die Tagesschau-Sprecherin ist damals auf den Tisch gestiegen. Ich weiß es, also...
1: Verrückt.
0: Meine Lieblingsszene aus diesem Film ist allerdings, also das wäre meine 2 Lieblingsszene mit mein Captain am Ende, weil einfach ein tolles Ende. Meine Lieblingsszene in dem Film ist aber, wo er seine Schüler auffordert, etwas vorzutragen in der Klasse und der eine Schüler sich nicht traut und auch nicht so wirklich was hat und er ihn trotzdem nach vorne holt und sagt, mach jetzt mal die Augen zu und ihn dann so anspornt und so Stichworte gibt und die Kamera fährt die ganze Zeit um sie herum und Robin Williams geht auch um ihn herum und gibt ihn oder Professor Keating, also die Rolle, geht um ihn herum, ja, und gibt ihm immer mehr Anweisungen und der Junge kriegt immer mehr Selbstvertrauen und es bricht dann auf ihn heraus und du siehst dann ganz langsam, als die Figur von Robin Williams dann merkt, jetzt hat er ihn soweit, wie er sich zurückzieht, sich nur vor ihn hockt und einfach nur noch hört, was der Junge von sich gibt. Der halt dann wirklich Poesie von sich gibt, die er spontan in diesem Moment passiert ist. Und das ist so ein magischer, ja, Moment für die Story selbst und auch als Filmmoment. Ich liebe diese Szene über alles.
1: Mhm.
0: So. Und der Club der Toten Dichter ist einfach für mich Perfektion in Filmkunst, 10 von 10 Punkten. Das ist ein absolut großartiger Film.
1: Mhm.
0: So. Aber. Zweigeteilt.
1: Ja, jetzt bin ich gespannt.
0: Weil ich einen anderen Film mit Robin Williams genauso mag und vielleicht hilft es dir zu erraten, welches ist, wenn ich dir sage, das ist der Film, für den Robin Williams einen Oscar gewonnen hat.
1: Boah. Nee, es hilft mir tatsächlich nicht, weil ich, du weißt ja, wie ich mit den Oscars immer firm bin.
0: Es war, glaube ich, 97 war das, glaube ich. Und da hat er die Nebenrolle in des Psychiaters in Good Will Hunting gespielt.
1: Den habe ich tatsächlich nie gesehen. Das muss
0: das
1: ich leider zugeben. Das ist mit Sicherheit auch wieder eine große Lücke.
0: Definitiv. Good Will Hunting ist auch ein wundervoller Film. Da geht es darum, dass ein junger Hausmeister an der Universität ein mathematisches Rätsel löst, was eigentlich für die Studenten gedacht ist, von dem der Professor gesagt hat, so, da habt ihr jetzt das ganze Semester Zeit, das zu lösen, und er löst das an einem Nachmittag. Und der Professor halt total verwirrt ist, wer hat das gelöst, und kommt dann heraus, dass es der Hausmeister war, also halt, der von einem sehr, sehr jungen Matt Damon gespielt wurde. Der aber kein Student ist, sondern halt aus der Gosse kommt und dann ein Hausmeister ist, aber halt einen extrem hohen IQ hat, aber auch eine schwierige soziale Geschichte, Unterschicht, Gefängnis und alles Mögliche. Und der Professor nimmt ihn unter seine Fittiche, kann dafür sorgen, dass er auch nicht wegen etwas, was er getan hat, in den Knast kommt, sondern stattdessen halt eine Therapie anfängt und so weiter. Und so kommt er mit Robin Williams zusammen, der halt Psychiater ist, aber so ein unkonventioneller Psychiater, der halt auf den Jungen eingeht und so ein bisschen sich auf sein Niveau herablässt. So, wenn du dich
1: kann mir Robin Williams auch nicht als konventionellen Psychiater vorstellen.
0: Nein, es ist aber nicht lustig, skurril oder so, sondern es ist eher so, wenn du dich wie ein Arsch benimmst, dann behandle ich dich auch wie ein Arsch. So.
1: Mhm.
0: Und es ist ein absolut toller Film. Es ist einfach nur so eine Geschichte aus dem Leben quasi, auch wenn das jetzt so ein Hochbegabter ist, was ja jetzt nicht allgemeingültig ist, aber es ist trotzdem so wie eine Geschichte aus dem Leben. Es hat ein wirklich melancholisches, schönes Ende, wo es gar nicht so ein Happy End gibt, sondern nur so die Vorbereitung für ein Happy End quasi. Und die Rolle von Robin Williams als dieser zuvorkommende Psychiater ist so toll geschrieben, dass er da auch meiner Meinung nach wirklich völlig zu Recht den Oscar gewonnen hat. Drehbuch übrigens von Matt Damon und Ben Affleck verfasst gewesen, die dafür auch den Oscar gewonnen haben, für das beste Drehbuch damals. Die halt gesagt haben, wir sind relativ unbekannte Schauspieler, wir schreiben unseren Film jetzt einfach selber und dann dafür gekämpft haben, dass sie auch selber die Hauptrollen übernehmen dürfen. Oder beziehungsweise Matt Damon die Hauptrolle, Ben Affleck hat so eine Nebenrolle als bester Freund so. Aber es ist so ein toller Film. Und wer ihn nicht kennt, ich sag's nochmal, Good Will Hunting, unbedingt gucken.
1: Ich werde es mir auf die Liste schreiben.
0: Birdcage und Good Will Hunting, ich bestehe darauf, Alex.
1: Onkel Chris hat noch geschrieben, von Robin Williams kennt er nicht alle Filme, aber von Robbie Williams alle Lieder. Das tut mir leid.
0: Ja.
1: Nein.
0: Let me entertain. Robbie Williams finde ich auch nicht so schlecht. Also was Popsänger angeht, ist einer, der schon die besseren Songs geschrieben hat. Also, aber Robin Williams ist mir dann doch ein bisschen lieber. Damit sind wir durch mit den Top 3 für heute.
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0: Wir bereiten uns auf das Ende vor. Und auf das kommende 6. Jahr, was jetzt angebrochen ist.
1: Ja!
0: Das ist noch nicht das verflixte 7. Jahr. Wir sind noch im 6. Wir haben noch ein gutes Jahr vor uns, glaube ich. Deswegen freuen wir uns auf die nächste Sendung, wo ein neues Kapitel anspringt. Mal gucken, ob du mich immer noch frisurentechnisch nachmachst. Und bis dahin.
1: Nein, ich lass schon wieder wachsen.
0: Bis zum nächsten Mal.
1: Tschüss.
0: Ciao.
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0: Sag mal, Alex.
1: Ja?
0: Warum müssen die Geburtstagssendungen eigentlich immer so lang sein?
1: Damit es nicht so viel lange dauert bis zur nächsten Geburtstagssendung.
0: Das ergibt Sinn.
1: Ja, ne?

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Hier ist das Daily Update vom Montag, damit einen schönen 14. September zusammen. Für Bayerns Kids heißt es ab heute wieder Abschied nehmen von den Sommerferien. Als letztes Bundesland startet nämlich auch dort morgen wieder die Schule. Und während in Bayern also gerade erst der Alltag langsam zurückkommt, denken andere bereits wieder an die nächsten Ferien. In einigen Bundesländern beginnen die Herbstferien nämlich schon in nicht einmal mehr einem Monat. Verrückte Welt. Die einen packen also den Schulranzen aus und die anderen fast schon den Koffer. Schüler müssen wir nochmal sein, oder? Heute vor 42 Jahren feierte MTV eine Premiere. Am 14. September 1984 wurden zum allerersten Mal die MTV Video Music Awards verliehen. Der große Gewinner des Abends war Herbie Hancock. Sein futuristisches Musikvideo zu Rocket räumte gleich 5 Preise ab. Damit setzte er bei der allerersten Ausgabe direkt ein dickes Ausrufezeichen und zeigte, wie wichtig Musikvideos für Popstars plötzlich geworden waren. Heute vor 43 Jahren kam Amy Winehouse zur Welt. Eine Stimme, die man nach wenigen Sekunden sofort erkannt hat. Mit ihrem Mix aus Soul, Jazz und ganz viel Persönlichkeit wurde die Britin zum Weltstar. Songs wie Rehab oder auch Back to Black sind bis heute einfach echte Radioklassiker. Amy Winehouse hatte diesen ganz eigenen Sound. Rau, emotional und vor allem unverwechselbar. Und genau deshalb klingt ihre Musik auch heute noch alles andere als von gestern. Happy Birthday to Heaven. Heute vor 18 Jahren standen die Kings of Leon mit Sex on Fire auf Platz 1 der britischen Charts und blieben dort gleich auch 3 Wochen. In Deutschland sah es am 16. September 2008 anders aus. Hier führte damals am heutigen Tag Katy Perry mit I Kissed a Girl die Singlecharts an. Aber zurück zu den Kings of Leon, denn die brauchten nur eine Woche, um auch in Deutschland in die Charts einzusteigen. Leider allerdings nur auf Platz 97. Und obwohl der Song heute ein echter Partykracher ist, schafften sie es hierzulande nicht mehr als auf Platz 33. Und das war das Daily Update vom heutigen 14. September. Übrigens, heute ist der Tag der Ruhe. Und jetzt kommt's. Erfunden wurde dieser Ehrentag ausgerechnet von einem Waschmaschinenhersteller. Natürlich nur, um seinen besonders leisen Motor zu bewerben. Das muss man sich theoretisch mal vorstellen. Ne? Die Waschmaschine ist inzwischen eigentlich so ziemlich das ruhigste Mitglied im Haushalt. Sie schleudert bei über 1400 Umdrehungen und schafft es trotzdem nicht zu fragen, ist was? Du bist heute so komisch. Sven Beikamp, Daily Redaktion.

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0: Hier ist das Daily Update vom Montag, damit einen schönen 14. September zusammen. Für Bayerns Kids heißt es ab heute wieder Abschied nehmen von den Sommerferien. Als letztes Bundesland startet nämlich auch dort morgen wieder die Schule. Und während in Bayern also gerade erst der Alltag langsam zurückkommt, denken andere bereits wieder an die nächsten Ferien. In einigen Bundesländern beginnen die Herbstferien nämlich schon in nicht einmal mehr einem Monat. Verrückte Welt. Die einen packen also den Schulranzen aus und die anderen fast schon den Koffer. Schüler müssen wir noch mal sein, oder? Heute vor 42 Jahren feierte MTV eine Premiere. Am 14. September 1984 wurden zum allerersten Mal die MTV Video Music Awards verliehen. Der große Gewinner des Abends war Herbie Hancock. Sein futuristisches Musikvideo zu Rocket räumte gleich 5 Preise ab. Damit setzte er bei der allerersten Ausgabe direkt ein dickes Ausrufezeichen und zeigte, wie wichtig Musikvideos für Popstars plötzlich geworden waren. Heute vor 43 Jahren kam Amy Winehouse zur Welt. Eine Stimme, die man nach wenigen Sekunden sofort erkannt hat. Mit ihrem Mix aus Soul, Jazz und ganz viel Persönlichkeit wurde die Britin zum Weltstar. Songs wie Rehab oder auch Back to Black sind bis heute einfach echte Radioklassiker. Amy Winehouse hatte diesen ganz eigenen Sound. Rau, emotional und vor allem unverwechselbar. Und genau deshalb klingt ihre Musik auch heute noch alles andere als von gestern. Happy Birthday to Heaven. Heute vor 18 Jahren standen die Kings of Leon mit Sex on Fire auf Platz 1 der britischen Charts und blieben dort gleich auch 3 Wochen. Yeah! In Deutschland sah es am 16. September 2008 anders aus. Hier führte damals am heutigen Tag Katy Perry mit I Kissed a Girl die Singlecharts an. Aber zurück zu den Kings of Leon, denn die brauchten nur eine Woche, um auch in Deutschland in die Charts einzusteigen. Leider allerdings nur auf Platz 97. Und obwohl der Song heute ein echter Partykracher ist, schafften sie es hierzulande nicht mehr als auf Platz 33. Und das war das Daily Update vom heutigen 14. September. Übrigens, heute ist der Tag der Ruhe. Und jetzt kommt's. Erfunden wurde dieser Ehrentag ausgerechnet von einem Waschmaschinenhersteller. Natürlich nur, um seinen besonders leisen Motor zu bewerben. Das muss man sich theoretisch mal vorstellen. Ne? Die Waschmaschine ist inzwischen eigentlich so ziemlich das ruhigste Mitglied im Haushalt. Sie schleudert bei über 1400 Umdrehungen und schafft es trotzdem nicht zu fragen, ist was? Du bist heute so komisch. Sven Beikam, Daily Redaktion.
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2: Na, wie sieht's aus? Könnt ihr auch nicht schlafen? Gar kein Problem. Dreht die Musik einfach so ein Stück lauter und singt mit. Und vielleicht klappt's dann ja mit dem Müdewerden. Wie dem auch sei, ich bin bei euch. Kommt gut durch die Nacht.

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Hier ist das Daily Update vom Montag, damit einen schönen 14. September zusammen. Für Bayerns Kids heißt es ab heute wieder Abschied nehmen von den Sommerferien. Als letztes Bundesland startet nämlich auch dort morgen wieder die Schule. Und während in Bayern also gerade erst der Alltag langsam zurückkommt, denken andere bereits wieder an die nächsten Ferien. In einigen Bundesländern beginnen die Herbstferien nämlich schon in nicht einmal mehr einem Monat. Verrückte Welt. Die einen packen also den Schulranzen aus und die anderen fast schon den Koffer. Schüler müssen wir nochmal sein, oder? Heute vor 42 Jahren feierte MTV eine Premiere. Am 14. September 1984 wurden zum allerersten Mal die MTV Video Music Awards verliehen. Der große Gewinner des Abends war Herbie Hancock. Sein futuristisches Musikvideo zu Rocket räumte gleich 5 Preise ab. Damit setzte er bei der allerersten Ausgabe direkt ein dickes Ausrufezeichen und zeigte, wie wichtig Musikvideos für Popstars plötzlich geworden waren. Heute vor 43 Jahren kam Amy Winehouse zur Welt. Eine Stimme, die man nach wenigen Sekunden sofort erkannt hat. Mit ihrem Mix aus Soul, Jazz und ganz viel Persönlichkeit wurde die Britin zum Weltstar. Songs wie Rehab oder auch Back to Black sind bis heute einfach echte Radioklassiker. Amy Winehouse hatte diesen ganz eigenen Sound. Rau, emotional und vor allem unverwechselbar. Und genau deshalb klingt ihre Musik auch heute noch alles andere als von gestern. Happy Birthday to Heaven. Heute vor 18 Jahren standen die Kings of Leon mit Sex on Fire auf Platz 1 der britischen Charts und blieben dort gleich auch 3 Wochen. Yeah! In Deutschland sah es am 16. September 2008 anders aus. Hier führte damals am heutigen Tag Katy Perry mit I Kissed a Girl die Singlecharts an. Aber zurück zu den Kings of Leon, denn die brauchten nur eine Woche, um auch in Deutschland in die Charts einzusteigen. Leider allerdings nur auf Platz 97. Und obwohl der Song heute ein echter Partykracher ist, schafften sie es hierzulande nicht mehr als auf Platz 33. Und das war das Daily Update vom heutigen 14. September. Übrigens, heute ist der Tag der Ruhe. Und jetzt kommt's. Erfunden wurde dieser Ehrentag ausgerechnet von einem Waschmaschinenhersteller. Natürlich nur, um seinen besonders leisen Motor zu bewerben. Das muss man sich theoretisch mal vorstellen. Ne? Die Waschmaschine ist inzwischen eigentlich so ziemlich das ruhigste Mitglied im Haushalt. Sie schleudert bei über 1400 Umdrehungen und schafft es trotzdem nicht zu fragen, ist was? Du bist heute so komisch. Sven Weikamp, Daily Redaktion.

0: Hier ist das Daily Update vom Montag, damit einen schönen 14. September zusammen. Für Bayerns Kids heißt es ab heute wieder Abschied nehmen von den Sommerferien. Als letztes Bundesland startet nämlich auch dort morgen wieder die Schule. Und während in Bayern also gerade erst der Alltag langsam zurückkommt, denken andere bereits wieder an die nächsten Ferien. In einigen Bundesländern beginnen die Herbstferien nämlich schon in nicht einmal mehr einem Monat. Verrückte Welt. Die einen packen also den Schulranzen aus und die anderen fast schon den Koffer. Schüler müssen wir nochmal sein, oder? Heute vor 42 Jahren feierte MTV eine Premiere. Am 14. September 1984 wurden zum allerersten Mal die MTV Video Music Awards verliehen. Der große Gewinner des Abends war Herbie Hancock. Sein futuristisches Musikvideo zu Rocket räumte gleich 5 Preise ab. Damit setzte er bei der allerersten Ausgabe direkt ein dickes Ausrufezeichen und zeigte, wie wichtig Musikvideos für Popstars plötzlich geworden waren. Heute vor 43 Jahren kam Amy Winehouse zur Welt. Eine Stimme, die man nach wenigen Sekunden sofort erkannt hat. Mit ihrem Mix aus Soul, Jazz und ganz viel Persönlichkeit wurde die Britin zum Weltstar. Songs wie Rehab oder auch Back to Black sind bis heute einfach echte Radioklassiker. Amy Winehouse hatte diesen ganz eigenen Sound. Rau, emotional und vor allem unverwechselbar. Und genau deshalb klingt ihre Musik auch heute noch alles andere als von gestern. Happy Birthday to Heaven. Heute vor 18 Jahren standen die Kings of Leon mit Sex on Fire auf Platz 1 der britischen Charts und blieben dort gleich auch 3 Wochen. Yeah! In Deutschland sah es am 16. September 2008 anders aus. Hier führte damals am heutigen Tag Katy Perry mit I Kissed a Girl die Singlecharts an. Aber zurück zu den Kings of Leon, denn die brauchten nur eine Woche, um auch in Deutschland in die Charts einzusteigen. Leider allerdings nur auf Platz 97. Und obwohl der Song heute ein echter Partykracher ist, schafften sie es hierzulande nicht mehr als auf Platz 33. Und das war das Daily Update vom heutigen 14. September. Übrigens, heute ist der Tag der Ruhe. Und jetzt kommt's. Erfunden wurde dieser Ehrentag ausgerechnet von einem Waschmaschinenhersteller. Natürlich nur, um seinen besonders leisen Motor zu bewerben. Das muss man sich theoretisch mal vorstellen. Ne? Die Waschmaschine ist inzwischen eigentlich so ziemlich das ruhigste Mitglied im Haushalt. Sie schleudert bei über 1400 Umdrehungen und schafft es trotzdem nicht zu fragen, ist was? Du bist heute so komisch. Sven Beikam, Daily Redaktion.
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1: Kennt ihr das eigentlich auch? Ihr liegt hundemüde im Bett, wollt eigentlich nur schlafen, aber euer Kopf stellt sich diese eine verdammt wichtige Frage: Haben Pinguine eigentlich Knie? Ja, mit dieser Frage im Kopf liegst du halt einfach stundenlang wach, und damit es dir dabei wenigstens ein bisschen besser geht, hier der perfekte Nachtmix für dich.

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